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1: Ich bin Florian Klaus. Wer ein neues E-Auto kauft, kann ab heute die neue Förderprämie beantragen. Bundesumweltminister Schneider will das Online-Portal heute Vormittag freischalten. Die Förderung gibt es auch rückwirkend für Autos, die seit Jahresbeginn neu zugelassen worden sind. Je nach Fahrzeug, Einkommen und Familiengröße der Käufer gibt es zwischen 1.500 und 6.000 Euro. Mit 10 Milliarden Euro will Bundesinnenminister Dobrindt in den kommenden Jahren den Zivilschutz stärken. Unter anderem soll das Geld für Spezialfahrzeuge und für Gebäude des Technischen Hilfswerks verwendet werden. Der Städte- und Gemeindebund sieht das als wichtigen Schritt. Der reiche aber bei weitem nicht aus, sagte Geschäftsführer Berghegger dem Redaktionsnetzwerk Deutschland. Er fordert mehr Unterstützung für die Kommunen.
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1: Ich bin Florian Klaus. Bis zu 6.000 Euro Prämie gibt es für Käufer von E-Autos durch ein neues Förderprogramm vom Staat. Ab heute sollen Privatleute die Förderung beantragen können. Bundesverkehrsminister Schneider will das Portal am Vormittag starten. Die Prämie gibt es auch rückwirkend für Autos, die seit dem 1. Januar neu zugelassen worden sind. Insgesamt stehen 3 Milliarden Euro zur Verfügung. US-Präsident Trump hatte für heute angeblich einen Angriff auf den Iran geplant. Den hatte er aber nach eigenen Angaben abgesagt. Das Militär sei für einen groß angelegten Angriff bereit, falls es keine Einigung mit dem Iran gäbe. Tina Eck berichtet.
2: Einige Golfstaaten, darunter Katar und Saudi-Arabien, hätten ihn gebeten, von dem geplanten Militärschlag zunächst abzusehen, weil gerade ernsthafte Verhandlungen im Gange seien, erklärte Trump weiter. Aus Respekt sei er dieser Bitte nachgekommen. Zuvor hatte Trump den Druck auf den Iran wieder mal hochgeschraubt und gedroht, den Krieg wieder aufzunehmen.
1: Vor gut 3,5 Jahren hat der Bund den Düsseldorfer Energiekonzern Uniper mit mehr als 13 Milliarden Euro vor der Pleite gerettet. Heute startet die Bundesregierung einem Bericht der Süddeutschen Zeitung zufolge das Verfahren für den Wiederverkauf des Unternehmens. Bis Mitte Juni können sich demnach Interessenten melden, die sich an Uniper beteiligen wollen. Der Bund will seine Beteiligung von heute 99% auf etwa ein Viertel herunterfahren. Umweltverbände sehen sich vom neuen Klimagutachten eines Expertenrats bestätigt. Wenn die Bundesregierung so weitermacht wie bisher, wird es demnach nichts mit den deutschen Klimazielen. Das sei eine Ohrfeige für die bisherige Klimapolitik der Regierung, sagt Greenpeace. Der BUND kritisiert, dass sie das Problem mit dem geplanten neuen Heizungsgesetz oder der Aufweichung vom Verbrenner aus noch verschärfe. Die Zeit von Star-Fußballtrainer Pep Guardiola beim Premier League-Club Manchester City neigt sich Medienberichten zufolge dem Ende zu. Eigentlich hat er noch einen Vertrag bis 2027. Zum Saisonende soll jetzt aber Schluss sein, heißt es. Es wäre das Ende einer erfolgreichen Ära. Auch in dieser Saison ist die Meisterschaft noch möglich, dafür müsste Konkurrent Arsenal aber patzen.
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1: Ich bin Florian Klaus. Bis zu 6.000 Euro Prämie gibt es für Käufer von E-Autos durch ein neues Förderprogramm vom Staat. Ab heute sollen Privatleute die Förderung beantragen können. Bundesverkehrsminister Schneider will das Portal am Vormittag starten. Die Prämie gibt es auch rückwirkend für Autos, die seit dem 1. Januar neu zugelassen worden sind. Insgesamt stehen 3 Milliarden Euro zur Verfügung. US-Präsident Trump hatte für heute angeblich einen Angriff auf den Iran geplant. Den hatte er aber nach eigenen Angaben abgesagt. Das Militär sei für einen groß angelegten Angriff bereit, falls es keine Einigung mit dem Iran gäbe. Tina Eck berichtet.
2: Einige Golfstaaten, darunter Katar und Saudi-Arabien, hätten ihn gebeten, von dem geplanten Militärschlag zunächst abzusehen, weil gerade ernsthafte Verhandlungen im Gange seien, erklärte Trump weiter. Aus Respekt sei er dieser Bitte nachgekommen. Zuvor hatte Trump den Druck auf den Iran wieder mal hochgeschraubt und gedroht, den Krieg wieder aufzunehmen.
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1: Ich bin Florian Klaus. Wie geht es den deutschen Wäldern? Dafür stellt Bundesagrarminister Rainer heute neue Daten vor. Schon länger werden an den Bäumen wegen des Klimawandels verbreitet Schäden durch Hitze, Trockenheit und Käferbefall beobachtet. Im letzten Jahr kam heraus, dass der Wald in Deutschland durch die großen Schäden inzwischen mehr Kohlenstoff abgibt, als er aufnehmen kann und damit seine Funktion als Klimaschützer auch nicht mehr erfüllen kann. Wenn wir über KI sprechen, denken wohl viele zuerst an ChatGPT. Der Milliardär Elon Musk ist mit einer Klage gegen den Entwickler von ChatGPT, OpenAI, gescheitert. Musk war mal Geldgeber von OpenAI und wirft dem Unternehmen unter anderem vor, eine frühere gemeinsame Vision verraten zu haben. Es sei nun in erster Linie auf Profit aus. Allerdings entschied das Gericht, dass Musk zu spät geklagt hat. Die Verjährungsfrist war abgelaufen. Mit einem eigenen Mietendeckel wollte Berlin den immer höheren Mietkosten mal Grenzen setzen, aber das Bundesverfassungsgericht hat Nein gesagt. Der Bund sei für solche Dinge zuständig. Die SPD will sich jetzt in der Bundesregierung dafür einsetzen, dass die Länder eigene Mietendeckel einführen können. Jan-Henner Reitze berichtet.
2: Dass die Bundes-SPD ausgerechnet jetzt wieder eine rechtliche Grundlage schaffen will, damit Bundesländer jeweils für sich Mietendeckel festlegen können, liegt an der bevorstehenden Abgeordnetenhauswahl in Berlin, wo die SPD aktuell in Umfragen hinten liegt. Die Union lehnt Mietendeckel allerdings ab und innerhalb der Bundesregierung gibt es sowieso schon zahlreiche Streitthemen.
1: Eine IS-Rückkehrerin aus Oberfranken ist vom Oberlandesgericht München zu 4 Jahren Haft verurteilt worden. Die heute 38-Jährige war 2014 mit ihren Kindern nach Syrien gereist, um ihrem Mann zu folgen. Der kämpfte dort für die Terrormiliz Islamischer Staat. Das Gericht urteilte, dass die Frau auch ihre Fürsorgepflicht für ihre Kinder verletzt hat. Sie soll sie im Sinne des IS erzogen haben, dessen Ideologie sie leidenschaftlich geteilt habe. Das Zielviertelfinale rückt für die deutsche Eishockeymannschaft bei der WM in immer weitere Ferne. Gegen Gastgeber Schweiz setzte es eine deutliche 1:6 Niederlage. Damit ist das DEB-Team auch nach 3 Spielen noch punktlos. Nächster Gegner ist morgen Weltmeister und Olympiasieger USA.
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1: Ich bin Florian Klaus. Wie geht es den deutschen Wäldern? Dafür stellt Bundesagrarminister Reiner heute neue Daten vor. Schon länger werden an den Bäumen wegen des Klimawandels verbreitet Schäden durch Hitze, Trockenheit und Käferbefall beobachtet. Im letzten Jahr kam heraus, dass der Wald in Deutschland durch die großen Schäden inzwischen mehr Kohlenstoff abgibt, als er aufnehmen kann und damit seine Funktion als Klimaschützer auch nicht mehr erfüllen kann. Eine IS-Rückkehrerin aus Oberfranken ist vom Oberlandesgericht München zu 4 Jahren Haft verurteilt worden. Die heute 38-Jährige war 2014 mit ihren Kindern nach Syrien gereist, um ihrem Mann zu folgen. Der kämpfte dort für die Terrormiliz Islamischer Staat. Das Gericht urteilte, dass die Frau auch ihre Fürsorgepflicht für ihre Kinder verletzt hat. Sie soll sie im Sinne des IS erzogen haben, dessen Ideologie sie leidenschaftlich geteilt habe.
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1: Ich bin Florian Klaus. Guten Morgen. Wer ein neues E-Auto kauft, kann ab heute die neue Förderprämie beantragen. Bundesumweltminister Schneider will das Online-Portal heute Vormittag freischalten. Die Förderung gibt es auch rückwirkend für Autos, die seit Jahresbeginn neu zugelassen worden sind. Je nach Fahrzeug, Einkommen und Familiengröße der Käufer gibt es zwischen 1.500 und 6.000 Euro. Union und SPD sind sich einig. Die automatische Diätenerhöhung für Bundestagsabgeordnete soll in diesem Jahr ausgesetzt werden. Er sei dafür, diese Idee aus der Union schnellstmöglich umzusetzen, sagte SPD-Generalsekretär Klüssendorf. Ronny Thorau berichtet aus Berlin.
2: Man könne nicht bei Krankenversicherung, Rente und Pflege über Einsparungen diskutieren und sich gleichzeitig eine Diätenerhöhung von 500 Euro pro Monat genehmigen, so SPD-Generalsekretär Klüssendorf. Auch Unionsfraktionschef Spahn hatte sich offen gezeigt für einen Verzicht auf die anstehende automatische Diätenerhöhung zum 1. Juli. Er verstehe, dass Bürger, wenn sie verzichten müssten, das auch von Abgeordneten erwarteten, so Spahn.
1: Vor gut 3,5 Jahren hat der Bund den Düsseldorfer Energiekonzern Uniper mit mehr als 13 Milliarden Euro vor der Pleite gerettet. Heute startet die Bundesregierung einem Bericht der Süddeutschen Zeitung zufolge das Verfahren für den Wiederverkauf des Unternehmens. Bis Mitte Juni können sich demnach Interessenten melden, die sich an Uniper beteiligen wollen. Der Bund will seine Beteiligung von heute 99% auf etwa ein Viertel herunterfahren. Nach Schüssen an einem islamischen Zentrum in der US-Stadt San Diego mit 3 Toten sind auch die mutmaßlichen Täter tot. Die Polizei fand die Verdächtigen im Alter von 17 und 19 Jahren in einem Auto auf dem Parkplatz. Die Polizei geht vorerst von einem Hassverbrechen aus. Zu dem Zentrum gehören eine Moschee und eine Schule. Die deutschen Eishockeyspieler haben bei der Weltmeisterschaft auch nach Spiel 3 noch keine Punkte. Gegen Gastgeber Schweiz gab es eine sehr deutliche 1:6 Niederlage. Es ist die höchste WM-Niederlage gegen den Nachbarn seit 89 Jahren. Das Minimalziel Viertelfinale ist in weiter Ferne. Und am Mittwoch geht es gegen den Titelverteidiger USA.
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3: Ach, guten Morgen.
4: Morgen, Dienstag, 19. Mai, viertletzter Schultag. Schön, dass ihr so früh am Morgen schon dabei seid.
5: Wir starten, würde ich vorschlagen, gleich mit einem Partylied von Bryan Adams. Mike and the Mechanics sind dabei und Lesha Kara macht den Anfang.
4: Guten Morgen.

0: Der Summer of 69 mit Bryan Adams hier bei Radio Bamberg. Das ist hoffentlich ein gutes Omen. Tag der Maisonne ist heute am 19.05.
1: Cool. Und du kennst ja, wie heißt die Mutter von Niki Lauda?
0: Mama Lauda.
1: Ja, und jetzt wird auch nach einer Mama gefragt. In der flotten Frage.
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3: Wie heißt die Mutter von Lisa Simpson? Lisa Simpson ist eine der Hauptfiguren in der Zeichentrickserie

0: Serie Die Simpsons. Lisas Mutter heißt Marge Simpson. Die deutsche Erstausstrahlung der Serie fand im September 1991 statt.
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0: Das ist Musik von Dasha und Austin hier bei Radio Bamberg. Perfekt geweckt am Dienstag mit Stego und Fabi. Wir haben schon gesagt, Tag der Maisonne, außerdem Tag des Notizbuches. Habe ich bei Konferenzen öfter mal, aber sonst eigentlich nicht mehr.
1: Nee. Oh, Entschuldigung.
0: Und Tag der öffentlichen Zugänglichkeit.
2: Musste ich kennen. Es ist halt noch früh, ne? Aber wir haben für euch jetzt das Tagebuch der Hits von der Band, die habe ich mal live gesehen. Waren zu zweit. Es ist wirklich schon saulang her, weil das Lied ist, glaube ich, auch schon sehr, sehr lang.
0: Alt. Wir hören mal rein.
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4: 19. Mai 2000. Orange Blue stehen kurz vor ihrem großen Durchbruch mit She's Got That Light.
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4: Die Band gründet sich 1992. Volkan Bayda meldet sich über eine Anzeige in einem Magazin als Sänger für die Gruppe The Question. So trifft er auf Vince Barth. Diese Band löst sich aber irgendwann auf. Übrig bleiben dann nur noch Bayda und Barth. Die beiden gründen dann einfach ihre eigene Musikgruppe. Sie nennen sich Orange, denn ihnen fällt auch nach langem Suchen nichts Passendes ein und beide mögen den Schriftzug dieses Wortes. Kurz bevor sie ihre erste Single veröffentlichen, bemerken sie aber, es gibt schon eine Band aus San Francisco, die Orange heißt. Es muss also ein neuer Name her. Also fügen sie einfach noch das Wort Blue hinzu. Der Grund für diese Mischung: Orange steht für Selbstvertrauen, Lebensfreude und Mut. Blau für Sentimentalität, Melancholie und dem Sehnen nach Glück und Zärtlichkeit. Die beiden Farben sind also praktisch wie Yin und Yang. Und das passt gut ins Bandkonzept. Leider sind sie erstmal nicht besonders erfolgreich. Geld kommt nur durch Nebenjobs rein. Erst im Jahr 2000 haben sie dann mit She's Got That Light den lang ersehnten Erfolg. Mit dieser wunderschönen Liebesballade katapultieren sie sich in Deutschland nicht nur auf Platz 4 der Singlecharts, sondern auch auf direktem Weg in die Herzen ihrer Fans.

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1: Ich bin Florian Klaus. Guten Morgen. Wer ein neues E-Auto kauft, kann ab heute die neue Förderprämie beantragen. Bundesumweltminister Schneider will das Online-Portal heute Vormittag freischalten. Die Förderung gibt es auch rückwirkend für Autos, die seit Jahresbeginn neu zugelassen worden sind. Je nach Fahrzeug, Einkommen und Familiengröße der Käufer gibt es zwischen 1.500 und 6.000 Euro. Union und SPD sind sich einig. Die automatische Diätenerhöhung für Bundestagsabgeordnete soll in diesem Jahr ausgesetzt werden. Er sei dafür, diese Idee aus der Union schnellstmöglich umzusetzen, sagte SPD-Generalsekretär Klüssendorf. Ronny Thorau berichtet aus Berlin.
2: Man könne nicht bei Krankenversicherung, Rente und Pflege über Einsparungen diskutieren und sich gleichzeitig eine Diätenerhöhung von 500 Euro pro Monat genehmigen, so SPD-Generalsekretär Klüssendorf. Auch Unionsfraktionschef Spahn hatte sich offen gezeigt für einen Verzicht auf die anstehende automatische Diätenerhöhung zum 1. Juli. Er verstehe, dass Bürger, wenn sie verzichten müssten, das auch von Abgeordneten erwarteten, so Spahn.
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3: Guten Morgen.
4: Schönen guten Morgen. Gleich unser Besserwisser vorher 3 im Stück. Die Connells, The Weeknd und hier The Eurythmics und Sweet Dreams.

0: Absolut schöner Song in der Musik eures Lebens mit den Cornells und 74-75. Einen schönen guten Morgen.
1: So, wie Flur haben wir? Jawohl, passt, genau. Also ich bin pünktlich.
0: Ja, sind wir.
1: Aber warum andere zu spät kommen, das erklärt Markus.
2: Markus Appel ist der Radio Bamberg Besserwisser.
3: Ich denke, fast jeder kennt jemanden, der so gut wie immer zu spät kommt. Also ich kenne da jemanden. Aber warum ist das so? Es ist ja keine Ausnahme. Es ist ja schon ein stabiles Verhaltensmuster. Das kann verschiedene Ursachen haben, oft mehrere gleichzeitig. Also, Menschen, die praktisch ihr ganzes Leben lang zu spät kommen, unterschätzen oft nicht nur einzelne Minuten, sie unterschätzen dauerhaft Zeitabläufe. Psychologen sprechen dabei teilweise von einer Art Zeitblindheit oder einer schwachen inneren Zeitorientierung. Minuten werden eher gefühlt als präzise wahrgenommen. Aus "Ich gehe gleich los" werden dann mal schnell 20 Minuten. Dazu kommt häufig der sogenannte Planungsfehler. Unser Gehirn plant gerne den perfekten Ablauf. Also, Jacke anziehen, Schlüssel greifen, losfahren. Die Realität sieht anders aus. Nochmal Handy suchen, kurze Nachricht beantworten, ach, vielleicht Schuhe wechseln, irgendwas anderes noch erledigen. Diese kleinen Unterbrechungen summieren sich. Interessant auch, manche dauerhaft unpünktlichen Menschen empfinden Zeit anders. Während einige ständig auf die Uhr schauen und automatisch Zeitpuffer einbauen, orientieren sich andere stärker an Tätigkeiten. Also ich fahre los, wenn ich fertig bin, statt ich muss um 8.20 Uhr los, um pünktlich anzukommen. Noch was, einige Menschen mögen sogar den kleinen Zeitdruck kurz vor knapp. Der Stress erzeugt Adrenalin und das kann sich für manche überraschend produktiv oder sogar angenehm anfühlen. Und zum Schluss, dauerhaft zu spät kommende Menschen sind oft keine schlechten Zeitkenner, sondern erstaunlich optimistische

0: Langzeitplaner. Sie rechnen unbewusst mit der besten Version ihres Tages. Die Realität arbeitet aber leider selten mit.
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0: Hosier und Too Sweet hier bei Radio Bamberg. Schönen guten Morgen. Alles zum zweiten Playoff-Viertelfinale gestern Abend in einer lauten Brose-Arena. Gleich natürlich um kurz nach 6 Uhr hier bei Radio Bamberg.
1: Und zum Namenstag sage ich Glückwunsch an Yvonne, Verena, Kuno, Konrad und einem Mann, mit dem war ich am Samstag erst beim Griechen. Ivo, herzlichen Glückwunsch zum Namenstag.
0: Na dann, tollen Tag für euch. Jetzt gibt's Raymond und Through the Eyes of a Child.

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4: Worte von großer Weisheit fand ich in einer Traueranzeige. Vielleicht bedeutet Liebe auch, lernen, jemand gehen zu lassen. Wissen, wann es Abschied nehmen heißt. Nicht zulassen, dass unsere Gefühle dem im Weg stehen, was am Ende wahrscheinlich besser ist für die, die wir lieben. Zurzeit fällt mir solches Loslassen ziemlich leicht, allerdings nur von Möbeln und Büchern. Ich freue mich auf den Umzug in ein neues, kleineres Haus. Bei Menschen, die ich liebe, fällt es mir viel schwerer und dauert manchmal sehr lang. Der Autor der weisen Worte vom Abschied ist Sergio Bambarén aus Peru. Er hat das Buch vom träumenden Delfin geschrieben, das später auch verfilmt wurde. Da schwimmt der junge Delfin los und lässt los, was bisher war. Nur so kann er seinen großen Traum leben, auf einer perfekten Welle zu reiten. Wenn Sie bei sich noch dunkle Schatten von Trauer spüren, dann wünsche ich Ihnen so einen Traum.
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5: Ich bin Angela Kress. Guten Morgen. Bis zu 6.000 Euro Prämie gibt's für Käufer von E-Autos durch ein neues Förderprogramm vom Staat. Ab heute sollen Privatleute die Förderung beantragen können. Bundesumweltminister Schneider will das Portal am Vormittag starten. Die Prämie gibt es auch rückwirkend für Autos, die seit dem 1. Januar neu zugelassen worden sind. Insgesamt stehen 3 Milliarden Euro zur Verfügung. Wie geht es den deutschen Wäldern? Dafür stellt Bundesagrarminister Rainer heute neue Daten vor. Schon länger werden an den Bäumen wegen des Klimawandels verbreitet Schäden durch Hitze, Trockenheit und Käferbefall beobachtet. Im letzten Jahr kam heraus, dass der Wald in Deutschland durch die großen Schäden inzwischen mehr Kohlenstoff abgibt, als er aufnehmen kann und damit seine Funktion als Klimaschützer nicht mehr erfüllen kann. US-Präsident Trump hatte für heute angeblich einen Angriff auf den Iran geplant, den hatte aber nach eigenen Angaben abgesagt. Das Militär sei für einen groß angelegten Angriff bereit, falls es keine Einigung mit dem Iran gebe. Tina Eck berichtet.
6: Einige Golfstaaten, darunter Katar und Saudi-Arabien, hätten ihn gebeten, von dem geplanten Militärschlag zunächst abzusehen, weil gerade ernsthafte Verhandlungen im Gange seien, erklärte Trump weiter. Aus Respekt sei er dieser Bitte nachgekommen. Zuvor hatte Trump den Druck auf den Iran wieder mal hochgeschraubt und gedroht, den Krieg wieder aufzunehmen.
5: Anders als im Bundestag deutet im Bayerischen Landtag nichts darauf hin, dass die Diätenerhöhung im Juli ausfallen könnte. Die dpa hat mal bei den Fraktionen nachgefragt. Grüne und AfD wären demnach für eine Nullrunde bei den Bezügen für Abgeordnete in diesem Jahr. CSU, Freie Wähler und SPD sagen, sie wollen an der Regel für Erhöhungen festhalten. Ab Juli gäbe es dann rund 4% mehr. Das Ziel Viertelfinale rückt für die deutsche Eishockeymannschaft bei der WM in immer weitere Ferne. Gegen Gastgeber Schweiz setzte es eine deutliche 1:6 Niederlage. Damit ist das DEB-Team auch nach 3 Spielen noch punktlos. Nächster Gegner ist morgen Weltmeister und Olympiasieger USA.
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7: Mit Diana Wieber. Die Bamberg Baskets führen in der Playoff-Viertelfinalserie gegen Ulm mit 2:0. Am Abend gewann der Pokalsieger zu Hause in einem dramatischen Spiel mit 90:87. Damit fiel den Bamberg Baskets noch ein Sieg zum Erreichen des Playoff-Halbfinals. Das dritte Spiel der Serie findet am Samstag dann in Ulm statt. Radio Bamberg ist ab 16:30 in Ausschnitten wieder live dabei. Die neue Landkreisführung im Landkreis Bamberg steht offiziell fest. Nach der konstituierenden Sitzung des Kreistags gestern sind auch die Stellvertreter von Landrat Johannes Macionczek gewählt. Wolfgang Mörlein von der CSU ist erster Stellvertreter. Bruno Kellner von den Freien Wählern übernimmt das Amt des weiteren Stellvertreters. Mehr Nachrichten aus der Region gibt's wieder um 6:30.
8: Dankeschön, Diana. Ab zu Christian König. Die Sonne scheint, es ist noch Mai-Frühling, dann Frühsommer. Ist der Trend auf Pfingsten dann genauso?
9: Genau in die Richtung geht's. Erst haben wir noch Sonne und Wolkenfelder bei 17 bis 19 Grad. Morgen folgen dann einzelne Schauer mit kräftigem Wind bei 18 bis vielleicht 20 Grad. Und am Donnerstag und danach bekommen wir nicht nur viel Sonne geboten in unserer Region, sondern erst sind es um 22, aber von Freitag übers

0: Pfingstwochenende hinaus wird es teilweise sogar 25 bis an die 30 Grad warm werden.
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2: Guten Morgen, 5 nach 6. Da ist gerade gar nichts los. Gute Fahrt.
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2: Einen wunderschönen guten Morgen. Es ist Dienstag. Ein besonderer Dienstag, gell? Nach diesem Wahnsinns-Basketballspiel. Ihr habt kleine Augen. Ja, kann ich verstehen. Playoff-Time. Es ist einfach der Knaller. Wir freuen uns und drücken alle Daumen natürlich für die Jungs der Bamberg Baskets. Es ist ja noch ein Spiel zu tun. Auswärts. Ganz genau. Aber erstmal Mund abwischen. Weiter. So. Ansonsten, was steht an? Wir stehen kurz vor dem Pfingstferien. Es ist ja schon Dienstag, der 19. Mai. Hammermäßig. Da haben wir wichtige Infos. Wir haben es ja gestern schon erwähnt. Für alle, die Richtung Italien wollen, Richtung Süden, der Brenner, der ist gesperrt wegen einer Demonstration. Ja, was das genau bedeutet, ich kläre euch heute Morgen auf. Hier ist Imani und Don't Be So Shy. Tollen Start in den Dienstag.

0: Schönen guten Morgen um gleich 13 Minuten nach 6. Im März wurde gewählt, jetzt nimmt auch die neue Spitze des Landkreises Bamberg offiziell ihre Arbeit auf. Bei der konstituierenden Sitzung des Kreistags wurden nämlich gestern die Stellvertreter vom Landrat Johannes Maciontschek vereidigt. Mit dabei, mittendrin, Anja Troll.
1: Wenn sich der Landrat setzt und damit alle ihre Plätze einnehmen und innehalten, dann ist das eine tolle Disziplin, die wir uns gerne beibehalten können. Mit diesem Satz hat Landrat Johannes Maciontschek die konstituierende Sitzung des Kreistages eröffnet und damit auch offiziell seine neue Amtszeit im Landkreis Bamberg begonnen. Bei dieser Sitzung wurden auch seine Stellvertreter gewählt. An seiner Seite stehen künftig Wolfgang Mörlein von der CSU als erster Stellvertreter und Bruno Kellner von den Freien Wählern als zweiter Stellvertreter. Für den Landrat ein wichtiges Zeichen für die Zusammenarbeit der kommenden Jahre.
2: Man braucht Stellvertreter, auf die man sich verlassen kann, die auch das zeitliche Engagement mitbringen können. Und mit Wolfgang Mörlein und Bruno Kellner sind es zwei ganz erfahrene Kollegen, die auch im ganzen Landkreis anerkannt sind. Von daher, glaube ich, ist das ein gutes Personaltableau insgesamt für den Landkreis.
1: Mörlein bringt dabei viel Erfahrung mit. Jahrzehntelang war er im Landratsamt tätig, dazu über 20 Jahre Bürgermeister in Litzendorf. Jetzt rückt er an die Spitze des Landkreises auf. Was bedeutet ihm dieses Vertrauen?
3: Ja, ist ein großes Vertrauensvorschuss und ich habe mich auch gefreut über die große Zustimmung im breiten Gremium. Und ich denke, es ist auch ein Beschluss, der hier große Verantwortung mitträgt, aber auch gestalterisch und auch hier in der jetzigen Kommunalpolitik auch ein Zeugnis der Geschlossenheit, da viele Fraktionen da auch mich mitgewählt haben.
1: Auch Bruno Kellner ist seit vielen Jahren im Kreistag aktiv und war in der vergangenen Wahlperiode bereits Stellvertreter des Landrats. Zuvor viele Jahre Bürgermeister in Rattelsdorf. Im neuen Kreistag dürfte es auch politisch Diskussionsbedarf geben. Der Landrat setzt dabei aber auf klare Gespräche und Zusammenarbeit.
2: Ja, insgesamt ist im Landkreis die Zusammenarbeit der kommunalpolitischen Familie sehr, sehr stark. Man hilft sich untereinander, man tauscht sich aus und das ist eine gute Grundlage auch für so eine Wahlperiode.
1: Damit ist die neue Landkreisführung offiziell im Amt und startet die kommende Amtsperiode. Dabei wünschen wir ganz viel Erfolg. Anja Troll, Radio Bamberg vor Ort.
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0: Schönen guten Morgen, 19 Minuten nach 6, am Dienstag, der 19. Mai, wie passend. Christian König, wie wird denn das Wetter?
1: Erst gibt's noch Sonne und Wolkenfelder, morgen windige Schauermixer und danach geht's mit Sonne und zum Wochenende sogar an die 30 Grad Richtung Pfingsten.
0: Ah, das macht mich heiß. Dankeschön, Christian. Wir freuen uns. Staus und Blitzer aktuell, da ist gar nichts los. Falls ihr was habt, 0951 98 29 029. Ja, und ich muss es sagen, bevor die Schule losgeht, denn eine neue Studie von UNICEF hat jetzt ergeben, 40% der 15-Jährigen in Deutschland können kaum rechnen und lesen. Total verrückt, oder? RTL 2 freut sich, Nachwuchs ist gesichert.

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1: Um 6:30 im Studio Diana Weber. Guten Morgen. Neue Amtszeit, neue Besetzung an der Spitze. Im Landkreis Bamberg sind die Stellvertreter des Landrats jetzt offiziell bestimmt worden. In der konstituierenden Kreistagssitzung gestern wurden Wolfgang Mörlein von der CSU und Bruno Kellner von den Freien Wählern in ihre Ämter gewählt. Landrat Johannes Macionczek zeigt sich im Radio Bamberg-Interview zufrieden.
2: Man braucht Stellvertreter, auf die man sich verlassen kann, die auch das zeitliche Engagement mitbringen können. Und mit Wolfgang Mörlein und Bruno Kellner sind es zwei ganz erfahrene Kollegen, die auch im ganzen Landkreis anerkannt sind. Von daher, glaube ich, ist das ein gutes Personaldableau insgesamt für den Landkreis.
1: Beide Stellvertreter bringen viel kommunalpolitische Erfahrung mit. Wolfgang Mörlein durch seine langjährige Tätigkeit als Bürgermeister und im Kreistag. Bruno Kellner war unter anderem erster Stellvertreter des ehemaligen Landrats Johann Kalb. Die Kripo Bamberg ermittelt gegen einen 30-Jährigen wegen antisemitischer Hassnachrichten auf Instagram. Der Mann aus dem Landkreis Miesbach soll auf dem Kanal eines Vorstandsmitglieds der deutsch-israelischen Gemeinschaft Bamberg beleidigende, volksverhetzende und bedrohende Kommentare veröffentlicht haben. Auslöser war laut Polizei ein Beitrag über eine pro-israelische Versammlung in Bamberg. Der Tatverdächtige soll dabei auch Gewalt gegen die Veranstaltung angedroht haben. Die Ermittler konnten den Mann über digitale Spuren identifizieren. Der Staatsschutz ermittelt nun wegen verhetzender Beleidigung und Bedrohung. Jubel in Freak City am Abend. Die Bamberg Baskets besiegten in einem dramatischen Spiel Ulm mit 90-87 und führen damit in der Playoff-Viertelfinalserie mit 2-0. Mit dabei in der Brose Arena war gestern Radio Bamberg Sportreporter Andi Eller.
3: Was für ein Spiel in der Bamberger Brose Arena am späten Montagabend. Das hatte wirklich alles, was Playoff-Basketball zu bieten hat. Emotionen, Einsatz, Dynamik, tolle Aktionen, wilde Würfe, Trash-Talk, Läufe in jedwede Richtung. Und am Ende dann doch der Sieg für die Bamberger in diesem zweiten Viertelfinalspiel heißt 2-0 für uns. Wir gehen mit Matchball nach Ulm am kommenden Samstag aus der Brose Arena. Andi Eller, Radio Bamberg, Sportredaktion.
1: Damit fehlt den Bamberg Baskets jetzt noch ein Sieg zum Erreichen des Playoff-Halbfinales. Das dritte Spiel der Serie findet am Samstag in Ulm statt. 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
1: Wie geht's den deutschen Wäldern? Dafür stellt Bundesagrarminister Rainer heute neue Daten vor. Schon länger werden an den Bäumen wegen des Klimawandels verbreitet Schäden durch Hitze, Trockenheit und Käferbefall beobachtet. Im letzten Jahr kam heraus, dass der Wald in Deutschland durch die großen Schäden inzwischen mehr Kohlenstoff abgibt, als er aufnehmen kann und damit seine Funktion als Klimaschützer nicht mehr erfüllen kann. Anders als im Bundestag deutet im Bayerischen Landtag nichts darauf hin, dass die Diätenerhöhung im Juli ausfallen könnte. Die dpa hat bei den Fraktionen nachgefragt. Grüne und AfD wären demnach für eine Nullrunde bei den Bezügen für Abgeordnete in diesem Jahr. CSU, Freie Wähler und SPD sagten, sie wollen an der Regel für Erhöhungen festhalten. Ab Juli gäbe es dann rund 4% mehr. 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
4: Vielen Dank, Diana. Und Vorfreude ist ja angeblich die schönste Freude. Gilt das auch beim Blick zum Himmel, Christian König?
5: Kann man so sehen, ja. Erstmal gibt's Sonnenschein und harmlose Wolken bei 17 bis 19 Grad. Morgen allerdings nochmal windigen Mix mit einigen Schauern bei bis zu 20 Grad. Aber ab Donnerstag übers Pfingstwochenende hinaus bekommen wir nicht nur viel Sonne geboten, sondern es wird Tag für Tag wärmer. Ab Pfingsten selbst haben wir es dann sogar frühsommerlich, man könnte sagen mit Mai-Badewetter, denn örtlich sind dann sogar an die 30 Grad drin und das Beste dabei, auch die erste Ferienwoche wird überwiegend sonnig und richtig schön warm.
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4: Good morning, 6:55 ganz genau und es gibt einen Blitzer in Uttenreuth auf Höhe der Polizei. Ich meine, wer da zu schnell fährt, ne? Oh.
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4: Für noch mehr 0951 98 29 029.

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1: Wunderschönen guten Morgen. Wir starten den Tag gleich mit den Fine Young Cannibals und Luis Capaldi. Außerdem Susan Vega. Und sie singt vom Lukas ohne S.

0: Schönen guten Morgen. Radio Bamberg um 6.43 Uhr. Es ist Dienstag und wir stehen kurz vor dem Pfingstferien. Ach, wir freuen uns. Und dann heißt's ab in den Urlaub und vielleicht ja gen Süden über den Brenner. Aber Achtung, am Samstag, 30. Mai, da geht zwischen 11 und 19 Uhr auf der Brenner Autobahn A13 überhaupt nichts. Eine Vollsperrung. Grund, eine Demo. Ausweichen nicht möglich. Man steht da einfach dann wirklich im Stau. Diesen Reisetag müsst ihr auf jeden Fall verschieben, sagt der ADAC. Angemeldet hat die Demo Karl Mühlsteiger. Er ist Bürgermeister von Gries am Brenner in Tirol. Also direkt am Brenner.
1: Wir wollen mit unserer Kundgebung ein Zeichen setzen gegenüber der hohen Bundespolitik und vor allem der hohen Politik in Brüssel, dass es so mit dem stetig steigenden Verkehr im Wipptal nicht mehr weitergehen kann und nicht mehr weitergehen darf.
0: Karl Mühlsteiger und seiner Gemeinde stinkt's gewaltig. Autodreck, Baustellenlärm, alle in Gries am Brenner sind am Belastungslimit. Sein Lösungsvorschlag für Österreich?
1: Die Mauttarife in Schönberg für die Schönbergmaut anpassen an das Mauttarif der Schweiz. Somit würden wir den Schwerverkehr massiv reduzieren und vor allem das Dieselprivileg in Tirol und Österreich abschaffen, denn somit hätte man auch keinen Tanktourismus mehr. Und somit würden allein durch diese zwei Maßnahmen der Verkehr massiv entschärft werden, was das Wipptal, aber auch ganz Tirol betreffen würde.
0: Bayerns Verkehrsminister Bernd Reiter ist stinksauer, er befürchtet gefährliche Situationen und sagt, so gehe man nicht mit Nachbarn um. Ja, also es ist Wahnsinn. Auf der einen Seite Karl Mühlsteiger aus Gries am Brenner. Ja, da wird der richtig gebaut. Also mal so richtig gebaut. Die haben ganz, ganz große Probleme in ihrem eigenen Ort. Und dann will er sich mal wehren mit einer Demo. Eben am 30. Mai. Das betrifft alle, die eben gen Süden wollen. Plant das bitte ein. Jetzt so kurz vor den Pfingstferien. Damit dem Urlaub dann nichts im Wege steht.

0: Die Finian Cannibals am Dienstagmorgen, 7:12. Ich bin Fabi Hollett, wünsche euch alles Liebe und Gute. Ja, falls ihr heute Geburtstag habt, hat bestimmt irgendjemand heute Geburtstag, der uns zuhört. Ja, Christian, du nicht.
1: Sonne und Wolken wechseln sich ab, morgen folgen Schauer mit Wind ab, Donnerstag wird sonnig und am Pfingsten sogar frühsommerlich warm.
0: Achtung auf der A70, Schweinfurt-Bamberg zwischen Hallstatt und Bamberg, ungesicherte Unfallstelle. Dann A73, danke Jürgen, Ausfahrt Hirscheid. Richtung Nürnberg, hier ein Pannenfahrzeug auf der Standspur. Blitzer, Bamberg, Klosterbannstraße Richtung Starkenfeld auf Höhe St. Heinrich und in Uttenreuth an der Polizei. Für noch mehr 0951 98 29 029. Ich gebe es dann sofort weiter an Bamberg, Forchheim und die Region. Ja, und dann wurde gestern ja auch noch Basketball gespielt.
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0: Mann, spannend. Playoff-Time mit dem glücklicheren Ende für Bamberg. 90-87 im zweiten Spiel der Viertelfinalserie. Boah, aber da war es heiß in der Halle, du lecko mio. Die letzten Sekunden haben dann wirklich entschieden. Ein unfassbar spannendes Spiel. Und deshalb sagt der Bamberger Daniel Keppeler ja auch.
3: Das ist ein Grund, wieso Ulm auch in den Playoffs ist. Die fighten auch bis zum Ende, genauso wie wir. Und dann am Ende entscheiden halt kleine Dinge.
0: Ja, so ein Müh hat dann eben entschieden. Am Ende 90-87 für die Bamberger. Weiter geht's am Samstag auswärts in Ulm. 16:30, das ist der 23. Mai. 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Denn wir sind von hier und der Basketball-Sender Nummer 1.

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13: Ich bin Angela Kress. Guten Morgen. Nur einmal am Tag.

0: erhöhen, nämlich um 12 Uhr. Diese Regelung gilt ja seit April an Tankstellen. Dagegen wurde tausendfach verstoßen, wie eine Auswertung des Verbraucherdienstes Mehr Tanken zeigt. Fiona Reiner berichtet.
1: Fast jede fünfte Tankstelle soll laut dieser Auswertung gegen die 12-Uhr-Regel verstoßen haben. Und das soll in dem beobachteten Zeitraum insgesamt rund 17.000 Mal passiert sein. Der Bundesverband Freier Tankstellen nimmt Tankstellenbetreiber in Schutz. Der Prozess von der Preisänderung bis hin zur Datenübermittlung ans Kartellamt sei lang.
0: Wofür soll das Sondervermögen Infrastruktur verwendet werden? Das Verkehrsbündnis Allianz pro Schiene ist dafür, davon auch alte Bahnstrecken wieder zu aktivieren. Es rief den Bund auf, dafür mehr Geld in die Regionen zu geben. Schon vor 2 Jahren hatte Allianz pro Schiene eine Liste solcher einstiger Trassen vorgestellt. Oft sind sie nur ein paar Kilometer lang, könnten vor Ort aber tausenden Menschen wieder Zugang zur Bahn ermöglichen. Die Koalition hat ja große Reformpläne, ist sich aber in vielen Punkten nicht einig. Kurz vor den entscheidenden Wochen ist Kanzler Merz heute zu Gast bei der Bundestagsfraktion der SPD. Nach Angaben aus der Fraktion ist es sein erster Besuch bei der Fraktion, seit er zum Kanzler gewählt wurde. Zu großen Diskussionen hatten zuletzt zum Beispiel der Tankrabatt geführt oder auch die Frage, wie Haushaltslöcher gestopft werden können. Nach dem Einsturz eines Mehrfamilienhauses im sächsischen Görlitz sind 2 von den ursprünglich 5 Vermissten wohlauf. Das hat die Polizei mitgeteilt. 3 Menschen seien weiterhin nicht erreichbar. Ob sie oder andere verschüttete Menschen sich unter den Trümmern befinden, ist weiterhin unklar. Warum das Gebäude einstürzte, ist auch noch ungeklärt. Möglicherweise habe es eine Gasexplosion gegeben. Die deutschen Eishockeyspieler haben bei der Weltmeisterschaft auch nach Spiel 3 noch keine Punkte. Gegen Gastgeber Schweiz gab es eine sehr deutliche 1:6 Niederlage. Das Minimalziel Viertelfinale ist in weiter Ferne und morgen geht es gegen den Titelverteidiger USA.
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3: Mit Diana Weber. Die Bamberg Baskets führen in der Playoff-Viertelfinalserie gegen Ulm mit 2:0. Am Abend gewann der Pokalsieger zu Hause in einem dramatischen Spiel mit 90:87. Damit fehlt den Bamberg Baskets noch ein Sieg zum Erreichen des Playoff-Halbfinales. Das dritte Spiel der Serie findet am Samstag in Ulm statt. Radio Bamberg ist ab 16.30 Uhr in Ausschnitten wieder live dabei. Die neue Landkreisführung im Landkreis Bamberg steht jetzt offiziell fest. Nach der konstituierenden Sitzung des Kreistags gestern sind auch die Stellvertreter von Landrat Johannes Macionczek gewählt. Wolfgang Mörlein von der CSU ist erster Stellvertreter. Bruno Kellner von den Freien Wählern übernimmt das Amt des weiteren Stellvertreters. Mehr Nachrichten aus der Region gibt es wieder um 7:30.
4: Ich bedanke mich und rufe unseren Wetterkönig Christian König. Ach, kurz nach 7, die Sonne scheint schon. Und schaut es jetzt dann so aus? Erst Mai-Frühling, dann Frühsommerwetter?
5: Genau in die Richtung geht's. Erst haben wir noch Sonne und Wolkenfelder bei 17 bis 19 Grad. Morgen folgen dann einzelne Schauer mit kräftigem Wind bei 18 bis vielleicht 20 Grad. Und am Donnerstag und danach bekommen wir nicht nur viel Sonne geboten in unserer Region, sondern erst sind es um 22. Aber von Freitag übers Pfingstwochenende hinaus wird es teilweise sogar 25 bis an die 30 Grad warm werden.
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4: Guten Morgen, 7:04. Achtung, Gefahrenmeldung A70 Schweinfurt-Bamberg zwischen Hallstatt und Bamberg. Standstreifen blockiert, kaputtes Auto. Dann die A3 Nürnberg Richtung Würzburg zwischen Erlangen-West und Höchstadt-Nord. Stop and go und gegen Richtung Formkreuz. 1 Kilometer Stau plus 4 Minuten. Es wird geblitzt, Bamberg-Klosterbahnstraße Richtung Starkenfeldstraße auf Höhe St. Heinrich und Uttenreuth an der Polizei. Habt ihr auch was entdeckt? Die Studio- und WhatsApp-Hotline 0951 98 29 029. Gute Fahrt.
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4: Schönen guten Morgen. Wir starten mit einem echten Hallo Wach von Van Halen und Jump. Guten Morgen.

0: Der Ferien-Countdown läuft. Bald sind Pfingstferien und dann heißt so viele ab in den Urlaub, Koffer packen und los. Aber Moment, braucht's da noch eine Reiseversicherung? Ja, ich weiß, klingt überhaupt nicht nach Urlaub, aber wir wissen ja, Versicherungen können im Ernstfall wirklich wichtig sein. Doch was brauche ich wirklich? Wir sprechen mit Radio Bamberg-Reporterin Nicole Enders. Schönen guten Morgen, Nicole.
1: Guten Morgen.
0: Also am bekanntesten ist ja mittlerweile die Reiserücktrittsversicherung. Wer sollte die auf alle Fälle buchen?
1: Ja, die lohnt sich vor allem bei teuren Reisen, wenn schon früh gebucht wurde und natürlich für Familien. Denn mit Kindern, da kann ja so einiges dazwischen kommen. Sie greift zum Beispiel bei Krankheit, Unfall oder wenn jemand im nahen Umfeld stirbt. Bei Unruhen oder politischer Unsicherheit im Urlaubsland ist es ein bisschen komplizierter. Das ist oft nur dann abgedeckt, wenn es eine offizielle Reisewarnung gibt. Und selbst dann hängt viel vom konkreten Tarif ab. Im Schnitt kostet diese Versicherung etwa 3-5% des Reisepreises. Also bei einer Reise für 1.000 Euro sind es etwa 30-50 €.
0: Okay, welche Versicherungen sind dann jetzt sinnvoll?
1: Unverzichtbar ist auf jeden Fall die Auslandskrankenversicherung, denn die gesetzliche Krankenkasse, die zahlt im Ausland oft nur eingeschränkt. Und so ein Rücktransport, der kann schnell sehr teuer werden. Auch eine private Haftpflichtversicherung mit Auslandsdeckung ist sinnvoll, falls es im Urlaub mal einen Schaden gibt, im Hotelzimmer geht etwas kaputt oder so. Und wer einen Mietwagen bucht, sollte außerdem darauf achten, dass eine gute Vollkasko ohne hohe Selbstbeteiligung dabei ist. Auch eine Reiseabbruchversicherung kann sinnvoll sein.
0: Alles klar, danke schön, Nicole Enders. Überflüssig übrigens oft die Gepäckversicherung, die zahlen eh nur unter strengen Bedingungen. Dafür wäre zum Beispiel, also das wäre nur gut bei wertvollen Sachen, ja. Auch eine Flugverspätungs- oder Reiseunfallversicherung braucht man eigentlich nicht, die zahlen eh kaum und ist oft bei der Kreditkarte schon mit dabei. Wir wünschen einen schönen Urlaub.

0: Leif Aldin und Bilder von dir bei Radio Bamberg. Schönen guten Morgen. Tolle Bilder könnt ihr heute Morgen auch machen. Sonnenaufgang, Sonnenschein. Ach, was will man eigentlich mehr? Es bleibt ja einfach schön jetzt und wird vor allem immer wärmer, Christian König.
1: Erst gibt's noch Sonne und Wolkenfelder, morgen windige Schauermix und danach geht's mit Sonne und zum Wochenende sogar an die 30 Grad Richtung Pfingsten.
0: Ich kann's kaum glauben. Achtung auf der A3 Würzburg-Nürnberg zwischen Höchstadt-Ost und Erlangen-Frauen auch noch 1 Kilometer Stau plus 5 Minuten. 505 zwischen Zentbechhofen und Pommersfelden Richtung Höchstadt plus 5 Minuten. Blitzer, Bamberg, Kloster, Bandstraße Richtung Starkenfeld, Höhe St. Heinrich, Burg Grub ganz neu, Ortsdurchfahrt 50 und Uttenreuth bei der Polizei. Für noch mehr einfach durchbimmeln oder die berühmte WhatsApp, Sprachnachricht an die 0951 98 29 029. Ja, es ist eine Festnetznummer, aber trotzdem, WhatsApp geht da trotzdem.

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12: Um 7:30 im Studio Diana Weber. Guten Morgen. Ermittlern aus Bamberg und Augsburg ist ein Schlag gegen mutmaßliche Betreiber von Fake-Shops gelungen. Wie die Polizei mitteilt, wurde ein 62-jähriger Deutscher festgenommen, der für mehr als 140 betrügerische Online-Shops verantwortlich gewesen sein soll. Jutta Schindler aus der Radio Bamberg Nachrichtenredaktion mit Einzelheiten.
13: Über die Seiten sollen seit 2023 rund 8000 Bestellungen abgewickelt worden sein, ohne dass die Kunden ihre Ware erhielten. Der Schaden liegt nach bisherigen Erkenntnissen im mittleren sechsstelligen Bereich. Die Ermittlungen liefen bei der Zentralstelle Cybercrime Bayern und der Kripo Augsburg. Dem Mann wird gewerbsmäßiger Betrug vorgeworfen. Er soll auf den Philippinen gelebt und seine digitalen Spuren gezielt verschleiert haben. Im März 2025 wurde er dort wegen

0: eines Verstoßes gegen das Aufenthaltsrecht festgenommen und Ende April nach Deutschland abgeschoben. Aufgrund eines Haftbefehls des Amtsgerichts Bamberg sitzt der 62-Jährige inzwischen in Untersuchungshaft.
1: Sichergestellte IT-Geräte werden derzeit ausgewertet. Die Ermittlungen zu möglichen weiteren Beteiligten dauern an. Die neue Landkreisführung im Landkreis Bamberg steht offiziell fest. Nach der konstituierenden Sitzung des Kreistags gestern sind auch die Stellvertreter von Landrat Johannes Matsioncik gewählt. Wolfgang Mörlein von der CSU ist erster Stellvertreter, Bruno Kellner von den Freien Wählern übernimmt das Amt des weiteren Stellvertreters. Im Radio Bamberg Interview erklärt Johannes Matsioncik, welche Themen jetzt als erstes anstehen.
2: Also wenn wir viele Themen, die schlagend sind und die jetzt gleich auf uns zukommen werden, das Thema ÖPNV ist eines, das die Gremien ganz unmittelbar beschäftigen wird. Dazu haben wir jetzt auch den Ausschuss, unseren Umweltausschuss ergänzt um das Thema Mobilität, damit wir da nochmal ganz zielgerichtet rangehen können. Das wird sicherlich ein großes Sachthema sein, das so unmittelbar angepackt wird.
1: Im Fokus steht dabei vor allem der öffentliche Nahverkehr. Dafür wurde auch der zuständige Ausschuss gewählt, um das Thema Mobilität gezielter voranzubringen. Die Bamberg Baskets führen in der Playoff-Viertelfinalserie gegen Ulm mit 2:0. Am Abend gewann der Pokalsieger zu Hause in einem dramatischen Spiel mit 90:87. Das Team von Headcoach Anton Gavell führte nach einem starken dritten Viertel bereits mit 13 Punkten. Ein 12:0-Lauf von Ulm zu Beginn des letzten Abschnitts brachte die Gäste wieder bis auf einen Punkt an die Bamberger ran. Freak City fing sich rechtzeitig und konnte am Ende den zweiten Sieg in der Serie ins Ziel retten. Damit fehlt den Bamberg Baskets noch ein Sieg zum Erreichen des Playoff-Halbfinales. Das dritte Spiel der Serie findet am Samstag in Ulm statt. Radio Bamberg ist ab 16.30 Uhr in Ausschnitten live dabei.
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1: Wofür soll das Sondervermögen Infrastruktur verwendet werden? Das Verkehrsbündnis Allianz pro Schiene fordert damit auch alte Bahnstrecken zu reaktivieren. Viele der oft nur wenige Kilometer langen Trassen könnten tausenden Menschen wieder Zugang zur Bahn ermöglichen. Die Koalition plant große Reformen, ist sich aber in vielen Punkten uneinig. Kurz vor entscheidenden Wochen besucht Kanzler Friedrich Merz heute erstmals seit seiner Wahl die SPD-Bundestagsfraktion. Streit gab es zuletzt etwa um den Tankrabatt und Haushaltslöcher. 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
4: Dankeschön, Diana. Christian König in der Wetterredaktion. Vorfreude ist angeblich ja die schönste. Gilt das jetzt auch beim Blick zum Himmel?
5: Kann man so sehen, ja. Erstmal gibt es Sonnenschein und harmlose Wolken bei 17 bis 19 Grad. Morgen allerdings nochmal windigen Mix mit einigen Schauern bei bis zu 20 Grad. Aber ab Donnerstag übers Pfingstwochenende hinaus bekommen wir nicht nur viel Sonne geboten, sondern es wird Tag für Tag wärmer. Ab Pfingsten selbst haben wir es dann sogar frühsommerlich, man könnte sagen mit Mai-Badewetter, denn örtlich sind dann sogar an die 30 Grad drin und das Beste dabei, auch die erste Ferienwoche wird überwiegend sonnig und richtig schön warm.
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4: Servus liebe Autofahrer, Achtung, A3 Würzburg-Nürnberg zwischen Höchstadt-Ost und dem Kreuzfurt Erlangen, 2 Kilometer Stau plus 6 Minuten. A70 Schweinfurt-Bamberg zwischen Hallstatt und Bamberg-Standspur blockiert, kaputtes Auto. A73 Bamberg-Coburg zwischen Lichtenfels-Nord und Untersimau, hier ein kaputtes Fahrzeug, Standspur blockiert und hier laufen Leute rum. B505 zwischen Zeppichhofen und Pommersfelden plus 6 Minuten Richtung Höchstadt. Und es wird geblitzt. Einmal Bamberg-Kloster-Banzstraße Richtung Starkenfeldstraße Höhe St. Heinrich. In Burggrub am Schloss Ortsdurchfahrt 50 und Uttenreuth an der Polizei. Habt ihr noch was? Dann 0951 98 29 029.
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4: Guten Morgen.

0: Zoe Wees bei Radio Bamberg. 7.42 Uhr, ich bin Fabi Hollett und habe jetzt versprochen, 2 Minuten lang nur gute Nachrichten. Ja, von heute an können nämlich alle die neue staatliche Förderprämie für E-Autos beantragen. Bundesumweltminister Schneider gibt heute den Startschuss für ein Online-Portal. Je nach Automodell, Haushaltsgröße und Einkommen gibt's für Kauf oder auch Leasing eines neuen Elektroautos oder eines Plug-in-Hybrids, das ist wichtig, 1.500 bis 6.000 Euro. Und das Allerbeste, die Förderung gibt's rückwirkend für Autos, die seit dem 1. Januar neu zugelassen wurden. Also lohnt sich auf jeden Fall. Ja, und dann sind ja bald Pfingstferien. Ja, die Schüler freuen sich sehr, müssen noch heute noch mal ran. Ja, und dann noch bis Freitag, dann heißt's Urlaub. Nur die entscheidende Frage, Urlaub daheim oder fahrt ihr weg? Das wollte Radio Bamberg Reporterin Anja Troll von euch wissen. Na, wo geht's hin?
1: Wir fahren auf Hamburg.
2: Für wie lang?
1: 4 Tage.
2: Wieso nicht weiter weg?
1: Weil wir jetzt erst vorletzte Woche in Griechenland waren.
2: Dann habt ihr schon irgendwas Besonderes ausgekoren in Hamburg, was ihr euch anschaut?
1: Ja, Heidepark. Und meine Freundin besuchen.
3: Wir bleiben zu Hause.
2: Okay, also dann schön Urlaub auf Balkonien.
3: So. Ja, Biergarten oder so, mal ein bisschen, wenn es bei der passt, ne?
4: Du musst arbeiten und er bleibt bei der Oma. Meine Eltern, die fahren jetzt übers Wochenende auf einen Campingplatz und ich arbeite. Und wie gesagt, die Woche sind sie aber dann zu Hause. Also die gehen jetzt nur über Pfingsten halt.
2: Gehen Sie in den Urlaub oder bleiben Sie zu Hause?
5: Hier in Bamberg bleiben wir. Die schönste Stadt der Welt.
2: Das ist ja Urlaub.
5: Genau.
2: Ja. Schön, habt ihr irgendwas vor oder einfach nur hier sein und genießen?
5: Fränkische Schweiz, alles toll hier. Als Zugereister auf jeden Fall. Ne?
2: Ja, wir hören also, man muss nicht weit weg, aber man muss es sich einfach schön machen.
0: So schaut's aus. Egal, was ihr anstellt, schönen Urlaub und dann schöne Pfingstferien.

0: weil es geil ist. In voller Länge Rick Springfield und Jessie's Girl um 7 Uhr gleich 48 Minuten. Christian König ist auch gut drauf, gell? Wettertechnisch wird's nämlich super.
1: Sonne und Wolken wechseln sich ab, morgen folgen Schauer mit Wind ab, Donnerstag wird sonnig und am Pfingsten sogar frühsommerlich warm.
0: Ja, Staus und Blitze habe ich jede Menge für euch im Angebot und zwar A3 Würzburg-Nürnberg zwischen Erlangen-West und dem Kreuz, 4 Kilometer Stau jetzt, es wird immer mehr, plus 14 Minuten auf der 505 zwischen Zettbechhofen und Pommersfeld in Richtung Höchstadt, plus 8 Minuten. Außerdem A70 Bamberg-Schweinfurt zwischen dem Kreuz Bamberg und Bamberg, hier Stop and Go. Blitzer, Bamberg-Klosterbandstraße Richtung Starkenfeldstraße, Höhe St. Heinrich, Burggrub, Ortsdurchfahrt 50 am Schloss und Uttenreuth an der Polizei. Außerdem kommt es im Stadtgebiet Bamberg, Forchheimerstraße, Münchnerring, Forchheimerstraße auch immer wieder zu erheblichen Behinderungen. Grund, die Forchheimerstraße, eine Baustelle, eine große Baustelle. Deshalb geht es nur über den Berliner Ring und das braucht Zeit. Habt ihr was entdeckt, Staus oder Blitzer, dann durchklingeln oder eine WhatsApp an die 0951 98 29 029. Ja, und geht ihr zur Arbeit und seid zufällig in einem Großraumbüro untergebracht, ja? Dann gibt es eine neue Studie, die hat jetzt gezeigt, dass Großraumbüros der Produktivität schaden. Ja, ich kann mir schon gut vorstellen, da quatscht man halt dann gern, ne? Ja, gut. Bei uns wird ja im Großraumbüro gerne auch mal Dart gespielt, naja. 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
16: Ich bin Angela Kress. Guten Morgen. Mehr als 5000 Straftaten, die sich gegen Parteirepräsentanten oder Parteimitglieder richteten, hat die Polizei im vergangenen Jahr registriert. Ein Plus von fast 40% im Vergleich zum Jahr davor. Diana Kramer berichtet.
17: Ein Grund für den nochmal deutlichen Zuwachs im vergangenen Jahr dürfte das aufgeheizte Klima im Wahlkampf Anfang 2025 gewesen sein. Die meisten Angriffe kommen aus dem rechten und linken Spektrum, heißt es. In den meisten Fällen geht es um Äußerungsdelikte wie Volksverhetzung, Verleumdung und Beleidigung. Aber auch körperliche Angriffe oder Farbattacken an Gebäuden haben zugenommen.

0: Wer die neue Kaufprämie für Elektroautos nutzen will, kann die staatliche Unterstützung ab heute beantragen. Bundesumweltminister Schneider will das Portal dafür am Vormittag freischalten. Wie hoch ein staatlicher Zuschuss sein kann, hängt von einigen Faktoren ab, zum Beispiel vom Einkommen. Bis zu 6.000 Euro sind möglich, auch rückwirkend für Neuzulassungen seit Jahresbeginn. Haben Amazon Prime Videokunden Anspruch auf Schadenersatz wegen eingespielter Werbung? Darüber verhandelt ab heute das Bayerische Oberste Landesgericht. Geklagt hat die Verbraucherzentrale Sachsen, stellvertretend für fast 220.000 deutsche Kunden. Kern ist die Frage, ob Amazon von seinen Kunden zusätzlich Geld verlangen darf, damit der ursprünglich als werbefrei angekündigte Bezahldienst auch tatsächlich werbefrei bleibt. Wie genau reagiert das magnetische Schutzschild der Erde auf Weltraumwetter? Das will die Europäische Raumfahrtagentur ESA mit der SMILE-Mission herausfinden. Der Satellit dafür ist jetzt unterwegs. Zum Beispiel sogenannte Sonnenwinde sollen untersucht werden. Ziel ist dafür, für den Satellit eine elliptische Umlaufbahn 5.000 bis 121.000 Kilometer von der Erde entfernt. Torwart Manuel Neuer wird wohl als Nummer 1 im deutschen Nationalteam zur Fußball-WM in diesem Sommer reisen. Die Bild berichtet, dass Bundestrainer Julian Nagelsmann Keeper Oliver Baumann angerufen und ihm die Entscheidung mitgeteilt habe. Baumann will dem Team demnach auch als Ersatzkeeper für die WM zur Verfügung stehen. Offiziell soll der Kader am Donnerstag bekannt gegeben werden.
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2: Mit Diana Wieber. Die Kripo Bamberg ermittelt gegen einen 30-Jährigen aus dem Landkreis Miesbach wegen antisemitischer Hassnachrichten auf Instagram. Er soll beleidigende und bedrohende Kommentare unter einen Beitrag zur pro-israelischen Versammlung in Bamberg veröffentlicht haben. Der Staatsschutz ermittelt wegen Volksverhetzung und Bedrohung. Ermittlern aus Bamberg und Augsburg ist ein Schlag gegen mutmaßliche Betreiber von Fake-Shops gelungen. Festgenommen wurde ein 62-Jähriger, der für mehr als 140 betrügerische Online-Shops verantwortlich sein soll. Der Schaden liegt laut Polizei im mittleren sechsstelligen Euro-Betragsbereich. Der Mann sitzt inzwischen in Untersuchungshaft. Die Ermittlungen dauern an. Mehr Nachrichten aus der Region gibt's wieder um 8:30.
3: Grazie. Das war italienisch und ich meine, wettertechnisch ist es ja wie in Italien eigentlich, Christian König. Deshalb jetzt gerade Mai, Frühling, dann kommt der Frühsommer. So schaut's aus, oder?
4: Genau in die Richtung geht's. Erst haben wir noch Sonne und Wolkenfelder bei 17 bis 19 Grad. Morgen folgen dann einzelne Schauer mit kräftigem Wind bei 18 bis vielleicht 20 Grad. Und am Donnerstag und danach bekommen wir nicht nur viel Sonne geboten in unserer Region, sondern erst sind es um 22, aber von Freitag übers Pfingstwochenende hinaus wird es teilweise sogar 25 bis an die 30 Grad warm werden.
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3: Servus, liebe Autofahrer. 8:04 schon wieder. Aktuelle Meldungen von der A3 Würzburg-Nürnberg zwischen Erlangen-West und dem Kreuz. 4 Kilometer Stau plus 15 Minuten. Dann die A70 Bamberg-Schweinfurt zwischen Kreuz Bamberg und Bamberg. Stop and go plus 2 Minuten. In Richtung Bamberg blockiert ein kaputtes Auto die Standspur zwischen Hallstatt und Bamberg. Dann A73 Coburg-Bamberg zwischen Lichtenfels und Lichtenfels-Nord und Bad Staffelstein-Kurzentrum. 3 Kilometer Stau plus 7 Minuten. Die B470 Stadtgebiet Forchheim, Reuterstraße zwischen Bayreuther und Ehrenburg. Stop and go plus 5 Minuten. Und es wird geblitzt. Und zwar Bamberg-Klosterbahnstraße Richtung Starkenfeld auf Höhe St. Heinrich. In Burggrub Ortsdurchfahrt 50 am Schloss und Uttenreuth an der Polizei.
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3: 0951 98 29 029, das ist die Nummer für Staus und Blitzer.
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3: Servus, schönen guten Morgen. Und die Landkreise Bamberg und Forchheim sind ja unter neuer Führung. Gestern Landkreis Bamberg konstituierende Sitzung, das ist die erste und da wurde auch alles offiziell bestätigt. Ja, wie es war, wir waren dabei und hören uns das Ergebnis gleich an nach Leonie, Don't Worry und den Communards. Schön gemütlich, Arm in Arm, never can say goodbye.

0: Schönen guten Morgen, Radio Bamberg hier um 8:12. Es ist Dienstag und gestern Nachmittag, da waren Sie tüchtig, heiliges Gott, konstituierende Landkreis Bamberg-Sitzung, die allererste mittendrin, Radio Bamberg-Reporterin Anja Troll.
1: Wenn sich der Landrat setzt und damit alle ihre Plätze einnehmen und innehalten, dann ist das eine tolle Disziplin, die wir uns gerne beibehalten können. Mit diesem Satz hat Landrat Johannes Marcionczek die konstituierende Sitzung des Kreistages eröffnet und damit auch offiziell seine neue Amtszeit im Landkreis Bamberg begonnen. Bei dieser Sitzung wurden auch seine Stellvertreter gewählt. An seiner Seite stehen künftig Wolfgang Mörlein von der CSU als erster Stellvertreter und Bruno Kellner von den Freien Wählern als zweiter Stellvertreter. Für den Landrat ein wichtiges Zeichen für die Zusammenarbeit der kommenden Jahre.
2: Man braucht Stellvertreter, auf die man sich verlassen kann, die auch das zeitliche Engagement mitbringen können. Und mit Wolfgang Mörlein und Bruno Kellner sind es zwei ganz erfahrene Kollegen, die auch im ganzen Landkreis anerkannt sind. Von daher, glaube ich, ist das ein gutes Personaltableau insgesamt für den Landkreis.
1: Mörlein bringt dabei viel Erfahrung mit. Jahrzehntelang war er im Landratsamt tätig, dazu über 20 Jahre Bürgermeister in Litzendorf. Jetzt rückt er an die Spitze des Landkreises auf. Was bedeutet ihm dieses Vertrauen?
3: Ja, ist ein großes Vertrauensvorschuss und ich habe mich auch gefreut über die große Zustimmung im breiten Gremium. Und ich denke, es ist auch ein Beschluss, der hier große Verantwortung mitträgt, aber auch gestalterisch und auch in der jetzigen Kommunalpolitik auch ein Zeugnis der Geschlossenheit, da viele Fraktionen da auch mich mitgewählt haben.
1: Auch Bruno Kellner ist seit vielen Jahren im Kreistag aktiv und war in der vergangenen Wahlperiode bereits Stellvertreter des Landrats. Zuvor viele Jahre Bürgermeister in Rattelsdorf. Im neuen Kreistag dürfte es auch politisch Diskussionsbedarf geben. Der Landrat setzt dabei aber auf klare Gespräche und Zusammenarbeit.
2: Ja, insgesamt ist im Landkreis die Zusammenarbeit der kommunalpolitischen Familie sehr, sehr stark. Man hilft sich untereinander, man tauscht sich aus und das ist eine gute Grundlage auch für so eine Wahlperiode.
1: Damit ist die neue Landkreisführung offiziell im Amt und startet die kommende Amtsperiode. Dabei wünschen wir ganz viel Erfolg. Anja Troll, Radio Bamberg vor Ort.
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0: noch ganz romantisch mit Curtis Steiger hier in den Dienstag. Es ist gleich 19 Minuten nach 8. Schönen guten Morgen, Christian König. Wie wird denn das Wetter?
1: Erst gibt's noch Sonne und Wolkenfelder, morgen windigen Schauermix und danach geht's mit Sonne und zum Wochenende sogar an die 30 Grad Richtung Pfingsten.
0: Kann man machen, gell? Die aktuellsten Blitzer, die stehen Bamberg, Klosterbandsstraße Richtung Starkenfeld bei St. Heinrich. In Uttenreuth bei der Polizei steht einer und noch einer. Burggrub Ortsdurchfahrt. 50 sind da erlaubt. Falls ihr noch was habt, 0951 98 29 029. Ich gebe es dann sofort weiter an Bamberg, Forchheim und die Region. Ja, und dann kommt gleich der Appel. Der ist quasi schon auf Anfahrt. Müssen wir ganz kurz noch über Basketball sprechen, gell?
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0: Da sagen wir nämlich herzlichen Glückwunsch an die Bamberg Baskets. Gestern zweites Spiel in der Viertelfinalserie gegen Ulm. 90-87. Das glückliche Ergebnis für die Bamberger. Herzlichen Glückwunsch. Und ich meine, es war ein sau spannendes Spiel bis zum Schluss. Warum? Ja, das weiß Daniel Keppeler. Warum es denn so spannend war.
3: Das ist ein Grund, wieso Ulm auch in den Playoffs ist. Die fighten auch bis zum Ende, genauso wie wir. Und dann am Ende entscheiden halt kleine Dinge.
0: 90-87, herzlichen Glückwunsch. Weiter geht's in Ulm am Samstag um 16:30. Radio Bamberg ist natürlich live dabei.
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5: Also, mir ist es nicht zum ersten Mal passiert und viele von euch kennen das sicher auch. Beispiel Kühlschrank. Ich suche den Senf, finde ihn nicht. Ich sage zu meiner Frau, wo ist denn der Senf hin? Sie im Kühlschrank, ich, da ist er nicht. Sie kommt, schaut kurz rein und holt den Senf raus. Ich, hä? Ich hab doch genau geguckt. Das gleiche erleben Menschen bei Schlüsseln auf dem Tisch, beim Suchen einer Brille oder einer Fernbedienung, die alle plötzlich unsichtbar geworden sind. Warum ist das so? Was passiert da? Das liegt oft weniger daran, dass wir schlecht schauen können, sondern daran, wie unser Gehirn sucht. Das Gehirn sucht nämlich selten jedes einzelne Objekt systematisch ab. Es arbeitet eher, sagen wir, mit Erwartungen. Es erstellt blitzschnell ein Bild davon, wo etwas normalerweise sein müsste. Die Butter gehört ins Seitenfach. Der Joghurt ins obere Fach. Die Milch vielleicht nach hinten. Jeder macht es ja ein bisschen anders. Liegt etwas an einer ungewohnten Stelle, kann das Gehirn es schlicht übersehen, obwohl die Augen es eigentlich sehen. Dazu kommt noch was. Wenn wir den Kühlschrank öffnen, suchen wir hin und wieder nicht nur einen Gegenstand, sondern gleichzeitig nach einem

0: Sagen wir Entscheidung. Das heißt, worauf habe ich eigentlich gerade Lust? Das Gehirn muss dann mehrere Dinge gleichzeitig erledigen. Erkennen, vergleichen, entscheiden. Dadurch wird die Suche ungenauer. Und manchmal schauen wir etwas direkt an und sehen es trotzdem nicht. Ne? Tomaten auf den Augen. Nicht die Augen haben versagt, das Gehirn hat nur an der falschen Stelle gesucht.
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15: Um 8:30 im Studio Diana Weber. Guten Morgen. Im Landkreis Bamberg ist die Landkreisspitze komplett. In der konstituierenden Sitzung des Kreistags wurden gestern die Stellvertreter von Landrat Johannes Maciuncheck gewählt. Wolfgang Mörlein von der CSU erhielt 48 Stimmen und wird erster Stellvertreter. Er bringt viel Erfahrung mit. 23 Jahre Bürgermeister in Litzendorf, zuvor rund 29 Jahre im Landratsamt und seit 18 Jahren im Kreistag. Im Radio Bamberg Interview sagte Mörlein:
16: Kommunalpolitik beruht viel auf Erfahrungen und Erfahrungswerten und gerade das Miteinander. Und ich glaube, jetzt haben wir Zeiten, wo viel gegeneinander geht. Und ich glaube, es ist wichtig, dass man hier Brücken baut. Und das war auch immer meine Aufgabe im Gemeinderat, aber auch hier bisher in der Arbeit im Kreistag. Und das möchte ich hier gern fortsetzen.
15: Zweiter Stellvertreter ist künftig Bruno Kellner von den Freien Wählern. Er war bereits in der vergangenen Wahlperiode erster Stellvertreter des früheren Landrats. Exportorientierte Unternehmen bleiben ein wichtiger Wirtschaftsfaktor für Bamberg und Forchheim. Laut einer aktuellen Studie des Prognoseinstituts

0: Roots erhängen in Oberfranken rund 94.000 Arbeitsplätze direkt oder indirekt vom Export ab. Das teilt die IHK für Oberfranken jetzt mit. Besonders hoch ist die sogenannte Exportrelevanz im Landkreis Forchheim mit 20%. In Stadt und Landkreis Bamberg liegt sie jeweils bei 16%. Auch beim Steueraufkommen spielt das Auslandsgeschäft eine wichtige Rolle. Die IHK betont deshalb die Bedeutung internationaler Märkte und fordert bessere Rahmenbedingungen für die Unternehmen in der Region. Jubel in Freak City am Abend. Die Bamberg Baskets besiegten in einem dramatischen Spiel Ulm mit 90-87 und führen damit in der Playoff-Viertelfinalserie mit 2-0. Mit dabei in der Brose Arena war Radio Bamberg Sportreporter Andi Eller.
1: Was für ein Spiel in der Bamberger Brose Arena am späten Montagabend. Das hatte wirklich alles, was Playoff-Basketball zu bieten hat. Emotionen, Einsatz, Dynamik, tolle Aktionen, wilde Würfe, Trash-Talk, Läufe in jedwede Richtung und am Ende dann doch der Sieg für die Bamberger in diesem zweiten Viertelfinalspiel heißt 2-0 für uns. Wir gehen mit Matchball nach Ulm am kommenden Samstag aus der Brose Arena. Andi Eller, Radio Bamberg, Sportredaktion.
0: Damit fehlt den Bamberg Baskets noch ein Sieg zum Erreichen des Playoff-Halbfinales. Das dritte Spiel der Serie findet am Samstag in Ulm statt. Radio Bamberg ist ab 16.30 Uhr in Ausschnitten wieder live dabei.
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0: Wer die neue Kaufprämie für E-Autos nutzen will, kann die staatliche Unterstützung ab heute beantragen. Bundesumweltminister Schneider will das Portal dafür am Vormittag freischalten. Wie hoch ein staatlicher Zuschuss sein kann, hängt von einigen Faktoren ab, zum Beispiel vom Einkommen. Bis zu 6.000 Euro sind möglich, auch rückwirkend für Neuzulassungen seit Jahresbeginn. Haben Amazon Prime-Kunden Anspruch auf Schadensersatz wegen eingespielter Werbung? Darüber verhandelt ab heute das Bayerische Oberste Landesgericht. Geklagt hat die Verbraucherzentrale Sachsen, stellvertretend für fast 220.000 deutsche Kunden. Kern ist die Frage, ob Amazon von seinen Kunden zusätzlich Geld verlangen darf, damit der ursprünglich als werbefrei angekündigte Bezahldienst auch tatsächlich werbefrei bleibt. 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
3: Dankeschön, Diana. Ab zu Christian König in die schönen Wetterredaktion. Vorfreude ist nämlich die schönste Freude. Gilt auch beim Wetterblick, ne?
4: Kann man so sehen, ja. Erstmal gibt's Sonnenschein und harmlose Wolken bei 17 bis 19 Grad. Morgen allerdings nochmal windigen Mix mit einigen Schauern bei bis zu 20 Grad. Aber ab Donnerstag übers Pfingstwochenende hinaus bekommen wir nicht nur viel Sonne geboten, sondern es wird Tag für Tag wärmer. Ab Pfingsten selbst haben wir es dann sogar frühsommerlich. Man könnte sagen mit Mai-Badewetter, denn örtlich sind dann sogar an die 30 Grad drin. Und das Beste dabei, auch die erste Ferienwoche wird überwiegend sonnig und richtig schön warm.
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3: Servus, liebe Autofahrer. Es ist viel los heute Morgen. Achtung, A3 Würzburg-Nürnberg zwischen Erlangen-West und Erlangen-Frauenaurach. 6 Kilometer Stau plus 25 Minuten. A70 zwischen Hallstatt und Bamberg. Standspur blockiert, kaputtes Auto. A73 Coburg-Bamberg zwischen Lichtenfels-Nord und Bad Staffelstein-Kurzentrum. 2 Kilometer stockend. B505 zwischen Zentpechhofen und Pommersfelden Richtung Höchstadt. 6 Minuten stockender Verkehr. Achtung, Blitzer, Bamberg, Klosterbandsstraße Richtung Starkenfeld, Höhe St. Heinrich. Einer in Burggrub, Ortsdurchfahrt 50 und Uttenreuth bei der Polizei. Steht auch einer für noch mehr, 0951 98 29 029.
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3: Schönen guten Morgen und auch heute spielen wir natürlich Zocken für Urlaubsflocken mit Dancelein. Gestern Jackpot 750 Euro. Er wurde geknackt von Hanna aus Oberheit. Heute geht's dann wieder um 50 und dann um mindestens 200 Urlaubsflocken, gell? Wer falsch liegt, hat gar nichts mehr. Ihr wollt mitspielen? Dann noch schnell anmelden. Bewerbungsformular unter radio-bamberg.de.

0: into you. 8.43 Uhr, schönen guten Morgen, eine neue Runde.
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0: So, kurz vor den Pfingstferien wollen wir eure Urlaubskasse aufbessern. Es geht immer um 50 und dann um 200, außer der Jackpot ist angestiegen, so wie gestern, da waren wir ja bei 750 Euro. Aber heute die Chance auf 200 Euro für Christine aus Bamberg. Schönen guten Morgen.
2: Guten Morgen.
0: Christine, wie schaut's aus? Bald steht der Pfingsturlaub an oder eher nicht?
2: Ja, an Pfingsten bleiben wir diesmal zu Hause.
0: Wir fahren
2: erst Ende August weg.
0: Das ist doch wunderbar. Vorfreude ist ja die schönste Freude, Christine. Du bist fleißige Radio Bamberg-Hörerin.
2: Ja, ja.
0: Das ist
2: bei uns
0: gut.
2: Läuft den ganzen Tag.
0: Das Radio ist sehr gut, denn die zwei Fragen haben wirklich ganz viel mit Radio Bamberg zu tun, okay? Die allererste Frage kommt jetzt für dich. Es geht um 50 Euro. Christine, gestern im Landkreis Bamberg die erste konstituierende Sitzung 2026 nach der Wahl, gell? Wie heißt denn im Landkreis Bamberg der neue Landrat?
2: Der Johannes Maciontzik.
0: Das ist richtig. 50 Euro hast du schon mal. Wenn du sagst, ich behalte die, kannst du aussteigen, hast du 50 Euro sicher. Oder möchtest du zocken, die 50 Euro einsetzen?
2: Oh ja, ich zocke mal. Ja.
0: Christine zockt um 200 Euro. Hier kommt also Frage Nummer 2. Die Bamberger Basketballer haben gestern in der Arena gegen Ulm gespielt, im zweiten Viertelfinal-Playoff-Spiel und haben gewonnen. Ganz knapp haben die gewonnen. Wir freuen uns sehr. Radio Bamberg hat dieses Spiel in Einblendungen live übertragen am Abend. Wie hieß denn der Radio Bamberg Reporter?
2: Das ist der Fabian Hollett, oder? Nee, der wie heißt er mit M wieder? Andi Ellner.
0: Magst du nochmal ganz kurz? Also, ich muss ganz kurz in die Redaktion fragen. Liebe Redaktion, ihr habt die Antwort gehört von Christine. Ihre Antwort: Andi Ellner. Lassen wir das gelten? Ich hole ganz kurz noch Hilfe, ich möchte es nicht alleine entscheiden. Diana? Christine sagt Andi Ellner.
3: Na, ich würde noch mal ganz kurz nachdenken, vielleicht hat sich da ein Fehler eingeschlichen. Ja,
0: vielleicht hat sich ein Buchstabe eingeschlichen,
3: ja,
0: meinst
3: du? Ja, so ein Dreherchen irgendwo vielleicht.
2: Andi Ella?
0: Ja! Ella. 200 Euro für Christine! Hey! Es ist Wahnsinn, du hast es ganz schön spannend gemacht, du.
2: Das war knapp.
0: Das war wirklich knapp, aber wir sind ja heute am Dienstag nach dem Sieg auch wirklich gut drauf. Schön. Also 200 Euro für Christine aus Bamberg. Andi Eller, die richtige Antwort. Und wir haben es nur gelten lassen, weil wir den Andi so gern haben. Und die

0: Bam Bam, schönen guten Morgen, Rockstar um 9:09. Radio Bamberg hier am Dienstag. Ich bin Fabi Hollett, wünsche euch einen tollen Start in den Tag, gell? So gut es halt geht, ich weiß. Aber die Sonne lacht im Radio Bambergland. Das macht uns Spaß und deshalb ist auch Christian König gut drauf.
1: Sonne und Wolken wechseln sich ab, morgen folgen Schauer mit Winter ab, Donnerstag wird sonnig und am Pfingsten sogar frühsommerlich warm.
0: Na wunderbar, Staus und Blitzer aktuell, da ist wirklich viel los. A3 Würzburg-Nürnberg zwischen Erlangen-West und dem Kreuz, 7 Kilometer Stau plus 26 Minuten und Blitzer Bamberg-Klosterbandstraße, Burggrub-Ortsdurchfahrt, Uttenreuth-Polizei und ganz neu A73 nach Nürnberg zwischen Erlangen-Nord und Erlangen-Zentrum. Allen unterwegs, gute Fahrt! 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
18: Ich bin Angela Kress. Guten Morgen. Tausende Tankstellen haben nach Darstellung des Verbraucherdienstes Mehr tanken gegen die im April eingeführte 12-Uhr-Regel verstoßen. Insgesamt wurden die Preise demnach an fast 3000 Tankstellen zu unerlaubten Zeiten erhöht. Das entspräche fast einem Fünftel. Der Bundesverband Freier Tankstellen wehrt sich und sagte der Leipziger Volkszeitung, dass es einfach dauere, bis Preisänderungen erfasst und ans Kartellamt gemeldet würden. Wer die neue Kaufprämie für Elektroautos nutzen will, kann die staatliche Unterstützung ab heute beantragen. Im Laufe des Vormittags soll die Plattform für Anträge freigeschaltet werden. Anträge sind für Kauf und Leasing neuer Elektroautos möglich, Ursula Winkler berichtet.
19: Neben reinen E-Autos werden auch die mit Reichweitenverlängerung und bestimmte Plug-in-Hybride gefördert. Es winken bis zu 6.000 Euro Prämie. 3 Milliarden Euro sind insgesamt im Fördertopf. Das Umweltministerium rechnet damit, dass die Mittel für die nächsten 2 Jahre reichen.
18: Reis, Tee und Gewürze sind wohl häufig mit Pestiziden belastet, die in der EU eigentlich längst verboten sind. Das meldet die Organisation Foodwatch. In Deutschland seien 19 Produkte getestet worden, in 13

0: Davon seien Rückstände solcher Pestizide gefunden worden. Foodwatch sagt, dass in 3 Produkten die gesetzlichen Grenzwerte überschritten worden seien, und zwar in Kreuzkümmel der Markenfuchs und Kania sowie im Rewe Chili Mix. Immer wieder greift Russland die Energieinfrastruktur in der Ukraine an. Bundesaußenminister Wadefuhl sieht das Krisenmanagement in der Ukraine dabei als Vorbild. Seit über 4 Jahren versuche Russland erfolglos, die Ukraine in einen Blackout zu treiben, sagte er vor einer internationalen Energiesicherheitskonferenz in Berlin. Bei der wollen unter anderem Vertreter von EU- und Wirtschaftsverbänden zusammenkommen. Urlaub auf hoher See wird immer beliebter. Das Statistische Bundesamt meldet, dass im Jahr 2025 gut 1,5 Millionen Menschen von einem der deutschen Häfen an Nord- und Ostsee zu einer Hochseekreuzfahrt gestartet sind, etwa 60.000 mehr als ein Jahr zuvor. Zuletzt hatten Kreuzfahrten allerdings auch negative Schlagzeilen gemacht. Auf einem Schiff war das Hunter-Virus ausgebrochen, auf einem anderen ein Magen-Darm-Virus.
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2: Das kommt gleich. Franken aktuell mit Diana Weber war versprochen.
3: Mit Diana Weber. Die Kripo Bamberg ermittelt gegen einen 30-Jährigen aus dem Landkreis Miesbach wegen antisemitischer Hassnachrichten auf Instagram. Er soll beleidigende und bedrohende Kommentare unter einem Beitrag zur pro-israelischen Versammlung in Bamberg veröffentlicht haben. Der Staatsschutz ermittelt jetzt wegen Volksverhetzung und Bedrohung. Ermittlern aus Bamberg und Augsburg ist ein Schlag gegen mutmaßliche Betreiber von Fake-Shops gelungen. Festgenommen wurde ein 62-Jähriger, der für mehr als 140 betrügerische Online-Shops verantwortlich sein soll. Der Schaden liegt laut Polizei im mittleren 6-stelligen Bereich. Der Mann sitzt inzwischen in U-Haft. Die Ermittlungen dauern an. Mehr Nachrichten aus der Region gibt es wieder um 9:30.
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2: Heute wechseln sich Sonne und lockere Wolkenfelder ab. Die Temperaturen frühsommerlich 17 bis 19 Grad. Die Radio Bamberg Aussichten für Bamberg, Forchheim und die Region. Morgen wird es ein bisschen windiger, es gibt einen Wolkenmix. Es ist auch Regen möglich, 18 bis 20 Grad. Ab Donnerstag viel Sonne, 22 Grad Richtung Pfingsten. Freitag und übers Wochenende örtlich bis 30 Grad.
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2: Guten Morgen, liebe Autofahrer. Achtung auf der A3 Würzburg-Nürnberg zwischen Erlangen-West und Frauenaurach. 5 Kilometer Stau an dieser Stelle plus 22 Minuten. Und es wird aktuell auch geblitzt. Und zwar Bamberg-Kloster-Bahnstraße Richtung Starkenfeldstraße, Höhe St. Heinrich. Burggrub, Ortsdurchfahrt 50 und Uttenreuth an der Polizei. Außerdem A73 in Richtung Nürnberg zwischen Erlangen Nord und Erlangen Zentrum.
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2: 0951 98 29 029. Die Nummer für mehr Staus und Blitzer.
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2: Ah, Schmarrn, Fabi ist ganz alleine, aber es macht nichts. Wir kriegen es gemeinsam hin, ja? Warum ihr übrigens am Samstag, 30. Mai, nicht in Richtung Italien mit dem Auto fahren solltet, das sag ich euch gleich. Nach Eric Clapton, Phil Collins und Matt Slanger. You're not alone. Radio Bamberg am Dienstagmorgen. Ich wünsche euch einen guten Morgen.

0: Schönen guten Morgen mit Eric Clapton und I Shot the Sheriff. Um 16 Minuten nach 9, guten Morgen und schönen Urlaub. Pfingsten steht vor der Tür und da freuen wir uns. Die Kinder haben frei und dann geht's vielleicht weg. Ja, die einen fliegen, die anderen bleiben da, die anderen fahren mit dem Auto und dann geht's oft gen Süden. Aber plant mal den 30. Mai ein. Auf keinen Fall an diesem Tag über den Brenner. Ja, denn am 30. Mai wird dort gestreikt. Es gibt eine Demo zwischen 11 und 19 Uhr. Deshalb sagt auch der ADAC den Reisetag unbedingt auf Freitag oder Sonntag schieben. Angemeldet hat die Demo Karl Mühlsteiger. Wer ist denn das? Das ist der Bürgermeister von Gries am Brenner in Tirol.
1: Wir wollen mit unserer Kundgebung ein Zeichen setzen gegenüber der hohen Bundespolitik und vor allem der hohen Politik in Brüssel, dass es so mit dem stetig steigenden Verkehr im Wipptal nicht mehr weitergehen kann und nicht mehr weitergehen darf.
0: Karl Mühlsteiger und seine Gemeinde, der stinkt nämlich gewaltig, ja. Autodreck, Baustellenlärm, alle in Gries am Brenner sind am Belastungslimit. Er hat da auch ein paar Lösungsvorschläge und deshalb demonstriert er mit seiner Gemeinde zwischen 11 und 19 Uhr am 30. Mai. Das unbedingt vermerken im Kalender und daneben ausweichen, denn es gibt absolut keine Umleitung. Ja? Also ihr steht dann einfach wirklich den ganzen Tag dort vor Ort im Stau. Und da hilft euch auch das Sixpack-Wasser nicht weiter. Ja? Also am besten den 30. Mai komplett meiden. 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
12: Um 9:30 im Studio Diana Weber. Guten Morgen. Nach der zweiten ergebnislosen Tarifrunde in der bayerischen Süßwarenindustrie ruft die Gewerkschaft NGG die Beschäftigten von Piasten in Forchheim heute ab 12.45 Uhr zum Warnstreik auf. Die NGG fordert 5,8% mehr Lohn sowie höhere Vergütungen für Auszubildende. Die Arbeitgeber bieten bislang eine längere Laufzeit und aus Sicht der Gewerkschaft zu geringe Erhöhungen an. NGG-Geschäftsführer Marcel Adelhardt betont, die Forderungen seien angesichts hoher Lebenshaltungskosten notwendig und nicht überzogen. Neue Amtszeit, neue Besetzung an der Spitze. Im Landkreis Bamberg sind die Stellvertreter des Landrats jetzt offiziell bestimmt worden. In der konstituierenden Kreistagssitzung gestern wurden Wolfgang Mörlein von der CSU und Bruno Kellner von den Freien Wählern in ihre Ämter gewählt. Landrat Johannes Macionczek zeigt sich im Radio Bamberg Interview zufrieden.
13: Man braucht Stellvertreter, auf die man sich verlassen kann, die auch das zeitliche Engagement mitbringen können. Und mit Wolfgang Mörlein und Bruno Kellner sind es zwei ganz erfahrene Kollegen, die auch im ganzen Landkreis anerkannt sind. Von daher, glaube ich, ist das ein gutes Personaltableau insgesamt für den Landkreis.
12: Beide Stellvertreter bringen viel kommunalpolitische Erfahrung mit. Wolfgang Mörlein durch seine langjährige Tätigkeit als Bürgermeister.

0: Und im Kreistag, Bruno Kellner war unter anderem erster Stellvertreter des ehemaligen Landrats Johann Kalb. Ermittlern aus Bamberg und Augsburg ist ein Schlag gegen mutmaßliche Betreiber von Fake-Shops gelungen. Wie die Polizei mitteilt, wurde ein 62-jähriger Deutscher festgenommen, der für mehr als 140 betrügerische Online-Shops verantwortlich gewesen sein soll. Jutta Schindler aus der Nachrichtenredaktion mit Einzelheiten.
1: Über die Seiten sollen seit 2023 rund 8000 Bestellungen abgewickelt worden sein, ohne dass die Kunden ihre Ware erhielten. Der Schaden liegt nach bisherigen Erkenntnissen im mittleren sechsstelligen Bereich. Die Ermittlungen liefen bei der Zentralstelle Cybercrime Bayern und der Kripo Augsburg. Dem Mann wird gewerbsmäßiger Betrug vorgeworfen. Er soll auf den Philippinen gelebt und seine digitalen Spuren gezielt verschleiert haben. Im März 2025 wurde er dort wegen eines Verstoßes gegen das Aufenthaltsrecht festgenommen und Ende April nach Deutschland abgeschoben. Aufgrund eines Haftbefehls des Amtsgerichts Bamberg sitzt der 62-Jährige inzwischen in Untersuchungshaft.
0: Sichergestellte IT-Geräte werden derzeit ausgewertet. Die Ermittlungen zu möglichen weiteren Beteiligten dauern an.
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0: Tausende Tankstellen haben nach Darstellung des Verbraucherdienstes Mehr Tanken gegen die im April eingeführte 12-Uhr-Regel verstoßen. Insgesamt wurden die Preise demnach an fast 3000 Tankstellen zu unerlaubten Zeiten erhöht. Das entspräche fast einem Fünftel. Der Bundesverband Freie Tankstellen wehrt sich und sagte der Leipziger Volkszeitung, dass es einfach dauere, bis Preisänderungen erfasst und ans Kartellamt gemeldet würden. Reis, Tee und Gewürze sind wohl häufig mit Pestiziden belastet, die in der EU eigentlich längst verboten sind. Das meldet die Organisation Foodwatch. In Deutschland seien 19 Produkte getestet worden, in 13 davon seien Rückstände solcher Pestizide gefunden worden. 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
3: Heute wechseln sich Sonne und lockere Wolkenfelder ab. Die Temperaturen frühsommerlich 17 bis 19 Grad. Die Radio Bamberg Aussichten für Bamberg, Forchheim und die Region. Morgen wird es ein bisschen windiger, es gibt einen Wolkenmix. Es ist auch Regen möglich, 18 bis 20 Grad. Ab Donnerstag viel Sonne, 22 Grad Richtung Pfingsten. Freitag und übers Wochenende örtlich bis 30 Grad.
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3: Guten Morgen, liebe Autofahrer. Achtung auf der A3 Würzburg-Nürnberg zwischen Erlangen-West und Frauenaurach. 5 Kilometer Stau an dieser Stelle plus 22 Minuten. Und es wird aktuell auch geblitzt. Und zwar Bamberg-Kloster-Bahnstraße Richtung Starkenfeldstraße, Höhe St. Heinrich. Burggrub, Ortsdurchfahrt 50 und Uttenreuth an der Polizei. Außerdem A73 in Richtung Nürnberg zwischen Erlangen Nord und Erlangen Zentrum. 0951 98 29 029. 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
3: Schönen guten Morgen. Letzte halbe Stunde perfekt geweckt. Gleich für euch das Tagebuch der Hits. Bella Ciao, Bella Ciao. Vorher Kamrat und The Police.

0: Umarm dich einfach selbst. Kamerad hier bei Radio Bamberg. 9 Uhr gleich 43 Minuten. Jetzt das Tagebuch der Hits.
1: 19. Mai 2018. El Professor und Tügel steigen mit Bella Ciao in die Charts ein.

Woher das Lied Bella Ciao stammt, weiß keiner so genau. Aber man weiß so viel, es ist tief verschlungen mit der italienischen sozialistischen Arbeiterbewegung. Schon in der ersten notierten Version von 1906 geht es um schlechte Arbeitsbedingungen und das Auflehnen gegen den Chef. Im Zweiten Weltkrieg wird es von den Partisanen als antifaschistisches Lied in der Widerstandsbewegung gesungen. So greifen es auch deutschsprachige politische Liedermacher auf und singen viel später ihre Version des Songs. Zum Beispiel Hannes Wader zusammen mit Reinhard May und Konstantin Wecker.

Aber auch im 21. Jahrhundert erlebt der Song nochmal eine neue Welle der Aufmerksamkeit. Durch die Netflix-Serie Haus des Geldes wird der Song nochmal schlagartig berühmt. Und diese neue Version im Remix von Hügel wird zur erfolgreichsten Version des Songs aller

10 Minuten vor 10, das war perfekt geweckt. Ich bin Fabi Hollett, wünsche euch einen schönen Dienstag. Viel Spaß mit dem vollen Programm mit Marleen und Jörg. Morgen früh um 5 hören wir uns wieder. Nochmal herzlichen Glückwunsch an Christine aus Bamberg. Sie gewinnt heute bei Zocken für Urlaubsflocken mit Dänzlein 200 Euro. Das heißt, wir spielen morgen wieder irgendwann zwischen 5 und 10 um genau, richtig, 200 Euro. 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Viel Spaß mit den beiden gleich ab 10, volles Programm. Da geht's auch um Rentnerbasketball. Klingt komisch, ist aber so.

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13: Ich bin Angela Kress. Die Umweltorganisation Greenpeace beklagt, dass in Europa gut die Hälfte der Bevölkerung vom öffentlichen Nahverkehr abgeschnitten ist. Einer Studie zufolge braucht deshalb fast ein Fünftel ein Auto, obwohl es eigentlich zu teuer ist. Für Deutschland fand Greenpeace heraus, fast die Hälfte der Menschen nutzen nie Bus und Bahn. Als Grund wurde vor allem die schlechte Anbindung ländlicher Regionen genannt. Kunden von Amazon Prime Video blicken heute nach München. Bayerns oberstes Landesgericht verhandelt eine Klage der Verbraucherzentrale Sachsen, der sich fast 220.000 deutsche Prime Video-Kunden angeschlossen hatten. Kern des Zivilprozesses ist die Frage, ob Amazon von seinen Kunden zusätzlich Geld verlangen darf, damit der ursprünglich als werbefrei angekündigte Bezahldienst auch tatsächlich werbefrei bleibt. Politikerinnen und Politiker werden immer häufiger Ziel von verbalen oder körperlichen Attacken. Die Polizei hat im vergangenen Jahr bundesweit mehr als 5.100 solcher Straftaten registriert. Im Jahr davor waren es noch knapp 3.700. Fast 200 Mal war körperliche Gewalt im Spiel, meistens ging es aber etwa um Verleumdung oder Beleidigungen. Gemeinsam mit China hat die Europäische Raumfahrtagentur den Satelliten Smile ins All geschickt. Er soll neue Erkenntnisse zu Sonnenstürmen, Polarlichtern und dem unsichtbaren Schutzschild der Erde liefern. Das Ziel ist eine elliptische Umlaufbahn mit bis zu 121.000 Kilometern Entfernung zur Erde. Erste wissenschaftliche Daten könnte es in ein paar Monaten geben. Am Donnerstag wird Bundestrainer Julian Nagelsmann seinen Kader für die Fußball-Weltmeisterschaft offiziell bekannt geben. Die Torwartfrage scheint bereits entschieden zu sein. Nach Informationen der Bild wird Manuel Neuer Nummer 1. Diana Kramer berichtet.
14: Oliver Baumann, der die komplette Qualifikation gespielt hatte, soll laut Bild

0: Nagelsmann in einem Telefonat zugesichert haben, auch als Ersatzkeeper für die WM zur Verfügung zu stehen. Entscheidend dürfte am Ende Neuers gesundheitliche Verfassung sein. Zuletzt hatte der 40-Jährige Probleme mit der linken Wade.
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2: Mit Diana Weber. Es ist mehr als 32 Jahre her, dass ein 13-jähriges Mädchen im unterfränkischen Wiesenfeld umgebracht wurde. Gestern hat vor dem Würzburger Landgericht erneut der Prozess gegen einen 49-Jährigen begonnen. Gleich zu Prozessauftakt hat der Angeklagte über seine Verteidiger mitteilen lassen, dass er sich zu den Vorwürfen nicht äußern wird. Die Staatsanwaltschaft wirft ihm vor, das Mädchen 1993 aus sexuellen Motiven ermordet zu haben. Seine Verteidigung zweifelt dagegen an der Schuld des Mannes. Der Fall wird nach einer erfolgreichen Revision neu verhandelt unter Ausschluss der Öffentlichkeit. Mehr Nachrichten aus der Region gibt es wieder um 10:30.
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3: Das ist heute ganz schön, wechselhaft mit Sonne und lockeren Wolken, dazu Temperaturen im Laufe des Tages von bis zu 19 Grad. In der Nacht auch da leichte Wolken dabei, Temperaturen gehen kaum unter die 8 Grad Marke. Die Radio Bamberg Aussichten für Bamberg, Forchheim und die Region. Morgen am Mittwoch wird es ein bisschen schlechter, mehr Wind dabei, mehr Wolken, ab und zu auch Regen bei 20 Grad. Aber dann, liebe Leute, ab Donnerstag kommt deutlich mehr Sonnenschein auf uns zu, 22 Grad. Und damit geht's dann Richtung Pfingstferien schon. Schön.
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4: Isabel hat sich gemeldet. Dankeschön für die Nachricht. A70 Richtung Schweinfurt. Kurz hinter Bamberghafen steht ein Pannenfahrzeug und die Personen stehen auf dem Seitenstreifen. Bitte fahrt hier vorsichtig. Dann schauen wir auf die A3 Würzburg Richtung Nürnberg. Zwischen Höchstadt Ost und dem Kreuz führt Erlangen 6 Kilometer Stau. Das heißt, aktuell braucht ihr hier 16 Minuten länger. A73 Suhl Richtung Bamberg zwischen Lichtenfels und Bad Staffelstein 1 Kilometer Stau, 4 Minuten plus hier. Es wird geblitzt in Uttenreuth bei der Polizei direkt, dann in Burggrub in der Ortsdurchfahrt, Bamberg Klosterbandstraße Richtung Starkenfeldstraße und es wird geblitzt A73 Richtung Nürnberg zwischen Erlangen Nord und Erlangen Zentrum. Habt ihr auch noch was gesehen? Die Studio- und WhatsApp-Hotline 0951 98 29 029.
3: Gute Fahrt!
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4: Einen wunderschönen Dienstag, die Sonne scheint und wir freuen uns, denn Bamberg führt im Playoff-Viertelfinale gegen Ulm seit gestern Abend mit 2:0. Herzlichen Glückwunsch, das nächste Spiel und wir hoffen natürlich auf ein 3:0 dann an diesem Samstag. Wir bleiben gleich beim Basketball, bei einer Ü60-Mannschaft. Da gibt es nämlich ein tolles Basketballturnier.
3: Ja, und die feiern richtig große Erfolge. Sprechen wir gleich drüber davor. Die Musik eures Lebens. Falco ist mit dabei. Empire of the Sun und den Start gibt's von Quincy Jones. Ay no corrida.
4: Ich liebe dieses Lied.
3: Habe ich schön gesagt.
4: Ay no corrida. Schönes. I love this song.

0: Hier ist Radio Bamberg. Wir spielen Sie die Musik eures Lebens mit Falco und Rihanna Calling. Und wir sind basketballtechnisch gesehen in der heißesten Phase des Jahres. Wir sind in den Playoffs gestern. Spiel Nummer 2 im Viertelfinale. Bamberg gewinnt. Und das heißt gegen Ulm. Es geht jetzt rein in Spiel 3, dann in Ulm in der Ratiofarm Arena, dann am Samstag. Wir von Radio Bamberg übertragen dieses Spiel live.
1: Hat man das gehört? Ich habe applaudiert.
0: Ja, sehr schön.
1: Applaudiere
0: ja.
1: Für die Bamberger.
0: Wir bleiben beim Basketball.
1: Genau, und zwar kann der TSV Breitengüßbach jetzt einen Riesenerfolg feiern, weil die Basketball-Ü60-Mannschaft, muss man dazu sagen, ist jetzt Deutscher Meister in Berlin geworden. Seit 1995 spielen sie schon zusammen und haben zum 5. Mal diesen Titel nach Hause geholt.
0: Herzlichen Glückwunsch. Zur Mannschaft gehören zum Beispiel Willi Korn und Hans-Jürgen Uch. Hans-Jürgen, wie ist das Gefühl, das 5. Mal Deutscher Meister zu werden?
2: Immer wieder toll, Deutscher Meister zu werden. Immer wieder ja, der Wettkampf mit Altersgleichen zu suchen und auch ja, erfolgreich zu gestalten. Wir sagen immer scherzhaft, es liegt am Bamberger Wasser, dass wir so fit sind, weil man doch immer sieht, also das körperlich die anderen Gegner, die man von früher auch kennt, die früher ja sehr stark waren, doch inzwischen sehr stark abgebaut haben und wir uns ja relativ gut gehalten haben.
1: Ja, Respekt, ne? Mit über 60 überhaupt noch so aktiv Sport zu machen, ist eine krasse Leistung. Habt

0: ihr denn einen Tipp, wie jüngere Mannschaften auch in eurem Alter noch so gut spielen können?
1: Unsere Frauen haben auch ab und an vielleicht mal gelitten, weil wir ja doch unterwegs waren. Aber die Moral von der Mannschaft, wenn man gute Freunde hat, das wächst. Und dann daraus kann man halt unwahrscheinlich viel rausziehen. Und der Ehrgeiz, der kämpferische Ehrgeiz, der geht immer weiter nach oben.
2: Habt ihr noch irgendwelche Tipps, wie man so erfolgreich sein kann?
1: Und das Geile daran ist halt einfach wirklich, wenn man einen Erfolg hat und den genießen wir dann ja auch für uns als Mannschaft oder für den TSV. Und das bringt uns eigentlich schon richtig auch zum Strahlen, da wir ja Franken sind und daher in Bamberg eine Hochburg vom Basketball haben. Aber im Großen und Ganzen Spaß, fertig.
0: Also das hört sich gut an. Wir wünschen euch weiterhin ganz viel Erfolg und nochmal herzlichen Glückwunsch vom kompletten Radio Bamberg Team zum 5. deutschen Meistertitel im Ü60 Basketball.
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9: Um 10:30 im Studio Diana Weber. Die neue Landkreisführung im Landkreis Bamberg steht offiziell fest. Nach der konstituierenden Sitzung des Kreistags gestern sind auch die Stellvertreter von Landrat Johannes Macionczek gewählt. Wolfgang Mörlein von der CSU ist erster Stellvertreter. Bruno Kellner von den Freien Wählern übernimmt das Amt des weiteren Stellvertreters. Im Radio Bamberg Interview erklärt Johannes Macionczek, welche Themen jetzt nun als erstes anstehen.
10: Also wenn wir viele Themen, die schlagend sind und die jetzt gleich auf uns zukommen werden, das Thema ÖPNV ist eines, das die Gremien ganz unmittelbar beschäftigen wird. Dazu haben wir jetzt auch den Ausschuss, unseren Umweltausschuss ergänzt um das Thema Mobilität, damit wir da nochmal ganz zielgerichtet rangehen können. Das wird sicherlich ein großes Sachthema sein, das so unmittelbar angepackt wird.
9: Im Fokus steht dabei vor allem der öffentliche Nahverkehr. Dafür wurde auch der zuständige Ausschuss gewählt, um das Thema Mobilität gezielter voranzubringen. Exportorientierte Unternehmen bleiben ein wichtiger Wirtschaftsfaktor für Bamberg und Forchheim. Laut einer aktuellen Studie des Prognos-Instituts hängen in Oberfranken rund 94.000 Arbeitsplätze direkt oder indirekt vom Export ab. Das teilt die IHK für Oberfranken jetzt mit. Besonders hoch ist die sogenannte Exportrelevanz im Landkreis Forchheim mit 20%. In Stadt und Landkreis Bamberg liegt sie jeweils bei 16%. Auch beim Steueraufkommen spielt das Auslandsgeschäft eine wichtige Rolle. Die IHK betont deshalb die Bedeutung internationaler Märkte und fordert bessere Rahmenbedingungen für die Unternehmen in der Region. Die Kripo Bamberg ermittelt gegen einen 30-Jährigen wegen antisemitischer Hassnachrichten auf Instagram. Der Mann aus dem Landkreis Miesbach soll auf dem Kanal eines Vorstandsmitglieds des deutsch-israelischen Gemeinschaft Bamberg beleidigende, volksverhetzende und bedrohende Kommentare veröffentlicht haben. Auslöser war laut Polizei ein Beitrag über eine pro-israelische Versammlung in Bamberg. Der Tatverdächtige soll dabei auch Gewalt gegen die Veranstaltung angedroht haben. Die Ermittler konnten den Mann über digitale Spuren identifizieren. Der Staatsschutz ermittelt nun wegen verhetzender Beleidigung und Bedrohung.
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9: Die Umweltorganisation Greenpeace

0: sagt, dass in Europa gut die Hälfte der Bevölkerung vom öffentlichen Nahverkehr abgeschnitten ist. Einer Studie zufolge braucht deshalb fast ein Fünftel ein Auto, obwohl es eigentlich zu teuer ist. Für Deutschland fand Greenpeace heraus, fast die Hälfte der Menschen nutzen nie Bus und Bahn. Als Grund würde vor allem die schlechte Anbindung ländlicher Regionen genannt. Kunden von Amazon Prime Video blicken heute nach München. Bayerns oberstes Landesgericht verhandelt eine Klage der Verbraucherzentrale Sachsen, der sich fast 220.000 deutsche Prime Video Kunden angeschlossen hatten. Kern des Zivilprozesses ist die Frage, ob Amazon von seinen Kunden zusätzlich Geld verlangen darf, damit der ursprünglich als werbefrei angekündigte Bezahldienst auch tatsächlich werbefrei bleibt. 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
2: Heute wechselhaft mit Sonnenschein und lockeren Wolken. Es bleibt auf jeden Fall trocken bei bis zu 19 Grad. Heute Nacht auch da weiterhin bewölkt, aber weiterhin trocken bei kaum unter 8 Grad. Und wir schauen auf die Radio Bamberg Aussichten für Bamberg, Forchheim und die Region. Morgen wird es nochmal ein bisschen schlechter mit Wind, mit Wolken, ab und zu Schauer mit dabei, 20 Grad. Aber dann, ab Donnerstag kommt der Frühling so richtig in Fahrt mit Sonnenschein, 22 Grad. Und dann, liebe Leute, kommt der Sommer auf einmal, ja, ab Freitag übers Wochenende hinweg. Es ist ja ein langes Wochenende, weil Pfingstmontag ist ja Feiertag und so weiter. Wir kratzen an der 30-Grad-Marke an diesem kommenden Wochenende. Ernst. Doch, schön wird's.
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3: A3 Würzburg Richtung Nürnberg zwischen Erlangen-West und Erlangen-Frauenaurach. 3 Kilometer Stau, 8 Minuten braucht er hier länger. Es wird geblitzt. Tütschenkreuth am Ortseingang aus Richtung Troisdorf. A73 Richtung Nürnberg zwischen Erlangen Nord und Erlangen Zentrum. Bamberg wird geblitzt in der Klosterbahnstraße Richtung Starkenfeldstraße. Burggrub in der Ortsdurchfahrt und in Uttenreuth weiterhin an der Polizei. Habt ihr auch noch was gesehen? Die Studio- und WhatsApp-Hotline 0951 98 29 029.
2: Gute Fahrt euch!
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2: Und wir haben gleich ein echtes Original bei uns im Interview, nämlich Rainer Kallmund.

0: coolste Musik bei diesem tollen Wetter gibt's hier bei Radio Bamberg. Earth, Wind and Fire und Let's Groove. Wenn einer was zu erzählen hat, dann er Fußballmanager, TV-Experte. Er testet gerne Essen und vor allem ist es ein echtes Original. Rainer Kallmund kommt mit seinem Bühnenprogramm ein runder Abend mit Fußball und Freunden zu uns in die Region.
1: Ja, und zwar in den Kulturboden nach Hallstatt am 31. Mai und wir haben ihn exklusiv jetzt im Interview. Kalli, ein runder Abend mit Fußball und Freunden klingt wie ein gemütlicher Abend im Wohnzimmer. Erzähl mal, was erwartet die Leute denn genau?
2: Fußball ist natürlich mein Leben, meine Leidenschaft. Es geht dabei um Geschichten, die ich in über 30 Jahren Fußball oder Profifußball erlebt habe. Aber ich lasse natürlich auch hinter meine privaten Dinge schauen. Ne? Dann natürlich im Fußball große Spiele, verpasste Meisterschaften, Fassabstiege. Das ist kein steifer Vortrag, sondern ein Abend zum Zuhören, Lachen, Mitreden und Mitfühlen.
0: Und ganz wichtig, Kalle, man muss da jetzt nicht Fußballfan sein, um mit dir einen unterhaltsamen Abend zu verbringen.
2: Ja klar, natürlich kommen viele Männer, klar, Fußball zieht die Jungs an. Aber ich sage immer, bringt eure Frauen, Partnerinnen, Freunde mit. Es geht nicht nur um Tabellen und Taktik, sondern um Menschen.

0: Menschen, natürlich um Emotionen und Erlebnisse. Wer lachen will, wer Fußball von innen erleben möchte und wer Lust auf einen unterhaltsamen Abend hat, ist bei uns richtig.
1: Wir schauen mal ein bisschen ein paar Wochen nach vorne. Es steht ja das Fußballereignis des Jahres an, die WM. Wie schätzt du denn unsere Mannschaft aktuell ein?
0: Ich glaube, dass die Mannschaft gut vorbereitet ist und ich traue unserer Mannschaft da vieles zu. Wir sind nicht bei den großen Favoriten oder sagen wir mal bei den ganz großen, das ist für mich in der Regel Spanien, Frankreich in Europa, die üblichen Verdächtigen, aber ich gehe an dem Abend auch ein bisschen ins Detail, was ich unserer Mannschaft zutraue, wo die Stärken sind, wo man auch ein bisschen hoffen muss. Also das wird schon interessant.
2: Dankeschön, Kalle. Und sicherlich an diesem Abend auch ein Thema. Julian Nagelsmann holt Manuel Neuer als Nummer 1 zurück in die deutsche Nationalmannschaft. Rainer Kallmund, er ist zu Gast am 31. Mai im Kulturboden in Hallstatt. Los geht's um 19 Uhr. Und er hat auch einen Überraschungsgast mit dabei.
1: Und wenn ihr sagt, hey, da würde ich gerne hingehen, dann klingelt jetzt durch. Wir schenken euch nämlich gerne Tickets für diesen Abend. 0951 98 29 029.
2: 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Oder wenn ihr noch Lust habt und kein Glück habt, Karten gibt's noch an allen bekannten Vorverkaufsstellen.
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13: Ich bin Angela Krepp. Wer die neue Kaufprämie für Elektroautos nutzen will, kann die staatliche Unterstützung jetzt beantragen. Das Portal dafür wurde freigeschaltet. Wie viel Geld am Ende fließt, hängt von verschiedenen Faktoren ab, darunter das Einkommen. Jeder vierte Neuwagen, der zwischen Januar und April zugelassen wurde, sei ein reines E-Auto gewesen, zeigen Zahlen der Bundesregierung. Der Verband der Automobilindustrie sagte, entscheidend sei unter anderem auch eine bessere Ladeinfrastruktur. Nur einmal am Tag erhöhen, nämlich um 12 Uhr. Diese Regelung gilt ja seit April an Tankstellen. Dagegen wurde tausendfach verstoßen, wie eine Auswertung des Verbraucherdienstes Mehr Tanken zeigt. Fiona Reinert berichtet.
14: Fast jede fünfte Tankstelle soll laut dieser Auswertung gegen die 12-Uhr-Regel verstoßen haben und das soll in dem beobachteten Zeitraum insgesamt rund 17.000 Mal passiert sein. Der Bundesverband Freier Tankstellen nimmt Tankstellenbetreiber in Schutz. Der Prozess von der Preisänderung bis hin zur Datenübermittlung ans Kartellamt sei lang.
13: Auftragsmangel und immer mehr Unsicherheit, das belastet vor allem auch Selbstständige. In einer Umfrage des IFO-Instituts gaben unter den selbstständigen Unternehmerinnen und Unternehmern gut 20% an, sich Sorgen um die Existenz ihres Geschäfts zu machen. In der Gesamtwirtschaft waren es demnach gut 8%. Knapp die Hälfte der Selbstständigen berichtete von einem Auftragsmangel im April. Der Ebola-Ausbruch im Kongo beschäftigt jetzt auch das deutsche Gesundheitswesen. Ein infizierter US-Amerikaner soll nach Angaben der US-Gesundheitsbehörde CDC in Deutschland behandelt werden, ebenso wie 6 Kontaktpersonen. Wo genau, ist nicht bekannt. Experten sagen, dass es unwahrscheinlich ist, dass sich das Virus auch in Europa flächendeckend ausbreitet. Die Zahl der Kreuzfahrtgäste in Deutschland ist im vergangenen Jahr auf einen Rekord gestiegen. Gut 1,5 Millionen Urlauber starteten eine Hochseekreuzfahrt von einem deutschen Hafen, rund 4% mehr als im Vorjahr, wie das Statistische Bundesamt mitteilte. Seit 2020 steigen die Zahlen Jahr für Jahr. Die jüngsten Passagierzahlen liegen sogar deutlich über denen des Vorpandemiejahres 2019.
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15: Mit Diana Weber. Die Gemeinde Oberaurach in den Haßbergen trauert um ihren neu gewählten Bürgermeister Christian

0: an. Wie die Verwaltung gestern mitteilte, ist der 41-Jährige am Sonntag nach kurzer, schwerer Krankheit verstorben. Mann hatte im März die Wahl mit über 81% der Stimmen für sich entschieden und das Amt am 1. Mai angetreten. Zuletzt wurde er von Gemeinderätin Sabine Weinbär vertreten. Am kommenden Donnerstag soll nun die konstituierende Sitzung des Gemeinderats stattfinden, um Stellvertreter zu wählen und die Gemeinde rechtlich wieder handlungsfähig zu machen. Mehr Nachrichten aus der Region gibt's wieder um 11:30.
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2: Das sieht heute ganz gut aus. Wir haben ein paar Wolken am Himmel, aber auch immer wieder Sonnenschein mit dabei. Dazu ziemlich angenehme Temperaturen von bis zu 19 Grad. Heute Nacht auch da weiterhin bewölkt, aber trocken bei 8 Grad ungefähr. Die Radio Bamberg Aussichten für Bamberg, Forchheim und die Region. Morgen haben wir nochmal so einen kleinen Wettereinbruch mit vielen Wolken, ordentlichem Wind und auch ein paar Schauer bei 20 Grad. Und dann wird's wirklich besser. Donnerstag schon viel mehr Sonnenschein, 22 Grad. Da rasen wir aufs lange Pfingstwochenende zu. Und das wird schon fast sommerlich mit Sonnenschein. Und wir kratzen an der 30 Grad Marke.
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3: A3 Würzburg Richtung Nürnberg zwischen Erlangen West und Erlangen Frauenaurach. 3 Kilometer Stau. 10 Minuten braucht ihr hier momentan länger. Es wird geblitzt in Bamberg in der Jeckstraße. Dankeschön an den Helmut. Dann steht ein Blitzer in Tütschenkreuth am Ortseingang aus Richtung Troisdorf. Und A73 wird auch noch geblitzt. Richtung Nürnberg zwischen Erlangen Nord und Erlangen Zentrum. Gerade eben kommt noch eine Meldung rein. A3 Nürnberg Richtung Würzburg, Höhe Schlüsselfeld. Da hat es einen Unfall gegeben. Bitte fahrt hier vorsichtig. Habt ihr auch noch was gesehen? Die Studio- und WhatsApp-Hotline 0951 98 29 029.
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2: Schönen Dienstag, kurz nach 11. Das heißt, ich habe gleich wieder einen ganz besonderen Interviewgast.
3: Die Anna ist gleich bei uns und es wird wieder heiß. Marlene fragt, Kinder antworten, nur hier bei Radio Bamberg.

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1: Hallo, ich bin die Anna und ich bin 6 Jahre alt.
2: Anna, gehst du gerne mit deiner Familie in den Urlaub?
1: Ja.
2: Wohin gehst du denn am allerliebsten mit denen?
1: In Europa-Park.
2: Das heißt, du liebst Achterbahnen?
1: Ja, ich liebe Achterbahnen.
2: Und warum?
1: Weil die so schnell fahren.
2: Und was ist denn das Tolle, wenn man auch im Kindergarten mal Ferien hat?
1: Dass man viel mit den Eltern verbringen kann, wenn die nicht auf Arbeit müssen.
2: Weißt du schon, was du später mal werden möchtest?
1: Ich möchte mal alleine ein Pferd haben, vielleicht.
2: Und warum hättest du gerne mal ein eigenes Pferd?
1: Weil ich super reite.
2: Hast du einen Superheld? Wer ist denn dein ganz persönlicher Superheld?
1: Meine Freunde, weil ich mit denen viel spielen kann.
2: Was ist denn das Beste an deiner Familie?
1: Dass die manchmal Urlaub haben und dann Zeit für mich haben.
2: Anna, gibt es irgendwas, was dich vielleicht mal traurig macht?
1: Dass die Eltern irgendwo alleine hinfahren.
2: Mit wem spielst du denn am liebsten?
1: Mit der Josephine und der Philippa.
2: Und was spielt ihr dann immer so?
1: Wir spielen Mutter, Vater, Kind manchmal.
2: Und wenn du einen Wunsch frei hättest, egal was, was würdest du dir wünschen?
1: Dass die Eltern lange zu Hause bleiben.
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10: Um 11:30 im Studio Diana Weber. Nach der zweiten ergebnislosen Tarifrunde in der bayerischen Süßwarenindustrie ruft die Gewerkschaft NGG die Beschäftigten von Piasten in Forchheim heute ab 12.45 Uhr zum Warnstreik auf. Die NGG fordert 5,8% mehr Lohn sowie höhere Vergütungen für Auszubildende. Die Arbeitgeber bieten bislang eine längere Laufzeit und aus Sicht der Gewerkschaft zu geringe Erhöhungen an. NGG-Geschäftsführer Marcel Adelhardt betont, die Forderungen seien angesichts hoher Lebenshaltungskosten notwendig und nicht überzogen. In einem Jugendtreff im Bamberger Osten ist gestern eingebrochen worden. Unbekannte Täter schlugen zwischen 13 und 17 Uhr eine Fensterscheibe ein und schoben die Rollos hoch, um ins Gebäude zu gelangen. Laut Polizei wurde unter anderem eine Playstation, eine Geldkassette mit Bargeld sowie mehrere Gebäudeschlüssel gestohlen. Der Beuteschaden liegt bei rund 500 Euro. Dazu kommt noch einmal etwa 500 Euro Sachschaden. Wer etwas beobachtet hat oder Angaben zu den Tätern machen kann, soll sich bitte bei der Polizei Bamberg-Stadt melden. Im Landkreis Bamberg ist die Landkreisspitze jetzt komplett. In der konstituierenden Sitzung des Kreistags wurden gestern die Stellvertreter von Landrat Johannes Matzioncheck gewählt. Wolfgang Mörlein von der CSU erhielt 48 Stimmen und wird erster Stellvertreter. Er bringt viel Erfahrung mit. 23 Jahre Bürgermeister in Lützendorf, zuvor rund 29 Jahre im Landratsamt und seit 18 Jahren im Kreistag. Im Radio Bamberg Interview sagt Mörlein:
11: Kommunalpolitik beruht viel auf Erfahrungen und Erfahrungswerten und gerade das Miteinander. Und ich glaube, jetzt haben wir Zeiten, wo viel gegeneinander geht. Und ich glaube, es ist wichtig, dass man hier Brücken baut. Und das war auch immer meine Aufgabe im Gemeinderat, aber auch hier bisher in der Arbeit im Kreistag. Und das möchte ich hier gern fortsetzen.
10: Zweiter Stellvertreter ist künftig Bruno Kellner von den Freien Wählern. Er war bereits in der vergangenen Wahlperiode erster Stellvertreter des früheren Landrats.
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10: Auftragsmangel und immer mehr Unsicherheit. Das belastet vor allem auch Selbstständige. In einer Umfrage des IFO-Instituts gaben unter den selbstständigen Unternehmern gut 20% an, sich Sorgen um die Existenz ihres Geschäfts zu machen. In der Gesamtwirtschaft waren es demnach gut 8%. Knapp die Hälfte der Selbstständigen berichtete von einem Auftragsmangel im April. Der Ebola-Ausbruch im Kongo beschäftigt jetzt auch das deutsche Gesundheitswesen. Ein infizierter US-Amerikaner soll nach Angaben der US-Gesundheitsbehörde CDC in Deutschland behandelt werden, ebenso wie 6 Kontaktpersonen.

0: Wohnen. Wo genau ist nicht bekannt. Experten sagen, dass es unwahrscheinlich ist, dass sich das Virus auch in Europa flächendeckend ausbreitet. 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
2: Sieht gut aus heute. Wir haben wechselhaftes Wetter mit Sonne und Wolken. Temperaturen gehen hoch auf bis zu 19 Grad. Heute Nacht auch da viele Wolken unterwegs, aber größtenteils trocken bei Tiefstwerten um die 8 Grad. Und wir schauen auf die Radio Bamberg Aussichten für Bamberg, Forchheim und die Region. Morgen am Mittwoch auch da sehr wechselhaft. Da kommt Wind auf uns zu, viele Wolken und auch relativ viel Regen bei bis zu 20 Grad. Dann aber ab Donnerstag verabschiedet sich das schlechte Wetter erst einmal. Wir bekommen viel Sonnenschein, warme Temperaturen, am Donnerstag noch bis zu 22 Grad. Dann aber Freitag über das lange Pfingstwochenende hinweg nur Sonnenschein und fast 30 Grad. Wir freuen uns sehr. Ah, Sonnencreme.
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3: Hoffentlich bleibt das Wetter dann auch mal so, nach Pfingsten. Wir schauen auf die Straßen. Vorsichtig bitte auf der A3 Nürnberg Richtung Würzburg, Höhe Schlüsselfeld, da hat es einen Unfall gegeben, bitte vorsichtig. A3 Würzburg Richtung Nürnberg zwischen Erlangen-West und Erlangen-Frauenaurach, 1 Kilometer Stau, kostet euch 4 Minuten. Es wird geblitzt, Bamberg in der Jeckstraße, dann Tütschenkreuth am Ortseingang aus Richtung Troisdorf. A73 Richtung Nürnberg zwischen Erlangen Nord und Erlangen Zentrum. Und ganz aktuell haben wir eine Handy- und Gurtkontrolle Bamberg in der Kronacher Straße. Habt ihr auch noch was gesehen? Die Studio- und WhatsApp-Hotline 0951 98 29 029.
2: Gute Fahrt!
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1: Das gibt's noch vor den Pfingstferien. Freitag, ja, letzter Schultag, da geht's rein. Und ihr braucht sicherlich noch Kohle für den Urlaub. Ist ja immer schön, wenn die Frau einkaufen will oder auch der Mann. Mhm. Gestern ging es um 750 Euro und wurde geknackt.
2: Das heißt, heute ging es dann um 200 Euro, die da im Jackpot lagen. Und die Chance dazu hatte Christine aus Bamberg.
1: Christine, wie heißt denn im Landkreis Bamberg der neue Landrat?
3: Der Johannes Maciunczyk.
1: Das ist richtig. 50 Euro hast du schon mal. Oder möchtest du zocken, die 50 Euro einsetzen?
3: Oh ja, ich zocke mal. Ja.
1: Die Bamberger Basketballer haben gestern in der Arena gegen Ulm gespielt und haben gewonnen. Radio Bamberg hat dieses Spiel in Einblendungen live übertragen am Abend.

0: Wie hieß denn der Radio Bamberg Reporter?
1: Andi Ellner.
0: Ich hole ganz kurz noch Hilfe, ich möchte es nicht alleine entscheiden. Diana? Christine sagt Andi Ellner.
2: Na, ich würde noch mal ganz kurz nachdenken, vielleicht hat sich da ein Fehler eingeschlichen. Ja,
0: vielleicht hat sich ein Buchstabe eingeschlichen.
2: Ja, vielleicht.
1: Andi Ellner.
0: Ja! 200 Euro für Christine! Es ist Wahnsinn, du hast es ganz schön spannend gemacht, du.
1: Das war knapp.
0: Das war wirklich knapp.
3: Ach Gott, 200 Euro mal für die Urlaubskasse, auch sehr nett, ne?
4: Nicht schlecht, ne? Kann man einmal tanken.
2: Ja, das stimmt allerdings.
4: Aber wenn der Tank noch viertel voll ist, ne?
3: Uiuiui. Also morgen gibt's eine neue Runde Zocken für Urlaubsflocken, dann wieder im Jackpot 200 Euro. Ihr könnt euch noch bewerben.
4: www.radio-bamberg.de und Marlene hat's gesagt, morgen nächste Runde bei Stiege und Fabi. Unbedingt einschalten, das Ganze nur hier bei Radio Bamberg.

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11: Ich bin Angela Kress. Bei einem Ebola-Ausbruch im Kongo und in Uganda gibt es nach Angaben des kongolesischen Gesundheitsministeriums inzwischen mehr als 500 Verdachtsfälle und rund 130 vermutete Todesfälle. Die Zahlen müssen noch durch Labortests bestätigt werden. Bundesgesundheitsministerin Warken hatte der ARD gesagt, dass sie eine weltweite Pandemie für nahezu ausgeschlossen halte. Deutschland arbeite daran, einen infizierten US-Amerikaner aufzunehmen. Der Film- und Fernsehschauspieler Alexander Held ist tot. Er starb bereits vor einer Woche im Alter von 67 Jahren überraschend nach kurzer Krankheit, wie der mit ihm befreundete TV-Produzent Sven Burgemeister mitteilte. Bekannt war Held unter anderem für seine Rolle in der ZDF-Krimiserie München Mord. Zudem spielte er in Filmen wie Der Schuh des Manitou oder Der Untergang. Torwart Manuel Neuer wird wohl als Nummer 1 im deutschen Nationalteam zur Fußball-WM in diesem Sommer reisen. Die Bild berichtet, dass Bundestrainer Julian Nagelsmann Keeper Oliver Baumann angerufen und ihm die Entscheidung mitgeteilt habe. Baumann will dem Team demnach auch als Ersatzkeeper für die WM zur Verfügung stehen. Offiziell soll der Kader am Donnerstag bekannt gegeben werden.
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12: Mit Diana Weber. In Neustadt bei Coburg hat ein Spaziergänger beobachtet, wie ein Mann die Dachabdeckung eines Wasserhäuschens in Wildenheit abmontierte und zum Abtransport in eine Wiese legte. Der Zeuge rief die Polizei. In der Zwischenzeit flüchtete der Kupferdieb und versuchte auch noch seine 16 Kilo schwere Beute zu verstecken. Die Beamten nahmen den 38-jährigen Sonneberger ganz in der Nähe fest. Jetzt wird gegen ihn ermittelt. Mehr Nachrichten aus der Region gibt es wieder um 12:30.
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13: Sieht gut aus heute. Wir haben Sonnenschein mit dabei, aber auch ein paar Wolken stören gar nicht so arg. 19 Grad heute maximal. Die Nacht wird auch eher bewölkt bleiben. Temperaturen liegen kaum unter 8 Grad. Und wir schauen auf die Radio Bamberg Aussichten für Bamberg, Forchheim und die Region. Morgen wird es nochmal sehr wechselhaft mit Wind, Wolken, immer wieder Schauer mit dabei. 20 Grad sind da gut drin. Und dann ab Donnerstag kommt deutlich mehr Sonnenschein auf uns zu. Viele Wolken verschwinden, Temperaturen am Donnerstag schon Richtung 22 Grad. Und dann ab Freitag über das komplette lange Pfingstwochenende bleibt es sehr schön. Viel Sonnenschein und sommerliche Temperaturen, teilweise von bis zu 30 Grad.
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14: Gute Fahrt, wenn ihr unterwegs seid. Geblitzt wird Bamberg, Klosterbannstraße Richtung Starkenfeldstraße. Dann wird geblitzt Bamberg in der Jeckstraße. Tschütschenkreuth am

0: Ortseingang aus Richtung Troisdorf, A73 Richtung Nürnberg, zwischen Erlangen Nord und Erlangen Zentrum, und wir haben noch eine Handy- und Gurtkontrolle Bamberg in der Kronacher Straße. Habt ihr auch noch was gesehen? Die Studio- und WhatsApp-Hotline 0951 98 29 029.
1: Gute Fahrt!
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0: Dienstag, 19. Mai, und das sind die Themen in dieser Stunde.
1: Streik bei Piasten in Forchheim.
0: Und ab heute kann man die neue E-Auto-Prämie beantragen.
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1: Bei Piasten in Forchheim könnte es gleich ziemlich laut werden. Die Gewerkschaft Nahrung, Genuss, Gaststätten, kurz NGG, ruft nämlich zum Warnstreik auf.
2: Diana Weber aus der Radio Bamberg Nachrichtenredaktion. Diana, worum geht's in diesem Tarifstreit genau?
3: Hintergrund sind die laufenden Tarifverhandlungen in der bayerischen Süßwarenindustrie. Auch die zweite Verhandlungsrunde hat offenbar keinen Durchbruch gebracht. Die Gewerkschaft NGG fordert für die Beschäftigten 5,8% mehr Lohn bei einer Laufzeit von 12 Monaten. Außerdem sollen Azubis monatlich 80 Euro mehr bekommen und Fahrtkosten zur Berufsschule übernommen werden. Die Arbeitgeber bieten zwar eine Erhöhung an, laut NGG liege die aber unter der Inflationsrate. Das würde aus Sicht der Gewerkschaft am Ende weniger Kaufkraft für die Beschäftigten bedeuten.
1: Und wie soll der Protest in Forchheim heute konkret aussehen?
3: Die Beschäftigten von Piasten sind in einer guten halben Stunde zu einem schichtübergreifenden Warnstreik aufgerufen, direkt vor dem Werk an der Forchheimer Piastenstraße unter der Brücke. Die NGG will damit den Druck auf die Arbeitgeber erhöhen. Gewerkschaftsgeschäftsführer Marcel Adelhardt spricht davon, dass es in den bisherigen Gesprächen wenig Süßes, aber viel Saures gegeben habe. Die Forderungen seien angesichts steigender Lebenshaltungskosten notwendig und keineswegs überzogen. Mit dem Warnstreik wollen die Beschäftigten jetzt zeigen, dass sie hinter diesen Forderungen stehen.
2: Heute Streik bei Piasten in Forchheim. Wie es in den Tarifverhandlungen weitergeht, dürfte sich in den kommenden Wochen zeigen. Weitere Aktionen sind jedenfalls nicht ausgeschlossen.
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5: Um 12:30 im Studio Diana Wieber. Weil es in einem indischen Restaurant in Erlangen keine Pizza gab, ist ein Streit zwischen einem Gast und einem Kellner eskaliert. Ein 39-jähriger Mann hatte am Sonntagabend vergeblich versucht, Pizza zu bestellen. Daraus entwickelte sich zunächst ein verbaler Streit. Im weiteren Verlauf schlug der Mann dem Kellner laut Polizei zweimal gegen den Hals und beleidigte ihn zusätzlich. Beamte mussten den stark aufgebrachten Mann schließlich fesseln und zur Dienststelle bringen. Gegen den 39-Jährigen wird nun unter anderem wegen Körperverletzung und Beleidigung ermittelt. Da er keinen festen Wohnsitz in Deutschland hat, musste er noch vor Ort eine Geldstrafe bezahlen. Auf dem Lagarde-Campus in Bamberg laufen derzeit Sondierungsarbeiten im Bereich des Lorenz-Krapp-Parks. Hintergrund sind verdächtige Behältnisse, die im vergangenen Herbst bei Bauarbeiten entdeckt wurden. Untersuchungen bestätigten Kampfstoffe, die inzwischen gesichert und entfernt wurden. Laut Stadt bestand zu keinem Zeitpunkt Gefahr für die Bevölkerung. Jetzt werden weitere Tiefensondierungen durchgeführt, um zusätzliche Funde auszuschließen. Die Arbeiten dauern voraussichtlich rund 2 Wochen. Wege und Straßen bleiben frei. Sperrungen sind nicht geplant. Die Fertigstellung des Lorenz-Krapp-Parks verzögert sich dadurch um einige Wochen. Die Eröffnung der Grünfläche ist aber weiterhin für den Sommer vorgesehen. In der fränkischen Schweiz saniert der Naturschutzverband LBV Weichenfeld im Landkreis Bayreuth ein wichtiges Fledermausquartier. Für das Projekt gibt es jetzt rund 1,2 Millionen Euro Fördergeld von EU und Freistaat Bayern. Die seltene kleine Hufeisennase ist eine Fledermausart, die in der Region als fast ausgestorben gilt. Damit die Tiere weiter ein sicheres Zuhause haben, wird ein altes Gebäude jetzt aufwendig umgebaut, möglichst ohne die Fledermäuse zu stören. Wer möchte, kann die Tiere sogar live per Webcam beobachten, online beim LBV. 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
6: Heute ist es wechselhaft mit Sonne und Wolken. Temperaturen liegen bei maximal 19 Grad. Heute Nacht dann auch weiterhin bewölkt, aber größtenteils bleibt es trocken. Temperaturen kaum unter 8 Grad. Die Radio Bamberg Aussichten für Bamberg, Forchheim und die Region. Morgen am Mittwoch wird es relativ wechselhaft. Wind ist dabei. Viele Wolken, immer wieder kann Regen mit dazukommen, das Ganze bei 20 Grad und dann ab Donnerstag wird's deutlich besser mit viel Sonnenschein, schon 22 Grad erreichen uns da und dann ab Freitag übers lange Pfingstwochenende Sonnenschein, schon sommerliche Temperaturen bei bis zu 30 Grad.
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7: Es wird geblitzt, Bamberg in der Jeckstraße, dann Tütschenkreuth am Ortseingang aus Richtung Troisdorf. A73 Richtung Nürnberg zwischen Erlangen Nord und Erlangen Zentrum. Die Carmen hat auch was. Hallo Marlene und Jörg hier.
8: Ja, hallo, servus miteinander. Ich wollte euch gerne einen Blitzer melden und zwar von Hausen in Fahrtrichtung.

0: Richtung Heroldsbach in der Hauptstraße und nach dem Schwarzen Amboss. Und da wird beidseitig geblitzt.
1: Dankeschön, Carmen. Und Ramona hat auch noch was. Hallo.
2: Hallihallo, ich würde gerne einen Blitzer melden, und zwar in Bammersdorf in der 30er-Zone gegenüber von dem alten Bäcker. Fahrt schön langsam.
1: Dankeschön, Ramona. Dann haben wir noch für euch eine Handy- und Gurtkontrolle. Aktuell Bamberg in der Kronacher Straße.
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1: Habt ihr auch noch was gesehen? Die Studio- und WhatsApp-Hotline 0951 98 29 029.
4: Gute Fahrt!
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1: Die Spritpreise sind weiter hoch und immer mehr Menschen wechseln zu E-Autos. Und da gibt es gute Nachrichten. Es kommt eine neue staatliche Förderung.
2: Ja, seit heute kann die E-Auto-Prämie beantragt werden, digital und mit bis zu 6.000 Euro Zuschuss. Was da genau gilt und wie wir das Ganze beantragen können, klären wir mit Anja Troll aus der Radio Bamberg Nachrichtenredaktion. Anja, klingt ja erstmal sehr spannend, aber wer bekommt das Geld denn überhaupt? Da wird es ja sicherlich auch wieder Grenzen geben, oder?
3: Genau, die Förderung ist einkommensabhängig. Das heißt, Anspruch haben Privatpersonen mit bis zu 80.000 Euro zu versteuerndem Haushaltseinkommen. Mit Kindern darf es dann ein bisschen mehr sein, bis 85.000 mit einem Kind und bis zu 90.000 mit zwei Kindern. Entscheidend dabei ist aber nicht das Bruttogehalt, sondern das zu versteuernde Einkommen aus den Steuerbescheiden.
1: Wenn ich jetzt unter dieser Grenze liege, lohnt sich das dann wirklich? Also, was kommt am Ende raus?
3: Ja, da kommt schon was zusammen. Also für reine Elektroautos gibt's je nach Einkommen und Familiensituation zwischen 3.000 und maximal 6.000 Euro. Plug-in-Hybride liegen da aber drunter. Wichtig ist aber auch, das Fahrzeug muss neu sein und seit dem 1. Januar 2026 erstmals zugelassen worden sein.
2: Okay, also für E-Autos, die jetzt zum Beispiel letztes Jahr zugelassen worden sind, gilt diese Förderung dann nicht. Aber jetzt das Beispiel, ne? Ich habe mir dieses Jahr ein neues Auto gekauft, also ein E-Auto, und möchte die Förderung beantragen. Wie läuft das ab?
3: Relativ einfach. Es läuft komplett digital über das BAFA-Portal ab. Ihr braucht eine Bund-ID oder ein Elster-Zertifikat. Hochgeladen werden unter anderem Steuerbescheide, Kauf- oder Leasingvertrag und der Fahrzeugschein. Und wichtig, wer die Förderung bekommt, muss das Auto mindestens 3 Jahre behalten.
1: Dankeschön, Anja. Also kurz gesagt, die neue E-Auto-Förderung ist heute gestartet, komplett digital beantragbar und richtet sich vor allem an Haushalte mit bestimmten Einkommensgrenzen.
2: Je nach Situation sind bis zu 6.000 Euro drin und wer sich informieren will, kann den Antrag direkt online beim BAFA starten.
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5: Ich bin Angela Kreck. Mehr als 6 Millionen Menschen beziehen mittlerweile Leistungen aus der sozialen Pflegeversicherung. Die Zahl habe sich seit 2015 mehr als verdoppelt, hat der Spitzenverband der gesetzlichen Krankenkassen mitgeteilt. Der Zugang zur Pflege funktioniere, sagte der Vorsitzende Blatt und bezeichnete das als gute Nachricht. Der Anstieg stelle die Pflegeversicherung aber vor finanzielle und strukturelle Herausforderungen. Ab heute kann die neue staatliche Förderung für E-Autos beantragt werden und das Interesse scheint groß zu sein. Eine Viertelstunde nach dem Start am Vormittag seien schon mehr als 1.800 Anträge eingegangen, berichtet die ARD. Die Prämie ist für private Haushalte gedacht, die ein neues E-Auto kaufen oder leasen wollen. Bestimmte Hybridfahrzeuge können auch gefördert werden. Tausende Tankstellen haben nach Darstellung des Verbraucherdienstes mehr tanken gegen die 12-Uhr-Regel verstoßen. Die wurde ja im April eingeführt und regelt, dass Preise nur einmal am Tag steigen dürfen. Laut der Erhebung stiegen sie an fast 3000 Tankstellen, aber auch zu anderen Zeiten. Die Tankstellenbetreiber beschwichtigen. Vom Bundesverband Freier Tankstellen hieß es in der Leipziger Volkszeitung, dass es einfach dauere, bis Daten verarbeitet und ans Kartellamt gegeben würden. Zerkratzte Gedenktafeln und eine beschädigte Heiligenstatue haben in Regensburg den Staatsschutz auf den Plan gerufen. Unbekannte haben dort eine Gedenkstätte für die Opfer der Krankenmorde durch die Nationalsozialisten beschädigt. Die Tat habe sich am vergangenen Wochenende ereignet, teilte die Polizei mit. Urlaub auf einem Kreuzfahrtschiff zu machen, liegt weiter hoch im Trend. Im vergangenen Jahr sind mehr als 1,5 Millionen Urlauber von einem deutschen Hafen aus zu einer Hochseekreuzfahrt gestartet. Ein Rekord, sagt das Statistische Bundesamt. Diana Kramer berichtet.
6: Während der Corona-Pandemie war der Markt wegen der Reisebeschränkungen eingebrochen. Seither steigen die Passagierzahlen aber Jahr für Jahr. Und die Reedereien übertrumpfen sich mit noch größeren, luxuriöseren Schiffen. Noch kreuzfahrtverrückter als die Deutschen innerhalb von Europa sind nur die Italiener und die Spanier.
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7: Mit Diana Weber. Auf Höhe des Autobahnkreuzes Nürnberg haben mehrere Verkehrsteilnehmer den Notruf gewählt. Grund dafür war ein Auto, das in Schlangenlinien unterwegs war. Laut Polizei gelang es schließlich Beamten der Verkehrspolizei, das Auto aufzuhalten. Bei der anschließenden Kontrolle des 35-jährigen Fahrers aus Kroatien stellten sie dann Alkoholgeruch fest. Ein Test ergab sage und schreibe 2,4 Promille. Für den Mann ging es weiter zur Blutentnahme. Ihn erwartet jetzt eine Anzeige wegen Trunkenheit. Außerdem darf er vorerst kein fahrerlaubnispflichtiges Fahrzeug in Deutschland führen. Mehr Nachrichten aus der Region gibt's wieder um 2:30.
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8: Das ist heute auch alles in allem ganz schick an diesem Dienstag. Wir haben einen Sonne-Wolken-Mix mit angenehmen 17 bis 19 Grad. Heute Nacht nimmt dann die Bewölkung zu. Die Radio Bamberg-Aussichten für Radio Bamberg-Forchheim und die Region zeigen, dass morgen am Mittwoch ja sehr unangenehm wird. Häufig Schauer, dazu einen windigen Wolkenmix, aber trotzdem 18 bis 20 Grad. Ab Donnerstag dann deutlich mehr Sonne bis 22 Grad in Richtung Pfingstwochenende. Da schaffen wir vereinzelt sogar wirklich an die 30 Grad.

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1: Hey, ich schwöre, weil der Christian König sagt das, gell? Wir schauen auf die A73 Bamberg Richtung Lichtenfels, Höhe Ebensfeld. Achtung, hier steht ein kaputtes Auto auf dem Verzögerungsstreifen. Dann haben wir Blitzer und zwar ganz neu. Servus.
2: Servus miteinander, ich hätte einen Blitzer für euch und zwar auf der A70 kurz vorm Bamberger Kreuz Richtung Schweinfurt. 100er Bereich.
1: Jawohl, danke, da Fuß vom Gas. Außerdem A73 Richtung Nürnberg zwischen Erlangen Nord und Zentrum. In Tütschenkreuz steht einer, Ortseingang aus Troisdorf kommend. Dann Burggrub in der Ortsdurchfahrt. In Bamberg in der Jeckstraße. Außerdem gerade auch nochmal bestätigt, Hausen-Heroldsbacher Straße. Dann Ortsdurchfahrt Bammersdorf, Fuß vom Gas in Gößweinstein Richtung Kleingesee, Höhe Friedhof und Bamberg-Kronacher Straße. Da haben wir eine Handy- und Gurtkontrolle. Und wenn ihr sagt, ich habe auch noch was, dann gern jederzeit her damit. 0951 98 29 029, die Nummer gegen Kummer im Straßenverkehr. Vielen Dank und gute Fahrt.
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1: Ja, schön, dass ihr mit dabei seid an diesem Dienstag, 19. Mai. Puh, war das gestern ein Spiel in der Brose Arena, oder? 90-87 gewinnen die Jungs von Headcoach Anton Gavel auch Viertelfinale 2 gegen Ratio Farm Ulm. Heißt, es ist ein Matchballspiel am kommenden Samstag. Und auch da ist Radio Bamberg live für euch vor Ort, das ist ja völlig klar. Und jetzt haben wir sie live hier, die Musik eures Lebens. Und Markus Appel, der kommt auch gleich und kümmert sich um folgende Frage. Wo steht denn jetzt eigentlich der Senf im Kühlschrank? Hä? Ach da, mehr gleich.

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1: Also, mir ist es nicht zum ersten Mal passiert und viele von euch kennen das sicher auch. Beispiel Kühlschrank. Ich suche den Senf, finde ihn nicht. Ich sage zu meiner Frau, wo ist denn der Senf hin? Sie im Kühlschrank, ich, da ist er nicht. Sie kommt, schaut kurz rein und holt den Senf raus. Ich, hä? Ich hab doch genau geguckt. Das gleiche erleben Menschen bei Schlüsseln auf dem Tisch, beim Suchen einer Brille oder einer Fernbedienung, die alle plötzlich unsichtbar geworden sind. Warum ist das so? Was passiert da? Das liegt oft weniger daran, dass wir schlecht schauen können, sondern daran, wie unser Gehirn sucht. Das Gehirn sucht nämlich selten jedes einzelne Objekt systematisch ab. Es arbeitet eher, sagen wir, mit Erwartungen. Es erstellt blitzschnell ein Bild davon, wo etwas normalerweise sein müsste. Die Butter gehört ins Seitenfach. Der Joghurt ins obere Fach. Die Milch vielleicht nach hinten. Jeder macht es ja ein bisschen anders. Liegt etwas an einer ungewohnten Stelle, kann das Gehirn es schlicht übersehen, obwohl die Augen es eigentlich sehen. Dazu kommt noch was. Wenn wir den Kühlschrank öffnen, suchen wir hin und wieder nicht nur einen Gegenstand, sondern gleichzeitig nach einer, sagen wir, Entscheidung. Das heißt, worauf habe ich eigentlich gerade Lust? Das Gehirn muss dann mehrere Dinge gleichzeitig erledigen. Erkennen, vergleichen, entscheiden. Dadurch wird die Suche ungenauer. Und manchmal schauen wir etwas direkt an und sehen es trotzdem nicht. Ne? Tomaten auf den Augen. Nicht die Augen haben versagt, das Gehirn hat nur an der falschen Stelle gesucht.
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7: Um 13:30 im Studio Anna Blender. Nach der zweiten ergebnislosen Tarifrunde in der bayerischen Süßwarenindustrie ruft die Gewerkschaft NGG die Beschäftigten von Piasten in Forchheim aktuell zu einem Warnstreik auf. Vor Ort ist Radio Bamberg-Reporterin Miriam Hofmann.
8: Hier vor dem Werkstor haben sich ungefähr 80 Beschäftigte versammelt, mit NGG-Fahnen, Warnwesten und Trillerpfeifen. Die Stimmung ist kämpferisch, aber ruhig. Viele sagen mir, der Lohn reicht nicht mehr aus, um die gestiegenen Kosten tragen zu können. Die Gewerkschaft fordert deshalb 5,8% mehr Gehalt und bessere Bedingungen für Azubis. Die Arbeitgeber bieten bislang weniger. Für heute handelt es sich um einen Warnstreik. Die Produktion steht also nur vorübergehend still. Ob es weitere Streiks geben wird, hängt laut Gewerkschaft vom Angebot der Arbeitgeber ab.
7: NGG-Geschäftsführer Marcel Adelhardt betont, die Forderungen seien angesichts der hohen Lebenserhaltungskosten notwendig und nicht überzogen. Bei Eichenbirkig, einem Gemeindeteil der Stadt Weichenfeld im Landkreis Bayreuth, hat es am Morgen einen schweren Verkehrsunfall gegeben. Laut Polizei übersah ein Transporterfahrer an einer Kreuzung ein Stoppschild und stieß mit einem Skoda zusammen. Durch den Aufprall wurde der Transporter in ein Feld geschleudert, überschlug sich und blieb auf der Seite liegen. Ersthelfer befreiten die beiden Insassen aus dem Fahrzeug. Der 49-jährige Beifahrer erlitt lebensgefährliche Verletzungen und auch der 31-jährige Fahrer kam verletzt ins Krankenhaus. Zwei Rettungshubschrauber sowie rund 60 Einsatzkräfte waren vor Ort. Der Schaden liegt laut Polizei bei etwa 50.000 Euro. Das denkmalgeschützte Pfarrhaus in Heiligenstadt im Landkreis Bamberg soll saniert werden. Wie die evangelische Pfarrei Leinleiter und Aufsestal mitteilt, sind unter anderem Arbeiten am Dachstuhl und im Innenbereich geplant. Die Kosten liegen bei rund 300.000 Euro. Trotz Zuschüssen von Landeskirche und Denkmalpflege fehlen aber noch mehr als 100.000. Deshalb hofft die Projektgruppe jetzt auf Spenden aus der Region. Die Arbeiten sollen dann im kommenden Jahr starten.
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7: Mehr als 6 Millionen Menschen beziehen mittlerweile Leistungen aus der sozialen Pflegeversicherung. Die Zahl habe sich seit 2015 mehr als verdoppelt. Das hat der Spitzenverband der gesetzlichen Krankenkassen mitgeteilt. Der Zugang zur Pflege funktioniere, sagte der Vorsitzende Blatt und bezeichnete das als gute Nachricht. Der Anstieg stelle die Pflegeversicherung aber vor finanzielle und strukturelle Herausforderungen. Ab heute kann die neue staatliche Förderung für E-Autos beantragt werden. Und das Interesse scheint groß zu sein. Eine Viertelstunde nach dem Start am Vormittag seien schon mehr als 1.800 Anträge eingegangen, berichtet die ARD. Die Prämie ist für private Haushalte gedacht, die ein neues E-Auto kaufen oder leasen wollen. Bestimmte Hybridfahrzeuge können auch gefördert werden. 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
9: Bis zu 19 Grad gibt's heute, also sehr angenehm an diesem Dienstag. Allerdings mehr Wolken als Sonne. Im Lauf der Nacht kommt dann auch noch der erste Regen dazu und der begleitet uns auch durch den windig schaurigen Mittwochmorgen, hier trotzdem auch bis 19 Grad. Aber die Radio Bamberg Aussichten für Bamberg, Forchheim und die Region zeigen, ab Donnerstag wird's besser, lockere Wolken, wieder zunehmend Sonne, dann 21 Grad ab Freitag und übers lange Wochenende dann alles in allem viel Sonne und sogar sommerliche bis zu 31 Grad.
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9: Um kurz nach 13:30, Achtung A73 Bamberg-Lichtenfels, nach wie vor das kaputte Auto Höhe Ebensfeld auf dem Verzögerungsstreifen. Dann haben wir Blitzer A70 Bayreuth.

0: Amberg kurz vorm Kreuz 100. Auf der A73 Richtung Nürnberg zwischen Erlangen Nord und Zentrum. Bamberg in der Jeckstraße. In der Kronacher Straße gibt es eine Handy- und Gurtkontrolle. Außerdem Obacht, Bammersdorf, Jägersburger Straße hier 30. Gößweinstein Richtung Kleingesee am Friedhof. Hausen, Heroldsbacher Straße und Ortseingang Tütschenkreuz aus Troisdorf kommend. Für mehr 0951 98 29 029. Dankeschön und euch eine gute Fahrt.
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1: Sie sind klein, bunt und einfach Kult. Die Playmobil-Figuren, die ja schon seit Generationen begeistern. Immer mehr Figuren kommen da dazu, wie zum Beispiel auch der Bamberger Reiter, Kaiser Heinrich und Kaiserin Kunigunde oder ganz neu, anlässlich des Katholikentags in Würzburg, die Frankenapostel Kilian, Kolonat und Totnan, weiß Annalena Ilz aus der Radio Bamberg Kirchenredaktion.
2: Kilian mit grünem Gewand, Kolonat in Bordeauxrot mit blauen Verzierungen und Totnan in blau mit bordeauxroten Verzierungen. Der Werbeslogan der Playmobil-Figuren heißt Glaube kommt an. Warum das so ist, erklärt Bischof Franz Jung.
3: Weil Kilian, Kolonat und Totnan aufgebrochen sind aus Irland, um hier den Glauben herzubringen. Man wird ja nicht als Christ geboren, man muss sich für den Glauben entscheiden. Und dafür braucht man Menschen, die den Glauben bezeugen. Und das waren die drei, die mutig aufgebrochen sind, die Heimat hinter sich gelassen haben, um hier zum ersten Mal Kunde zu bringen von Jesus Christus.
2: Die Skizzen für die Entwürfe zu den drei Playmobil-Aposteln hat Beatrice Petrick gemacht. Sie kommt ursprünglich aus Bad Kissingen, arbeitet aber jetzt im Erzbistum Bamberg als Diözesanreferentin für Projekte der pastoralen Entwicklung. Im Bistum Würzburg hat sie sich auf Spurensuche begeben.
4: Ich habe so ein bisschen im Bistum geguckt, wo gibt es denn Darstellungen von Kilian, Kolonat und Totnan. Da gibt es in St. Burkhard eine Darstellung, da sind die alle drei rot-gelb gekleidet. Das ist ein bisschen langweilig für Playmobil, aber die Farbgebung konnte dann ich entscheiden.
2: Beatrice Petrick selbst hat eine enge Beziehung zu Kilian, Kolonat und Totnan.
4: Ja, natürlich. Also wenn man im Bistum Würzburg geboren ist, da kennt man natürlich die Kiliani-Festwoche. Und da habe ich auch in meiner Würzburger Zeit dann im Dom ministriert, die vielen Gottesdienste und Veranstaltungen. Und da ist natürlich der Bezug zu Kilian, Kolonat und Totnan da.
2: Insgesamt umfasst die limitierte Auflage des Playmobil-Sets 25.000 Stück, berichtet Generalvikar Jürgen Vorntran.
5: Und wir freuen uns und hoffen, dass auch viele sich entscheiden, ihren Kindern oder Enkelkindern ein solches Set zu schenken.
1: Ja, und wer da Interesse hat, erhältlich ist das Playmobil-Set unter anderem online, und zwar

0: über die folgende Webadresse michaelsbund.de/shop. Der Preis inklusive Versandkosten, der beträgt 18 Euro.
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4: Ich bin Moritz Einzel. Bund und Länder kämpfen gegen Verstöße gegen den Jugendschutz. Die Plattform Jugendschutz.net hat im vergangenen Jahr rund 15.100 Verstöße gegen Jugendschutzbestimmungen registriert. Meist ging es um Missbrauchsdarstellungen von Kindern und Jugendpornografie. Das geht aus dem Jahresbericht hervor. In den meisten Fällen konnte erreicht werden, dass die Inhalte entfernt werden. In fast 6.500 Fällen wurden die Strafverfolgungsbehörden eingeschaltet. Haben Kunden von Amazon Prime Video Anspruch auf Schadenersatz wegen eingespielter Werbung? Darüber verhandelt ab heute das Bayerische Oberste Landesgericht. Geklagt hat die Verbraucherzentrale Sachsen, stellvertretend für fast 220.000 deutsche Kunden. Kern ist die Frage, ob Amazon von seinen Kunden zusätzlich Geld verlangen darf, damit der ursprünglich als werbefrei angekündigte Bezahldienst auch tatsächlich werbefrei bleibt. Mehr als 5000 Straftaten, die sich gegen Parteirepräsentanten oder Parteimitglieder richteten, hat die Polizei im vergangenen Jahr registriert. Ein Plus von fast 40% im Vergleich zum Jahr davor. Diana Kramer berichtet.
5: Ein Grund für den nochmal deutlichen Zuwachs im vergangenen Jahr dürfte das aufgeheizte Klima im Wahlkampf Anfang 2025 gewesen sein. Die meisten Angriffe kommen aus dem rechten und linken Spektrum, heißt es. In den meisten Fällen geht es um Äußerungsdelikte wie Volksverhetzung, Verleumdung und Beleidigung. Aber auch körperliche Angriffe oder Farbattacken an Gebäuden haben zugenommen.
4: Die Weltgesundheitsorganisation hat nach dem Ebola-Ausbruch im Kongo und in Uganda ihren Notfallausschuss einberufen. Das sagte WHO-Chef Tedros. Die unabhängigen Expertinnen und Experten wollen Empfehlungen ausarbeiten, wie mit dem Ausbruch umgegangen werden soll. Nach neuesten Angaben gibt es gut 130 vermutete Ebola-Todesfälle. Laut Gesundheitsministerium bereitet sich Deutschland darauf vor, einen infizierten US-Amerikaner zu behandeln. Der Film- und Fernsehschauspieler Alexander Held ist tot. Er starb bereits vor einer Woche im Alter von 67 Jahren, überraschend nach kurzer Krankheit, wie der mit ihm befreundete TV-Produzent Sven Burgemeister mitteilte. Bekannt war Held unter anderem für seine Rolle in der ZDF-Krimiserie Münchenmord. Zudem spielte er in Filmen wie Der Schuh des Manitou oder Der Untergang.
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6: Mit Anna Blender. Nach einer Schlägerei vor einer Diskothek in Lichtenfels sitzen zwei Männer in Untersuchungshaft. Gegen sie wird unter anderem wegen versuchten Tötungsdelikts und gefährlicher Körperverletzung ermittelt. Drei Männer sollen in der Nacht auf Sonntag vor der Disco eine Frau bedrängt haben. Ein 33-Jähriger ging dazwischen, um zu helfen. Daraufhin soll er von den Männern angegriffen, geschlagen und getreten worden sein. Der Mann wurde verletzt ins Krankenhaus gebracht. Gegen einen 18- und einen 20-Jährigen wurde Haftbefehl erlassen. Ein weiterer 24-Jähriger ist wieder auf freiem Fuß. Mehr Nachrichten aus der Region gibt's wieder um 14:30.
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7: Bis zum Abend hin bleibt's angenehm. Bis 19 Grad haben wir. Es ist trocken. Es gibt zwar mehr Wolken als Sonne, aber in der Sonne ist es wirklich extrem angenehm. Im Lauf des Abends und der Nacht kommen dann vereinzelt Regenschauer mit dazu. Die begleiten uns auch durch den morgigen Mittwoch. Dazu gibt's Wind und trotzdem aber bis 19 Grad. Die Radio Bamberg Aussichten für Bamberg, Forchheim und die Region. Am Donnerstag und übers lange Pfingstwochenende wird es dann deutlich sonniger bei uns mit weniger Wolken. Morgen um die 21 Grad, übers Wochenende sogar 25 bis um die 30.
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7: Um kurz nach zwei an diesem Dienstag schauen wir auf die A73 Bamberg-Nürnberg. Zwischen dem Bamberger Kreuz und Bamberg-Ost aktuell 1 Kilometer stockend plus 2 Minuten. Blitzer stehen A70 Bayreuth-Bamberg kurz vorm Kreuz 100. A73 Bamberg-Nürnberg zwischen Erlangen-Nord und Zentrum. Dann Bamberg in der Jeckstraße. Außerdem gibt es eine Handy- und Gurtkontrolle

0: in Bamberg in der Kronacher Straße. Tütschenkreuth, Ortseingang aus Toosdorf kommen, steht einer. Außerdem Hausen in der Heroldsbacher Straße. Bamberg, Jägersburger Straße, auch hier wird geblitzt, da wird 30 maximal. Und Gößweinstein Richtung Kleingesee am Friedhof.
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0: Habt ihr auch was gesehen? Stause der Blitzer 0951 98 29 029. Vielen Dank und eine gute Fahrt.
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0: Jo, und am Freitag, da schauen wir jetzt schon mal voraus, weil da wird getanzt und gefeiert, was das Zeug hält. In Bamberg im Live-Club. Was genau da ansteht, ich erzähl's euch gleich. Nach der Musik eures Lebens freuen uns unter anderem auf Taylor Swift und Opalite. Und das hier sind Toto Classic Rock bei Radio Bamberg mit Stop Loving You. Euch einen schönen Dienstag.

0: Edwin Collins und A Girl Like You, das ist Radio Bamberg am Dienstag. Wir schauen jetzt aber mal vorwärts in die Zukunft und zwar genauer gesagt an den kommenden Freitag, denn da ist Brasilien zu Gast in Bamberg. Klingt erstmal komisch, aber ich kann euch garantieren, dem ist so. In den Haarsel nämlich, da gibt's die erste Samba-Nacht in Bamberg mit ganz viel Live-Musik und mit viel südamerikanischem Rhythmus. Das ist was absolut Besonderes, sagt Veranstalter Rolf Beiersdorfer.
1: Die erste Bamberger Sommernacht ist wohl die heißeste Party des Jahres. Eine musikalische Reise durch die Regionen Brasiliens. Und ja, in dieser Form sicher die erste ihrer Art in Bamberg.
0: Also ein Besuch lohnt sich definitiv. Es warten Top-Künstler, dazu natürlich passendes Essen und auch Drinks. Die Sambernacht, die startet am Freitag ab 19 Uhr in den Haarsälen in Bamberg. Und wenn du da draußen Lust hast, oder du, oder du, oder du, dann habe ich was für dich, nämlich deinen exklusiven Eintritt in die Haarsäle. Du musst nur Folgendes machen. Samba schicken per WhatsApp an die 0951 98 29 029.
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4: 19. Mai 2000. Orange Blue stehen kurz vor ihrem großen Durchbruch mit She's Got That Light.
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4: Die Band gründet sich 1992. Volkan Bayda meldet sich über eine Anzeige in einem Magazin als Sänger für die Gruppe The Question. So trifft er auf Vince Barth. Diese Band löst sich aber irgendwann auf. Übrig bleiben dann nur noch Bayda und Barth. Die beiden gründen dann einfach ihre eigene Musikgruppe. Sie nennen sich Orange, denn ihnen fällt auch nach langem Suchen nichts Passendes ein und beide mögen den Schriftzug dieses Wortes. Kurz bevor sie ihre erste Single veröffentlichen, bemerken sie aber, es gibt schon eine Band aus San Francisco, die Orange heißt. Es muss also ein neuer Name her. Also fügen sie einfach noch das Wort Blue hinzu. Der Grund für diese Mischung: Orange steht für Selbstvertrauen, Lebensfreude und Mut. Blau für Sentimentalität, Melancholie und dem Sehnen nach Glück und Zärtlichkeit. Die beiden Farben sind also praktisch wie Yin und Yang. Und das passt gut ins Bandkonzept. Leider sind sie erstmal nicht besonders erfolgreich. Geld kommt nur durch Nebenjobs rein. Erst im Jahr 2000 haben sie dann mit She's Got That Light den lang ersehnten Erfolg. Mit dieser wunderschönen Liebesballade katapultieren sie sich in Deutschland nicht nur auf Platz 4 der Singlecharts, sondern auch auf direktem Weg in die Herzen ihrer Fans.

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1: Um 14:30 im Studio Anna Blender. In einem Jugendtreff im Bamberger Osten ist gestern eingebrochen worden. Unbekannte Täter schlugen zwischen 13 und 17 Uhr eine Fensterscheibe ein und schoben die Rollos hoch, um ins Gebäude zu gelangen. Laut Polizei wurden unter anderem eine Playstation, eine Geldkassette mit Bargeld sowie mehrere Gebäudeschlüssel gestohlen. Der Beuteschaden liegt bei rund 500 Euro. Dazu kommt noch einmal etwa 500 Euro Sachschaden. Wer etwas beobachtet hat oder Angaben zu den Tätern machen kann, soll sich bitte bei der Polizei Bamberg-Stadt melden. Unbekannte Täter sind am Wochenende auf einem Lagerplatz einer Baustelle an der A3 bei Schlüsselfeld im Landkreis Bamberg eingebrochen. Wie die Polizei jetzt mitteilt, brachen die Diebe in der Nacht auf Sonntag mehrere Bau- und Bürocontainer nahe dem Ortsteil Tüngfeld auf.
2: Die Täter verschafften sich gewaltsam Zutritt zu den Containern und stahlen unter anderem Werkzeuge, Maschinen und hochwertige Lasermessgeräte. Der Schaden liegt laut Polizei bei rund 100.000 Euro. Außerdem gelangten die Täter an die Schlüssel von zwei Kleintransportern und nutzten die Fahrzeuge offenbar für eine Spritztour. Dabei wurden die Transporter im Front- und Heckbereich beschädigt. Der entstandene Sachschaden wird auf etwa 20.000 Euro geschätzt. Jutta Schindler, Radio Bamberg, Nachrichtenredaktion.
1: Die Kripo Bamberg ermittelt und bittet Zeugen, sich zu melden. In der Fränkischen Schweiz saniert der Naturschutzverband LBV in Weichenfeld im Landkreis Bayreuth ein wichtiges Fledermausquartier. Für das Projekt gibt es jetzt rund 1,2 Millionen Euro Fördergeld von EU und Freistaat Bayern. Die seltene kleine Hufeisennase ist eine Fledermausart, die in der Region als fast ausgestorben gilt. Damit die Tiere weiter ein sicheres Zuhause haben, wird ein altes Gebäude jetzt aufwendig umgebaut, möglichst ohne die Fledermäuse zu stören. Wer möchte, kann die Tiere sogar live per Webcam beobachten, online beim LBV.
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1: Haben Amazon Prime-Videokunden Anspruch auf Schadenersatz wegen eingespielter Werbung? Darüber verhandelt ab heute das Bayerische Oberste Landesgericht. Geklagt hat die Verbraucherzentrale Sachsen stellvertretend für fast 220.000 deutsche Kunden. Kern ist die Frage, ob Amazon von seinen Kunden zusätzlich Geld verlangen darf, damit der ursprünglich als werbefrei angekündigte Bezahldienst auch weiterhin werbefrei bleibt. Die Weltgesundheitsorganisation hat nach dem Ebola-Ausbruch im Kongo und in Uganda ihren Notfallausschuss einberufen. Die unabhängigen Experten wollen Empfehlungen ausarbeiten, wie mit dem Ausbruch umgegangen werden soll. Nach neuesten Angaben gibt es gut 130 vermutete Ebola-Todesfälle. Laut Gesundheitsministerium bereitet sich Deutschland darauf vor, einen infizierten US-Amerikaner zu behandeln. 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
3: Bis zum Abend hin bleibt es angenehm, bis 19 Grad haben wir. Es ist trocken, es gibt zwar mehr Wolken als Sonne, aber in der Sonne ist es wirklich extrem angenehm. Im Lauf des Abends und der Nacht kommen dann vereinzelt Regenschauer mit dazu. Die begleiten uns auch durch den morgigen Mittwoch. Dazu gibt es Wind und trotzdem aber bis 19 Grad. Die Radio Bamberg Aussichten für Bamberg, Forchheim und die Region. Am Donnerstag und übers lange Pfingstwochenende wird es dann deutlich sonniger bei uns mit weniger Wolken. Morgen um die 21 Grad, übers Wochenende sogar 25 bis um die 30.
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3: Um kurz nach 14:30, Vorsicht auf der A3 Nürnberg-Würzburg. Zwischen Erlangen-West und Höchstadt-Ost ist aktuell der Standstreifen blockiert. Hier ist eine ungesicherte Unfallstelle. Es liegen mehrere Gegenstände auf der Fahrbahn. Dann A73 Bamberg-Nürnberg zwischen Memmelsdorf und Bamberg-Ost. 1 Kilometer Stau plus 5 Minuten. Blitzer stehen. A70 Bayreuth-Bamberg kurz vorm Bamberger Kreuz 100. Dann A73 Richtung Nürnberg zwischen Erlangen-Nord und Erlangen-Zentrum. Bamberg in der Jeckstraße wird geblitzt. In der Kronerer Straße haben wir eine Handy- und Gurtkontrolle. Weiter geht's. Bammersdorf, Jägersburger Straße, hier sind 30 erlaubt. Gößweinstein Richtung Kleingesee, Höhe Friedhof, wird's unter Umständen teuer. Und Tütschenkreuth, Ortseingang aus Troisdorf kommend. Und Hausen, Heroldsbacher Straße, die wollen wir nicht vergessen. Viel mehr für mehr 0951 98 29.

0: 40 029. Dankeschön und eine gute Fahrt.
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1: So ist das wohl. Neue Woche, neues Glück. Heute früh bei Fabi Hollett im Perfekt geweckt ging's um den Jackpot in Höhe von 200 Euro. Und so klang das Ganze.
2: Christine, wie heißt denn im Landkreis Bamberg der neue Landrat?
3: Der Johannes Matschunzig.
2: Das ist richtig. 50 Euro hast du schon mal. Oder möchtest du zocken, die 50 Euro einsetzen?
3: Oh ja, ich zocke mal. Ja.
2: Die Bamberger Basketballer haben gestern in der Arena gegen Ulm gespielt und haben gewonnen. Radio Bamberg hat dieses Spiel in Einblendungen live übertragen am Abend. Wie hieß denn der Radio Bamberg Reporter?
3: Andi Ellner.
2: Ich hole ganz kurz noch Hilfe, ich möchte es nicht alleine entscheiden. Diana? Christine sagt Andi Ellner.
4: Na, ich würde noch mal ganz kurz nachdenken. Vielleicht hat sich da ein Fehler eingeschlichen.
2: Vielleicht hat sich ein Buchstabe eingeschlichen,
4: meinst du? Ja,
3: Andi Ellner.
2: Ja! 200 Euro für Christine! Es ist Wahnsinn, du hast es ganz schön spannend gemacht, du.
3: Das war knapp.
2: Das war wirklich knapp.
1: 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Spitznamen oder in Inkognito kann ich dann damit um die Häuser ziehen. Das ist doch toll. 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

Amy Winehouse und Rehab verabschiede ich mich offiziell für heute von euch. Das war's mit dem vollen Programm. Gleich geht's hier weiter mit der Michi Eichler Show. Dabei ganz viel Spaß und wir hören uns morgen wieder ab 13 Uhr. Blumen.

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1: Ich bin Moritz Einzel. Das EU-Parlament hat Ermittlungen gegen die CSU-Politikerin Angelika Niebler gestoppt. In einer geheimen Abstimmung stimmte die Mehrheit der Abgeordneten dafür, einen Antrag auf Aufhebung der Immunität abzulehnen. Die CSU-Vizevorsitzende Niebler steht unter Betrugsverdacht. Dabei geht es um die Erstattung von Reisekosten und die womöglich unrechtmäßige Beschäftigung von Assistenten. Deutschland rüstet auf und Bayern will davon besonders profitieren. Ministerpräsident Söder hofft auf einen überdurchschnittlichen Aufwuchs der Bundeswehr im Freistaat, außerdem auf Mittelstreckenraketen made in Bayern. Das sagte Söder nach einer Kabinettssitzung in München.
2: Und das Ziel müsste sein, eine eigene Mittelstreckenraketenstruktur auf den Weg zu bringen. Sie alle wissen, wie besorgt man in Russland oder wie ängstlich man ist, dass Taurus eine Rolle spielen könnte. Aus den Taurus-Kompetenzen und anderen könnte auch möglicherweise ein eigenes Mittelstreckenkonsortium mit bayerischen Unternehmen sein. Wir wollen uns dafür sehr einsetzen.
1: Bayern wolle auch den Ausbau von Kasernen beschleunigen, so Söder. Dem Wald in Deutschland geht's weiterhin nicht gut. Der neue Waldzustandsbericht für 2025 zeigt, nur jeder fünfte Baum ist gesund. Bundeslandwirtschaftsminister Rainer sagte, der Wald habe sich bis heute nicht von den Dürrejahren 2018 bis 2020 erholt. Allerdings habe sich die Lage insgesamt stabilisiert. Tausende Tankstellen haben nach Darstellung des Verbraucherdienstes mehr tanken gegen die 12-Uhr-Regel verstoßen. Die wurde ja im April eingeführt und regelt, dass Preise nur einmal am Tag steigen dürfen. Laut der Erhebung stiegen sie an fast 3000 Tankstellen, aber auch zu anderen Zeiten. Torwart Manuel Neuer vom FC Bayern München gibt nach Informationen der Bild-Zeitung sein Comeback in der deutschen Fußballnationalmannschaft und zwar als Nummer 1 bei der Weltmeisterschaft. Bundestrainer Julian Nagelsmann habe den bisherigen Stammkeeper Oliver Baumann angerufen und ihm seine Entscheidung pro Neuer mitgeteilt. Der Hoffenheim-Torwart Baumann habe zugesichert, auch als Ersatzkeeper zur Verfügung zu stehen. Nagelsmann wird seinen 26-Mann-Kader für die WM in den USA, Kanada und Mexiko am Donnerstag offiziell bekannt geben.
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3: Mit Anna Blender. Nach einer Einbruchsserie in Seßlach im Landkreis Coburg sucht die Kriminalpolizei nach Zeugen. Zwischen dem 7. und 8. Mai kam es dort zu 2 Einbrüchen und einem weiteren Einbruchsversuch. Die Polizei geht davon aus, dass die Taten zusammenhängen könnten. Aus einer Garage wurden 2 hochwertige E-Bikes im Wert von rund 20.000 Euro gestohlen. Außerdem wurde ein Fingerabdruckscanner an einer Garage beschädigt. In einer weiteren Straße verschwanden mehr als 10 Baumaschinen im Wert von über 3.000 Euro. Mehr Nachrichten aus der Region gibt es wieder um 3:30.
4: Und damit zum Wetter mit Christian König. Christian, zuerst brauchen wir nochmal den Regen und danach den Sonnenschirm. Passt das grob?
5: Ziemlich gut sogar. Auf recht freundlichen Wolkenmix folgt dann morgen eher windiger Schauermix, beides bei 17 bis 19 Grad. Und dann kommt der große Umschwung. Am Donnerstag gibt es schon mehr Sonne bei rund 21 Grad und das lange Pfingstwochenende beschert uns sogar Sonne satt und regelrechtes Mai-Badewetter mit 25 bis vielleicht sogar fast 30 Grad.
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4: Gleich 3:04 am Dienstagnachmittag. Hallo liebe Autofahrer mit der A3 Nürnberg Richtung Würzburg. Zwischen Erlangen-Tennenlohe und dem Kreuzfurt Erlangen 2 Kilometer zähfließend. Da braucht ihr 5 Minuten länger. Im weiteren Verlauf zwischen Erlangen-West und Höchstadt-Ost ein Unfall auf der rechten Spur. Hier kommt es zu Behinderungen. Dann die A73 Suhl Richtung Bamberg zwischen Coburg und Neustadt bei Coburg. Hier liegen Gegenstände herum, bitte Obacht geben. Und die B505 Bamberg Richtung Höchstadt zwischen Zentpichhofen und Pommersfelden zähfließender Verkehr. Hier auch plus 5 Minuten. Blitzer stehen einige. A70 Bayreuth Richtung Bamberg zum Beispiel, kurz vorm Bamberger Kreuz im 100er Bereich. Bammersdorf in der Jägersburger Straße, da sind 30 erlaubt. In Gößweinstein einer Höhe Friedhof Richtung Kleingesee. Hausen in der Heroldsbacher Straße Richtung Heroldsbach. Bamberg in der Jeckstraße und noch eine Handy- und Gurtkontrolle Bamberg in der Kronacher Straße. Habt ihr auch was gesehen? Die Studio- und WhatsApp-Hotline 0951 98 29 029. Dankeschön und gute Fahrt.
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1: Ich wünsche euch einen schönen Dienstagnachmittag. Das perfekte Dinner bei Vox läuft da in dieser Woche aus Bamberg. Gestern hat Louis zum Auftakt 33 Punkte erkocht und heute geht's mit Ragil weiter. Wieder ab 19 Uhr, wie gehört, bei Vox. Jetzt Sheila E. and Prince für euch.

0: Olivia Dean, Man I Need, Radio Bamberg am Dienstagnachmittag. Weite Bergpanoramen, abwechslungsreiche Erlebnisse und echte Genussmomente. Die Region Hochkönig im Salzburger Land verbindet Aktivurlaub mit persönlicher Auszeit. Unsere Reporterin war dort unterwegs und ich bin mir sicher, nach dem Beitrag hat gleich jeder Lust auf diese ausnahmslos schöne Region, bei der wir den Alltag direkt bei der Ankunft vergessen können und einfach nur genießen. Vielleicht ja auch noch ein Last-Minute-Tipp für die anstehenden Pfingstferien.
1: Der Blick reicht weit über die Gipfel und genau hier beginnt das Erlebnis. Ob mit dem Bike auf der Königstour oder zu Fuß auf dem Königsweg. Am Hochkönig trifft Bewegung auf Panorama. Christine Schaffetter, die Geschäftsführerin vom Tourismusverband, erzählt, was die Region Hochkönig im Sommer so besonders macht.
2: Ja, das ist diese unglaubliche Vielfalt und die spürt man sofort. Mit der Hochkönigkeit können unsere Gäste viele Angebote so unkompliziert nutzen, ob das die Sommerbahnen sind oder die Erlebnisberge. Eine Biketour mit einem herrlichen Panorama, eine Wanderung über mehrere Tage am Königsweg oder einfach ein genussvoller Moment auf der Alm. Und diese Vielfalt macht den Aufenthalt hier bei uns in der Region Hochkönig so besonders und so persönlich.
1: Zwischen Almwiesen und Kräutergärten geht es nicht nur um Bewegung, sondern auch ums Innehalten. Wie gelingt aber diese Verbindung aus Aktivität und Genuss am Hochkönig?
2: Das ergibt sich ganz natürlich. Viele unserer Gäste sind tagsüber aktiv beim Biken, beim Wandern oder auf den Erlebnisbergen und sie erleben danach die regionale Küche ganz bewusst. Die Kräuteralmen, die Hütten mit traditionellen Gerichten und diese Nähe zur Natur, die schaffen eine ganz besondere Balance. Unser Slogan ist der Gipfel der Gefühle. Es geht nicht darum, möglichst viel zu schaffen, sondern die Zeit intensiv zu erleben und genau das bleibt dann auch lange in Erinnerung und schafft Magic Moments.
1: Mehr Infos gibt es natürlich unter hochkönig.at.
0: Ob auf zwei Rädern, zu Fuß oder einfach beim Ankommen, am Hochkönig wird aus Bewegung ein echtes Erlebnis. Eine Region, in der Aktivsein und Genuss ganz selbstverständlich zusammengehören.

0: Rihanna und Jay-Z, Umbrella bei Radio Bamberg. Morgen werden wir ihn wahrscheinlich nochmal brauchen und dann kommt eine längere, sonnige und trockene Phase auf uns zu. Fast schon sommerlich. Also genießt für alle, die daheim sind. Und was habe ich da gelesen? In gut 3 Wochen startet ja die Fußball-WM. Bei der englischen Nationalmannschaft macht man sich laut Berichten Sorgen um das Teamhotel. Warum? Die 4-Sterne-Unterkunft in Kansas City soll so hellhörig sein, dass man deutlich Sexgeräusche hören kann. Ja? Knick, knack, Sexgeräusche oder wie es ja inzwischen heißt, Bangaranga.
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7: Um halb vier im Studio Anna Blender. Warnwesten, Trillerpfeifen und viel Lärm vor dem Piastenwerk in Forchheim. Rund 100 Beschäftigte haben dort am frühen Nachmittag

0: Parteitag für mehr Geld gestreikt. Aufgerufen dazu hatte die Gewerkschaft NGG in Oberfranken. Geschäftsführer Marcel Adelhardt sagt gegenüber Radio Bamberg:
1: Wir fordern in der aktuellen Tarifrunde Süßwaren in Bayern 5,8% mehr Entgelt auf 12 Monate, für die Auszubildenden 80 Euro pro Monat mehr Ausbildungsentschädigung und für die Auszubildenden auch nochmal die Übernahme der Fahrtkosten in die Berufsschule und zur überbetrieblichen Ausbildung.
0: Das Angebot der Arbeitgeber aus der zweiten Tarifrunde liege laut Gewerkschaft deutlich unter der erwarteten Inflation und würde Reallohnverluste für die Beschäftigten bedeuten. Ob es weitere Warnstreiks geben wird, ist noch unklar, die NGG schließt diese aber nicht aus. Bei Eichenbirkig, einem Gemeindeteil der Stadt Weichenfeld im Landkreis Bayreuth, hat sich am Morgen ein schwerer Verkehrsunfall ereignet. Laut Polizei übersah ein Transporterfahrer an einer Kreuzung ein Stoppschild und stieß mit einem Skoda zusammen. Durch den Aufprall wurde der Transporter in ein Feld geschleudert, überschlug sich und blieb auf der Seite liegen. Ersthelfer befreiten die beiden Insassen aus dem Fahrzeug. Der 49-jährige Beifahrer erlitt lebensgefährliche Verletzungen und auch der 31-jährige Fahrer kam verletzt ins Krankenhaus. Zwei Rettungshubschrauber sowie rund 60 Einsatzkräfte waren vor Ort. Der Schaden liegt laut Polizei bei etwa 50.000 Euro. Weil es in einem indischen Restaurant in Erlangen keine Pizza gab, ist ein Streit zwischen einem Gast und einem Kellner eskaliert. Ein 39-Jähriger hatte am Sonntagabend vergeblich versucht, Pizza zu bestellen. Daraus entwickelte sich zunächst ein verbaler Streit. Im weiteren Verlauf schlug der Mann dem Kellner laut Polizei zweimal gegen den Hals und beleidigte ihn zusätzlich. Beamte mussten den stark aufgebrachten Mann schließlich fesseln und zur Dienststelle bringen. Gegen den 39-Jährigen wird nun unter anderem wegen Körperverletzung und Beleidigung ermittelt. Da er keinen festen Wohnsitz in Deutschland hat, musste er noch vor Ort eine Geldstrafe bezahlen.
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0: Das EU-Parlament hat Ermittlungen gegen die CSU-Politikerin Angelika Niebler gestoppt. In einer geheimen Abstimmung stimmte eine Mehrheit der Abgeordneten dafür, einen Antrag auf Aufhebung der Immunität abzulehnen. Die CSU-Vizevorsitzende Niebler steht unter Betrugsverdacht. Deutschland rüstet auf und Bayern will davon besonders profitieren. Ministerpräsident Söder hofft auf einen überdurchschnittlichen Aufwuchs der Bundeswehr im Freistaat und außerdem auf Mittelstreckenraketen made in Bayern. Das sagte Söder nach einer Kabinettssitzung in München. 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
3: Danke schön, Anna, und damit zum Wetter mit Christian König. Christian, dürfen wir uns ab Pfingsten tatsächlich für längere Zeit auf Sommer einstellen?
4: Auf jeden Fall mal bis weit rein in die erste Pfingstferienwoche. Das ist schon mal sicher, dass wir so lange Sonne und teilweise sogar sommerliche Temperaturen mit 6, 7, vielleicht sogar 28 Grad oder mehr erleben werden. Vorher gibt es aber morgen nochmal windigen Schauermix. Das Wasser ist auch gut, denn ab Donnerstag, wie gesagt, locker eine Woche, wird kein Tropfen Regen mehr fallen und es wird richtig warm.
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3: 4:30, hallo liebe Autofahrer am Dienstagnachmittag mit dem Blick auf die A3 Nürnberg-Würzburg. Zwischen Erlangen-West und Höchstadt-Ost ein Unfall auf der rechten Spur, hier kommt es zu Behinderungen. Im weiteren Verlauf zwischen Schlüsselfeld und Geiselwind liegen Reifenteile auf der rechten Spur, bitte erhöhte Vorsicht hier. Obacht geben auch auf der A73 Suhl Richtung Bamberg zwischen Coburg und Neustadt bei Coburg. Da haben wir auch Gegenstände auf der Fahrbahn. Und im weiteren Verlauf zwischen Lichtenfels und Bad Staffelstein Kurzentrum 1 Kilometer zähfließend. Blitzer stehen A70 Bayreuth-Bamberg kurz vorm Bamberger Kreuz, Tempo 100. Bammersdorf in der Jägersburger Straße, da sind 30 erlaubt. In Gößweinstein einer Höhe Friedhof Richtung Kleingesee. Hausen in der Heroldsbacher Straße Richtung Heroldsbach. Und eine Handy- und Gurtkontrolle noch Bamberg in der Kronacher Straße.
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3: Habt ihr auch was gesehen? Die Studio- und WhatsApp-Hotline 0951 98 29 029. Egal, wo ihr unterwegs seid, kommt gut und sicher ans Ziel.
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3: Mit der Musik eures Lebens gleich.

0: Basis Radio Bamberg am Dienstag, mein Zuhause, meine Hits. Wir kommen zu einem Mann, der heute vor genau 20 Jahren ein Lied veröffentlicht hat, das jetzt 2 Jahrzehnte später in ihm sehr zwiespältige Gefühle weckt. Es geht um Herbert Grönemeyer und seine offizielle Hymne zur Fußball-WM 2006 in Deutschland, Zeit, dass sich was dreht. Die FIFA hatte ihn damit beauftragt. Einerseits ein tolles Jobangebot für Grönemeyer, weil er schon immer leidenschaftlicher Fußballfan war und auch selbst gespielt hat.
1: Ich habe früher Stürmer gespielt und da habe ich mich immer fallen lassen im Strafraum. Da schrien sie schon immer, Schauspieler. Und dann bin ich als hinterher ins Libero, habe ich dann geendet.
0: Andererseits bezeichnet er die FIFA rückblickend als Gangsterverein. Denn um an den Tantiemen für die WM-Hymne mitzuverdienen, hat die FIFA ihm einen kleinen Melodiefetzen vorgegeben.
1: Dieses Oe, Oe, Oe, das musste ich verarbeiten. Das hat mir die FIFA irgendwie zugeschickt. Das hatten die so als, keine Ahnung, da wollten die ihr ganzes Branding drauf aufbauen. Und ich wollte halt eine ungewöhnliche Fußballnummer schreiben. Also nicht eher so wie so ein Begrüßungswerk, weil das war geplant immer als Hymne, wenn die zur Eröffnungsfeier. Und ich wollte jetzt nicht irgendwas zum Mitsingen unbedingt machen, sondern einfach irgendwie ein Tusch. Sollte ein Tusch sein. Und so habe ich da irgendwas zusammengebastelt. Und es hat sich inzwischen aber zu einem Gassenhauer entwickelt, wo ich ganz überrascht bin.
0: Ja, der Song ist natürlich auf Platz 1 der deutschen Singlecharts gelandet. Da hat auch bei der FIFA die Kasse geklingelt. Und Herbert Grönemeyer ist damit auch bei der Eröffnungsfeier der WM in München damals aufgetreten, wofür die FIFA ihm immer noch Geld schuldet, sagt Grönemeyer. Auf jeden Fall war es eine tolle WM-Hymne, die dem Sommermärchen 2006 noch mehr Emotionen verliehen hat. Deshalb schwelgen wir jetzt gerne in Erinnerungen ans Turnier im eigenen Land. Natürlich auch mit Vorfreude auf die kommende WM ab dem 11. Juni. Jetzt in voller Länge bei Radio Bamberg. Herbert Grönemeyer und Zeit, dass sich was dreht.
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12: Ich bin Moritz Einzel. Harmonie, die gibt's in der schwarz-roten Koalition bekanntlich nicht immer im Übermaß, aber Bundeskanzler Merz hat heute deutlich gemacht, gemeinsam haben Union und SPD eine Mehrheit im Bundestag. Man sei einig im Ziel, miteinander nachzuweisen, dass aus der politischen Mitte heraus Entscheidungen möglich sind. Das sagte Merz zu Beginn eines Besuchs bei der SPD-Fraktion.
13: Ich möchte uns alle bitten, das gilt für die Unionsfraktion genauso wie für die SPD-Bundestagsfraktion, uns nicht gegenseitig öffentlich rote Linien aufzuzeigen. Und ich möchte das Wort da drüben nicht hören, das ist mit der Union.

0: Und nicht zu machen. Ich möchte es auch hier nicht hören. Das ist mit der SPD nicht zu machen. Ich möchte, dass wir die Gemeinsamkeiten zeigen, die wir haben.
1: Nötig seien Strukturreformen, so Merz. Zugleich warnte der Kanzler davor, die Verschuldung aus dem Blick zu verlieren. Den deutschen Wäldern machen die Folgen von Hitze und Trockenheit weiter zu schaffen. Im neuen Waldzustandsbericht steht, dass nach wie vor 4 von 5 Bäumen krank sind. Der Wald habe sich noch nicht von den extrem trockenen und heißen Sommern 2018 bis 2020 erholt. Agrarminister Rainer sagte aber, dass sich die Situation stabilisiere. Für Anträge bei Behörden müssen in Bayern künftig weder beglaubigte Kopien noch eine Geburtsurkunde vorgelegt werden. Das hat das Kabinett beschlossen. In Zukunft reichten für alle im Landesrecht verankerten Bestimmungen einfache Kopien, sagte Staatskanzleichef Herrmann. Und anstelle der Geburtsurkunde genüge der Personalausweis. Ein mit dem Ebola-Virus infizierter US-Patient soll in Deutschland behandelt werden. Die US-Behörden hätten die Bundesregierung um Hilfe bei der Behandlung gebeten, hat das Gesundheitsministerium in Berlin mitgeteilt. Im Zuge des Ebola-Ausbruchs in der Demokratischen Republik Kongo hat sich der Amerikaner infiziert. Wohin genau in Deutschland er gebracht werden soll, ist unbekannt. Trauer um Alexander Held. Der Schauspieler ist schon vor einer Woche nach kurzer Krankheit im Alter von 67 Jahren gestorben. Einem Millionenpublikum war er unter anderem aus der ZDF-Krimireihe Münchenmord als unkonventioneller Ermittler bekannt. Held wirkte auch in vielen Kinofilmen mit, zum Beispiel in Schindlers Liste, Sophie Scholl die letzten Tage oder auch Der Schuh des Manitou.
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3: Mit Anna Blender. Unbekannte haben aus 2 Solarparks im Landkreis Würzburg Kupfer im Wert von insgesamt mehreren 100.000 Euro geklaut. Die Diebe sollen sich zwischen Donnerstagabend und Freitagnachmittag vergangene Woche Zutritt zu den Solarparks in Reichenberg und Hettstadt verschafft haben. Die Kriminalpolizei ermittelt und sucht nach Zeugen. Dabei wird auch geprüft, ob es einen möglichen Zusammenhang zwischen den beiden Diebstählen gibt. Mehr Nachrichten aus der Region gibt's wieder um 16:30.
4: Und damit zum Wetter mit Christian König. Christian, nochmal die Regentonnen auffüllen lassen und dann den großen Sonnenschirm raus. Kommt das so hin?
5: Ziemlich gut sogar. Auf recht freundlichen Wolkenmix folgt dann morgen eher windiger Schauermix. Beides bei 17 bis 19 Grad. Und dann kommt der große Umschwung. Am Donnerstag gibt es schon mehr Sonne bei rund 21 Grad. Und das lange Pfingstwochenende beschert uns sogar Sonne satt. Und regelrechtes Mai-Badewetter mit 25 bis vielleicht sogar fast 30 Grad.
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4: Hallo liebe Autofahrer, um gleich 4 nach 4 muss ich gerade noch ein bisschen sortieren. Da hat sich einiges getan. Wir fangen an mit der A3 Nürnberg-Würzburg. Zwischen Schlüsselfeld und Geiselwind. Hier liegen Reifenteile auf der rechten Spur. Vorsichtig fahren da. Dann haben wir die A3 Nürnberg-Würzburg zwischen Erlangen-West und Höchstadt-Ost. Unfall, rechte Spur blockiert. Zwischen Erlangen-Tennelohe und Frauenaurach 3 Kilometer zähfließend, da braucht ihr 5 Minuten länger. Dann die A3 Nürnberg-Würzburg, gleiche Autobahn, gleiche Richtung zwischen Erlangen-West und Pommersfelden, 1 Kilometer Stau plus 5 Minuten. Was haben wir noch? A3 Nürnberg-Würzburg, Wahnsinn, was da los ist. Zwischen Höchstadt-Ost und Pommersfelden ein liegen gebliebener LKW auf der rechten Spur, im Baustellenbereich noch dazu, auch da staut sich's natürlich. Dann die A73 Suhl Richtung Bamberg. Zwischen Coburg und Neustadt bei Coburg liegen immer noch Gegenstände herum. Auch da bitte erhöhte Vorsicht. Und Hallstatt Richtung Bamberg, beziehungsweise, das ist auch sehr kryptisch geschrieben hier, Memmelsdorfer Straße. Zwischen der Heilig-Grab-Straße und der Ludwigstraße geht es gerade gar nicht durch. Da hat es nämlich einen Unfall gegeben. Also dieses Gebiet bitte am besten weiträumig umfahren. Da staut sich es jetzt auch natürlich im Berufsverkehr. Blitzer haben wir noch, die sind auf jeden Fall sortiert. A70 Bayreuth Richtung Bamberg, kurz vor Bamberger Kreuz, Tempo 100. Bammersdorf in der Jägersburger Straße, da sind 30 erlaubt. Dann einer in Gößweinstein, Höhe Friedhof Richtung Kleingesee. Hausen in der Heroldsbacher Straße Richtung Heroldsbach. Und Bamberg in der Kronacher Straße, da haben wir eine Handy- und Gurtkontrolle. Habt ihr auch was gesehen? Die Studio- und WhatsApp-Hotline 0951 98 29 029. Egal, wo ihr unterwegs seid, kommt gut an.
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1: Schönen Dienstagnachmittag zusammen. Ja, Bundestrainer Julian Nagelsmann will also doch Manuel Neuer als Nummer 1 im Tor mit zur WM nehmen. Das ist ja heute so ein bisschen die Schlagzeile gewesen. Was sagt ihr dazu, ihr alten Fußballprofis da draußen? Schickt mir gerne eine WhatsApp-Sprachnachricht an die 0951 98 29 029. Manuel Neuer jetzt doch als Nummer 1 im Tor bei der WM mit dabei. Findet ihr das gut oder sagt ihr, nee, das hätte es jetzt nicht gebraucht? Ich freue mich auf eure Nachrichten. Schönen Feierabend!

0: Backstreet Boys, Suburbia, Radio Bamberg am Dienstagnachmittag. Die ersten packen vielleicht schon langsam ihren Koffer. Am Freitag ist ja der letzte Schultag vor den Pfingstferien. Und dann fahren oder fliegen einige von uns vermutlich in den Urlaub. Die Frage, die sich dabei dann durchaus auch stellt, brauchen wir eigentlich eine Reiseversicherung? Klingt jetzt nicht so nach Urlaubsfeeling, klar, aber kann im Ernstfall wichtig werden. Nicole Enders aus unserer Redaktion. Am bekanntesten ist ja die Reiserücktrittsversicherung. Wer sollte sie auf jeden Fall buchen und wo hilft sie?
1: Ja, die lohnt sich vor allem bei teuren Reisen, wenn schon früh gebucht wurde und natürlich für Familien, denn mit Kindern, da kann ja so einiges dazwischen kommen. Sie greift zum Beispiel bei Krankheit, Unfall oder wenn jemand im nahen Umfeld stirbt. Bei Unruhen oder politischer Unsicherheit im Urlaubsland ist es ein bisschen komplizierter. Das ist oft nur dann abgedeckt, wenn es eine offizielle Reisewarnung gibt und selbst dann hängt viel vom konkreten Tarif ab. Im Schnitt kostet diese Versicherung etwa 3-5% des Reisepreises, also bei einer Reise für 1.000 Euro sind es etwa 30-50 €.
0: Okay, und welche weiteren Versicherungen sind denn sinnvoll?
1: Unverzichtbar ist auf jeden Fall die Auslandskrankenversicherung, denn die gesetzliche Krankenkasse, die zahlt im Ausland oft nur eingeschränkt. Und so ein Rücktransport, der kann schnell sehr teuer werden. Auch eine private Haftpflichtversicherung mit Auslandsdeckung ist sinnvoll, falls es im Urlaub mal einen Schaden gibt, im Hotelzimmer geht etwas kaputt oder so. Und wer einen Mietwagen bucht, sollte außerdem darauf achten, dass eine gute Vollkasko ohne hohe Selbstbeteiligung dabei ist. Auch eine Reiseabbruchversicherung kann sinnvoll sein.
0: Andersherum gefragt, welche Versicherungen sind unnötig?
1: Eher überflüssig sind oft Gepäckversicherungen. Die zahlen nur unter strengen Bedingungen. Also darüber würde ich nur nachdenken, wenn im Gepäck wirklich wertvolle Sachen sind. Auch Flugverspätungs- oder Reiseunfallversicherungen sind häufig nicht nötig, weil viele Leistungen bereits über andere Versicherungen oder sogar Kreditkarten abgedeckt sind. Lieber wenige wirklich sinnvolle Versicherungen abschließen, als ein Rundum-Sorglos-Paket, das am Ende kaum etwas bringt.
0: Ja, und manchmal ist die beste Reisevorbereitung eben nicht nur der Koffer, sondern auch ein Blick ins Kleingedruckte. Danke dir, Nicole. Und jetzt für euch zum Start in den Feierabend gleich die Red Hot Chili Peppers. Vorher noch Ace of Base.

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Schönen Feierabend am Dienstag mit Radio Bamberg. Nochmal ein kurzer Blick auf die Straßen jetzt im Berufsverkehr. Stadtgebiet Bamberg. Da ist die Memmelsdorfer Straße zwischen der Heiliggrab und der Ludwigstraße aktuell nach einem Unfall gesperrt. Also bitte umfahrt das Ganze weiträumig. Allen unterwegs eine gute Fahrt.

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18: Um 16:30 im Studio Anna Blender. Unbekannte Täter sind am Wochenende auf einen Lagerplatz einer Baustelle an der A3 bei Schlüsselfeld im Landkreis Bamberg eingebrochen. Wie die Polizei jetzt mitteilt, brachen die Diebe in der Nacht auf Sonntag mehrere Bau- und Bürocontainer nahe dem Ortsteil Tüngfeld auf.
19: Die Täter verschafften sich gewaltsam Zutritt zu den Containern und stahlen unter anderem Werkzeuge, Maschinen und hochwertige Lasermessgeräte. Der Schaden liegt laut Polizei bei rund 100.000 Euro. Außerdem gelangten die Täter an die Schlüssel von zwei Kleintransportern und nutzten die Fahrzeuge offenbar für eine Spritztour. Dabei wurden die Transporter im Front- und Heckbereich beschädigt. Der entstandene Sachschaden wird auf etwa 20.000 Euro geschätzt. Jutta Schindler.

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1: Die Kripo Bamberg ermittelt und bittet Zeugen, sich zu melden. Vor dem Piastenwerk in Forchheim haben am frühen Nachmittag rund 100 Beschäftigte für mehr Geld demonstriert. Zu dem Warnstreik hatte die Gewerkschaft NGG in Oberfranken aufgerufen. Die Forderung: 5,8% mehr Lohn und bessere Arbeitsbedingungen für Auszubildende. Im Radio Bamberg-Interview sagt NGG-Geschäftsführer Marcel Adelhardt:
2: Die Kolleginnen und Kollegen brauchen eine Entgelterhöhung, die die Inflation zumindest ausgleicht, im besten Falle noch ein bisschen drüber hinaus. Die Leute müssen sich was kaufen können, weil wenn sie sich nichts mehr kaufen können, stagniert die Wirtschaft weiter. Wir brauchen Geld, um investieren zu können, um Sachen, um Süßigkeiten kaufen zu können. Und nur dann werden wir die Wirtschaft und werden wir auch die Wirtschaft in der Süßwarenbranche weiter am Leben und ankurbeln können.
1: In der zweiten Tarifrunde war zuvor keine Einigung erzielt worden. Weitere Warnstreiks in der bayerischen Süßwarenindustrie sind laut Gewerkschaft nicht ausgeschlossen. Auf dem Lagarde Campus in Bamberg laufen derzeit Sondierungsarbeiten im Bereich des Lorenz-Krapp-Parks. Hintergrund sind verdächtige Behältnisse, die im vergangenen Herbst bei Bauarbeiten entdeckt wurden. Untersuchungen bestätigten Kampfstoffe, die inzwischen gesichert und entfernt wurden. Laut der Stadt bestand zu keinem Zeitpunkt eine Gefahr für die Bevölkerung. Jetzt werden weitere Tiefensondierungen durchgeführt, um zusätzliche Funde auszuschließen. Die Arbeiten dauern voraussichtlich noch rund 2 Wochen. Wege und Straßen bleiben frei, Sperrungen sind nicht geplant. Die Fertigstellung des Lorenz-Krapp-Parks verzögert sich dadurch um einige Wochen. Die Eröffnung der Grünfläche ist aber weiterhin für den Sommer vorgesehen.
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1: Wer die neue Kaufprämie für E-Autos nutzen will, kann die staatliche Unterstützung ab sofort beantragen. Das entsprechende Portal wurde heute während einer Pressekonferenz mit Bundesumweltminister Carsten Schneider freigeschaltet. Das Antragsverfahren soll digital ablaufen. Nötig ist dafür eine Bund-ID, ein Konto, mit dem man sich online bei Behörden ausweisen kann. NATO-Kampfjets haben über Estland eine Drohne abgeschossen, die in den Luftraum des baltischen EU- und NATO-Landes eingedrungen war. Es handelt sich um den ersten Abschuss dieser Art. Die Drohne stürzte demnach in einem sumpfigen Gebiet ab. Die Suche dauert noch an. Vermutlich soll es sich um ein ukrainisches Flugobjekt handeln, das mutmaßlich auf russische Ziele gerichtet war. 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
4: Dankeschön, Anna. Und damit zum Wetter mit Christian König. Christian, Sommer, Open End ab Pfingsten. Kann das bei uns tatsächlich wahr werden?
5: Auf jeden Fall mal bis weit rein in die erste Pfingstferienwoche. Das ist schon mal sicher, dass wir so lange Sonne und teilweise sogar sommerliche Temperaturen mit 6, 7, vielleicht sogar 28 Grad oder mehr erleben werden. Vorher gibt es aber morgen nochmal windigen Schauermix. Das Wasser ist auch gut, denn ab Donnerstag, wie gesagt, locker eine Woche, wird kein Tropfen Regen mehr fallen und es wird richtig warm.
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4: Gleich 4:55. Hallo, liebe Autofahrer am Dienstagnachmittag. A3 Nürnberg-Würzburg zwischen Erlangen-Tennenlohe und dem Kreuzfurt Erlangen. Hier liegen Fahrzeugteile herum. Bitte erhöhte Vorsicht. Weiter zwischen Erlangen-Tennenlohe und Frauenaurach. 3 Kilometer zähfließend. Da braucht ihr 5 Minuten länger. Dann immer noch A3 Nürnberg Richtung Würzburg. Zwischen Erlangen-West und Höchstadt-Ost ist die rechte Spur nach einem Unfall blockiert. 6 Kilometer Stau. Kostet euch eine halbe Stunde. A73 Suhl Richtung Bamberg. Zwischen Coburg und Neustadt bei Coburg auch hier Gegenstände auf der Fahrbahn. Obacht geben. Im weiteren Verlauf zwischen Lichtenfels Nord und Bad Staffelstein Kurzentrum 1 Kilometer Stau plus 5 Minuten. Stadtgebiet Bamberg, hier ist die Memmelsdorfer Straße zwischen der Heiliggrab und der Ludwigstraße aktuell nach einem Unfall gesperrt. Bitte umfahrt das Ganze weiträumig. Und Blitzer stehen A70 Bayreuth-Bamberg kurz vorm Bamberger Kreuz im 100er Bereich. Bammersdorf in der Jägersburger Straße, da sind 30 erlaubt. In Gößweinstein einer Höhe Friedhof Richtung Kleingesee und Hausen in der Heroldsbacher Straße Richtung Heroldsbach. Habt ihr auch was gesehen? Die Studio- und WhatsApp-Hotline 0951 98 29 029. Allen unterwegs wünsche ich eine gute Fahrt.
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4: gleich für euch Michael Schulte.

0: Michael Schulte, 5 a.m. Das ist Radio Bamberg am Dienstagnachmittag. Der Mann, der jetzt wieder seinen Auftritt bekommt, er vermittelt uns ja jeden Tag, montags bis freitags, ein Stückchen seines schier unendlichen Horizonts. Heute allerdings ist das Thema ein bisschen komplexer.
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2: Also, mir ist es nicht zum ersten Mal passiert und viele von euch kennen das sicher auch. Beispiel Kühlschrank. Ich suche den Senf, finde ihn nicht. Ich sag zu meiner Frau, wo ist denn der Senf hin? Sie im Kühlschrank, ich, da ist er nicht. Sie kommt, schaut kurz rein und holt den Senf raus. Ich hab doch genau geguckt. Das gleiche erleben Menschen bei Schlüsseln auf dem Tisch, beim Suchen einer Brille oder einer Fernbedienung, die alle plötzlich unsichtbar geworden sind. Warum ist das so? Was passiert da? Das liegt oft weniger daran, dass wir schlecht schauen können, sondern daran, wie unser Gehirn sucht. Das Gehirn sucht nämlich selten jedes einzelne Objekt systematisch ab. Es arbeitet eher, sagen wir, mit Erwartungen. Es erstellt blitzschnell ein Bild davon, wo etwas normalerweise sein müsste. Die Butter gehört ins Seitenfach. Der Joghurt ins obere Fach. Die Milch vielleicht nach hinten. Jeder macht's ja ein bisschen anders. Liegt etwas an einer ungewohnten Stelle, kann das Gehirn es schlicht übersehen, obwohl die Augen es eigentlich sehen. Dazu kommt noch was. Wenn wir den Kühlschrank öffnen, suchen wir hin und wieder nicht nur einen Gegenstand, sondern gleichzeitig nach einer, sagen wir, Entscheidung. Das heißt, worauf habe ich eigentlich gerade Lust? Das Gehirn muss dann mehrere Dinge gleichzeitig erledigen. Erkennen, vergleichen, entscheiden. Dadurch wird die Suche ungenauer. Und manchmal schauen wir etwas direkt an und sehen es trotzdem nicht, ne? Tomaten auf den Augen. Nicht die Augen haben versagt, das Gehirn hat nur an der falschen Stelle gesucht.
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0: mit Wheaters in den Feierabend am Dienstag. A little respect bei Radio Bamberg. Dankeschön, Jürgen. Wir haben einen neuen Blitzer, der in Bammersdorf ist, umgezogen und steht jetzt in der Ortsdurchfahrt Kauernhofen. Auch dort Tempo 30. Und danke Karin. Sie hat den Blitzer auf der A70 nochmal bestätigt. Bayreuth Richtung Bamberg, kurz vorm Bamberger Kreuz. Hier sind 100 erlaubt. Allen unterwegs eine gute Fahrt.
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17: Ich bin Moritz Einzel. Gravierende Folgen von Hitze und Trockenheit machen den deutschen Wäldern weiter zu schaffen. Das geht aus dem neuen Waldzustandsbericht hervor, den Agrarminister Rainer vorgestellt hat.
18: Schlechter geht es nämlich zum Beispiel der Kiefer. Nur noch 13% der Kiefern sind gesund und ähnlich sieht es bei der Eiche aus. Auch hier sind es nur noch 13%. Die gesund sind.
17: Die Wälder hätten sich immer noch nicht von den Folgen der extrem trockenen und heißen Sommer 2018 bis 2020 erholt, so Rainer. Wer die neue Kaufprämie für Elektroautos nutzen will, kann die staatliche Unterstützung ab sofort beantragen. Das Antragsverfahren läuft digital. Nötig ist dafür eine Bund-ID, ein Konto, bei dem man sich online bei Behörden ausweisen kann. Die staatliche E-Auto-Förderung kann bis zu 6.000 Euro betragen. Die Mittel sollen für bis zu 800.000 Fahrzeuge ausreichen. Die bayerische Staatsregierung will ja Bürokratie abbauen und dabei soll auch künstliche Intelligenz helfen. Das sieht ein neues Modernisierungsgesetz vor, das das Kabinett beschlossen hat.

0: Staatskanzleichef Herrmann spricht von Rechtsgeschichte.
1: Bisher braucht es für Ermessensentscheidungen immer einen Beamten, eine Beamtin, also einen Menschen, der sozusagen die unterschiedlichen Aspekte abwägen kann und dann halt das Ermessen ermessensfehlerfrei ausübt. Und das Neuland an dieser Ermöglichung ist, dass das in Zukunft von einer KI gemacht werden kann.
0: Als Beispiele nannte Herrmann einfache Baugenehmigungen, Zulassungen von Veranstaltungen oder auch Autozulassungen. In Deutschland sind im vergangenen Jahr mehr als 15.000 Verstöße gegen den Jugendschutz im Internet registriert worden. Das zeigt der Jahresbericht eines Kompetenzzentrums von Bund und Ländern. In den meisten Fällen ging es dabei um Missbrauchsdarstellungen von Kindern und um Jugendpornografie. Angela Merkel hat den Europäischen Verdienstorden bekommen. Die Auszeichnung wurde der früheren Bundeskanzlerin bei einer feierlichen Zeremonie im EU-Parlament verliehen. Der neue Orden soll Menschen ehren, die sich um die EU und ihre Werte verdient gemacht haben.
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3: Mit Anna Blender. Die Gemeinde Oberaurach im Landkreis Haßberge trauert um ihren neu gewählten Bürgermeister Christian Mann. Wie die Verwaltung gestern mitteilte, ist der 41-Jährige am Sonntag nach kurzer, schwerer Krankheit verstorben. Mann hatte im März die Wahl mit über 81% der Stimmen für sich entschieden und das Amt am 1. Mai angetreten. Zuletzt wurde er von Gemeinderätin Sabine Weinbär vertreten. Am kommenden Donnerstag soll nun die konstituierende Sitzung des Gemeinderats stattfinden, um Stellvertreter zu wählen und die Gemeinde rechtlich wieder handlungsfähig zu machen. Mehr Nachrichten aus der Region gibt es wieder um 5:30.
4: Und damit zum Wetter mit Christian König. Christian, zuerst brauchen wir nochmal den Regen und danach den Sonnenschirm. Passt das grob?
5: Ziemlich gut sogar. Auf recht freundlichen Wolkenmix folgt dann morgen eher windiger Schauermix, beides bei 17 bis 19 Grad. Und dann kommt der große Umschwung. Am Donnerstag gibt es schon mehr Sonne bei rund 21 Grad und das lange Pfingstwochenende beschert uns sogar Sonne satt und regelrechtes Mai-Badewetter mit 25 bis vielleicht sogar fast 30 Grad.
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4: Gleich 4:55. Hallo, liebe Autofahrer am Dienstagnachmittag. A3 Nürnberg Richtung Würzburg zwischen Erlangen-Tennenlohe und Frauenaurach. 5 Kilometer zähfließend. Da braucht ihr 10 Minuten länger. Im weiteren Verlauf zwischen Erlangen-West und Höchstadt-Ost ist die rechte Spur nach einem Unfall blockiert. 5 Kilometer Stau. Da müsst ihr 25 Minuten mehr Zeit einplanen. In der Gegenrichtung A3 Würzburg-Nürnberg zwischen Erlangen-Frauenaurach und dem Kreuzfurt Erlangen zähfließender Verkehr plus 5 Minuten. B470 Höchstadt-Aisch Richtung Forchheim zwischen Wimmelbach und dem Industriegebiet Hausen stockender Verkehr, auch da 5 bis 10 Minuten der Zeitverlust. Und Stadtgebiet Bamberg, da ist die Memmelsdorfer Straße nach wie vor zwischen der Heiliggrab und der Ludwigstraße nach einem Unfall gesperrt. Bitte umfahrt das Gebiet weiträumig. Blitzer stehen A70 Bayreuth Richtung Bamberg, kurz vorm Bamberger Kreuz. Hier sind 100 erlaubt und in der Ortsdurchfahrt Kauernhofen Tempo 30.
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4: Habt ihr auch was gesehen? Die Studio- und WhatsApp-Hotline 0951 98 29 029. Egal, wo ihr unterwegs seid, ich wünsche euch eine gute Fahrt.
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4: Hallo zusammen am Dienstag. Heute, ja, ihr habt vielleicht ganz normal gearbeitet, war es bei Piasten in Forchheim alles ein bisschen anders. Warum? Darüber sprechen wir gleich nach der Musik eures Lebens. Zum Start in den Feierabend gibt's Luis Capaldi und das hier ist Diana Ross aus den 80ern.

0: Luis Capaldi, Forget Me bei Radio Bamberg. Schönen Start in euren Feierabend. Trillerpfeifen, Plakate und jede Menge Warnwesten vor dem Werkstor von Piasten in Forchheim. Heute Nachmittag war es da deutlich lauter als sonst, denn die Beschäftigten haben sich an einem Warnstreik beteiligt. Zudem hat die Gewerkschaft Nahrung Genuss Gaststätten aufgerufen. Und für uns vor Ort war Radio Bamberg-Reporterin Miriam Hofmann.
1: Genau, hier am Werkstor haben sich ungefähr 80 Beschäftigte zusammengesammelt. Sie fordern mehr Gehalt. Was genau gefordert ist, erklärt jetzt Geschäftsführer für die Region Oberfranken der Gewerkschaft Nahrung Genuss Gaststätten Marcel Adelhardt.
2: Ja, in der aktuellen Tarifrunde in der Süßwarenindustrie in Bayern sind 5,8% Entgelterhöhung gefordert, 80 Euro mehr für die Auszubildenden pro Monat und die Übernahme der Fahrtkosten zur Berufsschule und zur überbetrieblichen Ausbildung für die Auszubildenden bei einer Laufzeit von 12 Monaten.
1: Warum sind diese Forderungen für euch als Beschäftigte so wichtig? Warum habt ihr gesagt, ja, ich mache heute mit bei diesem Warnstreik?
3: Weil die Lebenshaltungskosten auch viel teurer geworden sind. Jeder merkt es beim Einkaufen und deshalb stehen wir da.
4: Weil ich hinter meiner Gewerkschaft stehe und das Angebot von der Arbeitgeberseite einfach unter aller Kanone und nicht vertretbar ist. Und wir möchten einfach damit ein Zeichen setzen. Ich habe das Ganze mal auf mein Gehalt umgerechnet und es ist wirklich kein würdiges Angebot.
5: Wegen Geld, dass man einfach mal, dass seine Arbeit, die man so leistet, honoriert wird.
1: Laut der Gewerkschaft NGG kommt es jetzt darauf an, ob die Arbeitgeber in der dritten Verhandlungsrunde auf die Forderungen eingehen. Falls sie das nicht tun, könnte es zu weiteren Streiks kommen.
0: Danke dir, Miriam. Etwa 80 Beschäftigte von Piasten in Forchheim sind also dem Aufruf der Gewerkschaft NGG gefolgt und haben sich heute an einem Warnstreik beteiligt.

Kylie Minogue am Dienstagnachmittag bei Radio Bamberg. Kurzer Blick auf die Straßen. Dankeschön. Michael, der hat eben geschrieben, die B470 ist zwischen Wimmelbach und Forchheim in beiden Richtungen aktuell gesperrt. Bitte am besten das Ganze umfahren. Und zwei Blitzer. Tobias hat den in der Ortsdurchfahrt Kauernhofen nochmal bestätigt. 30 hier. Und Marina, danke. Neue Radarkontrolle in Oberheit. Untere Straße beidseitig, auch hier Tempo 30. Allen unterwegs eine gute Fahrt.

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9: Um 17:30 im Studio Anna Blender. Zum Start der Pfingstferien rechnet der Nürnberger Flughafen mit großem Andrang. Insgesamt werden rund 283.000 Passagiere erwartet, etwas mehr als im Vorjahr. Während der Ferien sind rund 1.800 Starts und Landungen geplant. Insgesamt stehen etwa 55 Direktziele zur Auswahl. Flughafensprecher Christian Albrecht.
10: Die Pfingstferien sind für viele der Start in den Sommerurlaub und das merken auch wir am Flughafen. Besonders gefragt sind klassische Urlaubsziele wie Mallorca und Antalya, aber auch Städte- und Umsteigeverbindungen über beispielsweise Paris, Amsterdam oder Istanbul. Mit den neuen CT-Scannern an der Sicherheitskontrolle kommen Reisende schneller und entspannter durch den Flughafen und starten so stressfrei in die Ferien.
9: Mit den neuen CT-Scannern können Flüssigkeiten und elektronische Geräte ab sofort meist im Handgepäck bleiben. Zudem wurde der Duty-Free- und Gastrobereich erweitert. Die 36. Bamberger Hegelwoche beschäftigt sich in diesem Jahr mit dem Thema Fanatismus. Unter dem Titel »Die Fanatiker überall, wir alle« diskutieren vom 9. bis 11. Juni renommierte Experten an der Uni Bamberg über gesellschaftliche Polarisierung, Extremismus und radikale

0: Überzeugungen. Die Vorträge beginnen jeweils um 19.15 Uhr in der Aula der Uni Bamberg. Der Eintritt ist kostenlos, allerdings werden vorab Tickets ausgegeben. Noch mehr Infos dazu gibt's auf radio-bamberg.de. Das denkmalgeschützte Pfarrhaus in Heiligenstadt im Landkreis Bamberg soll saniert werden. Wie die evangelische Pfarrei Leinleiter und Aufsestal mitteilt, sind unter anderem Arbeiten am Dachstuhl und im Innenbereich geplant. Die Kosten liegen bei rund 300.000 Euro. Trotz Zuschüssen von Landeskirche und Denkmalpflege fehlen noch mehr als 100.000. Deshalb hofft die Projektgruppe jetzt auf Spenden aus der Region. Die Arbeiten sollen dann im kommenden Jahr starten.
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0: Den deutschen Wäldern machen die Folgen von Hitze und Trockenheit weiter zu schaffen. Im neuen Waldzustandsbericht steht, dass nach wie vor 4 von 5 Bäumen krank sind. Der Wald habe sich noch nicht von den extrem trockenen und heißen Sommern 2018 bis 2020 erholt. Agrarminister Rainer sagte aber, dass sich die Situation stabilisiere. Für Anträge bei Behörden müssen in Bayern künftig weder beglaubigte Kopien noch eine Geburtsurkunde vorgelegt werden. Das hat das Kabinett beschlossen. In Zukunft reichen für alle im Landesrecht verankerten Bestimmungen einfache Kopien, sagte Staatskanzleichef Herrmann. Anstelle der Geburtsurkunde genüge der Personalausweis. 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
2: Dankeschön, Anna. Und damit zum Wetter mit Christian König. Christian, dürfen wir uns ab Pfingsten tatsächlich für längere Zeit auf Sommer einstellen?
3: Auf jeden Fall mal bis weit rein in die erste Pfingstferienwoche. Das ist schon mal sicher, dass wir so lange Sonne und teilweise sogar sommerliche Temperaturen mit 6, 7, vielleicht sogar 28 Grad oder mehr erleben werden. Vorher gibt es aber morgen nochmal windigen Schauermix. Das Wasser ist auch gut, denn ab Donnerstag, wie gesagt, locker eine Woche, wird kein Tropfen Regen mehr fallen und es wird richtig warm.
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2: 17:45. Hallo, liebe Autofahrer. Wir schauen auf die A3 Nürnberg-Würzburg. Zwischen Erlangen-Tennenlohe und Frauenaurach 4 Kilometer zähfließend. Da braucht ihr 5 Minuten länger. Im weiteren Verlauf zwischen Erlangen-West und Höchstadt-Ost 2 Kilometer Stau plus 10 Minuten. In der Gegenrichtung A3 Würzburg-Nürnberg zwischen Erlangen-Frauenaurach und dem Kreuzwirt Erlangen 1 Kilometer Stau. Da müsst ihr 5 Minuten obendrauf rechnen. Dann die A73 Nürnberg-Bamberg zwischen Beiersdorf Nord und Forchheim Süd. Hier liegt ein Spanngurt herum. Und Stadtgebiet Bamberg, hier ist immer noch die Memmelsdorfer Straße zwischen der Heiliggrab und der Ludwigstraße nach einem Unfall gesperrt. Das Gebiet am besten weiträumig umfahren. Blitzer stehen A70 Bayreuth-Bamberg kurz vorm Bamberger Kreuz. 100 sind hier erlaubt. In der Ortsdurchfahrt Kauernhofen Tempo 30. Und in Oberheit, untere Straße, beidseitig, auch da 30 km/h. Habt ihr auch was gesehen? Die Studio- und WhatsApp-Hotline 0951 98 29 029. Egal, wo ihr unterwegs seid, gute Fahrt.
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2: Gleich Moti Special für euch und jetzt heißt der Arbeit sagen au revoir. Hier ist Marc Forster. Schönen Feierabend.
4: Hey.

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0: Sie sind klein, bunt und einfach Kult. Die Figuren von Playmobil, die ja schon seit Generationen begeistern. Immer mehr Figuren kommen da dazu, wie zum Beispiel der Bamberger Reiter, Kaiser Heinrich und Kaiserin Kunigunde. Oder ganz neu, anlässlich des Katholikentags in Würzburg, die Frankenapostel Kilian, Kolonat und Totnan. Mehr dazu jetzt von Annalena Ils aus unserer Kirchenredaktion.
2: Kilian mit grünem Gewand, Kolonat in Bordeaux-Rot mit blauen Verzierungen und Totnan in blau mit bordeaux-roten Verzierungen. Der Werbeslogan der Playmobil-Figuren heißt »Glaube kommt an«. Warum das so ist, erklärt Bischof Franz Jung.
3: Weil Kilian, Kolonat und Totnan aufgebrochen sind aus Irland, um hier den Glauben herzubringen. Man wird ja nicht als Christ geboren, man muss sich für den Glauben entscheiden. Und dafür braucht man Menschen, die den Glauben bezeugen. Und das waren die drei, die mutig aufgebrochen sind, die Heimat hinter sich gelassen haben, um hier zum ersten Mal Kunde zu bringen von Jesus Christus.
2: Die Skizzen für die Entwürfe zu den drei Playmobil-Aposteln hat Beatrice Petrik gemacht. Sie kommt ursprünglich aus Bad Kissingen, arbeitet aber jetzt im Erzbistum Bamberg als Diözesanreferentin für Projekte der pastoralen Entwicklung. Im Bistum Würzburg hat sie sich auf Spurensuche begeben.
4: Ich habe so ein bisschen im Bistum geguckt, wo gibt es denn Darstellungen von Kilian, Kolonat und Totnan. Da gibt es in St. Burkhard eine Darstellung, da sind die alle drei rot-gelb gekleidet. Das ist ein bisschen langweilig für Playmobil, aber die Farbgebung konnte dann ich entscheiden.
2: Beatrice Petrik selbst hat eine enge Beziehung zu Kilian, Kolonat und Totnan.
4: Ja, natürlich. Also wenn man im Bistum Würzburg geboren ist, da kennt man natürlich die Kiliani-Festwoche. Und da habe ich auch in meiner Würzburger Zeit dann im Dom ministriert, die vielen Gottesdienste und Veranstaltungen. Und da ist natürlich der Bezug zu Kilian, Kolonat und Totnan da.
2: Insgesamt umfasst die limitierte Auflage des Playmobil-Sets 25.000 Stück, berichtet Generalvikar Jürgen Vorntran.
5: Und wir freuen uns und hoffen, dass auch viele sich entscheiden, ihren Kindern oder Enkelkindern ein solches Set zu schenken.
0: Erhältlich ist das Playmobil-Set unter anderem online und zwar auf michaelsbund.de/shop. Einfach mal reinklicken. Inklusive Versand kostet es 18 Euro. Jetzt Fawn on Blondes für euch.

Thomas, Matchbox 20 bei Radio Bamberg. Lonely No More. Heute geht das perfekte Dinner aus Bamberg weiter auf Vox. Gestern hat der Louis 33 Punkte erkocht und heute ist Ragil dran. Wieder ab 19 Uhr. Ja, gerne einschalten und mitfiebern.

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11: Ich bin Moritz Einzel. Die Erhöhung der Diäten für die Bundestagsabgeordneten soll ausgesetzt werden. Das hat Unionsfraktionschef Spahn jetzt nochmal bekräftigt.
12: Wenn wir den Bürgerinnen und Bürgern Reformen und Belastungen zumuten, sollte auch Politik zeigen, dass sie ihren Teil beiträgt. Deshalb werden wir über die Aussetzung der Abgeordnetenentschädigung entscheiden, zeitgleich mit den Entscheidungen zur Krankenversicherungsreform. Das ist für uns ein Zeichen gemeinsamer Verantwortung.
11: Spahn betonte aber auch, der Unionsfraktion sei es wichtig, wenn es darum geht, wie viel Geld Abgeordnete kriegen, grundsätzlich am bestehenden Mechanismus festzuhalten. Die Höhe der Diäten bemisst sich an der Lohnentwicklung. Das Europäische Parlament hat Ermittlungen gegen die CSU-Politikerin Angelika Niebler gestoppt. In einer geheimen Abstimmung votierte eine Mehrheit der Abgeordneten gegen einen Antrag der Europäischen Staatsanwaltschaft zur Aufhebung von Nieblers Immunität. Gegen die CSU-Vizevorsitzende gibt es Betrugsvorwürfe. Es geht um die Erstattung von Reisekosten und darum, dass sie unrechtmäßig Assistenten beschäftigt haben soll. Wer kennt das nicht? Vor dem Damenklo gibt es in Konzertpausen immer lange Schlangen, während Männer einfach durchgehen. Das liegt auch an den geltenden Toilettenvorschriften in Bayern. Der Bauausschuss im Landtag hat jetzt eine Verordnung geändert. Bei Veranstaltungen soll es künftig gleich viele Toiletten für Männer und Frauen geben. Die Umsetzung kann aber dauern. Die Grünen hatten unter dem Motto »Frauen müssen auch mal« auf das Problem aufmerksam gemacht. Den deutschen Wäldern geht's nach wie vor nicht gut. 4 von 5 Bäumen sind krank, so steht's im Kern.

0: im neuen Waldzustandsbericht. Demnach haben sich die Wälder noch nicht von den Dürrejahren 2018 bis 2020 erholt. Agrarminister Rainer sagte aber, die Lage stabilisiere sich. Berichte und Andeutungen gibt es seit Tagen. Nun verdichten sich die Hinweise, dass Manuel Neuer ins Tor der deutschen Fußballnationalmannschaft zurückkehrt. Die Bild-Zeitung meldet, Bundestrainer Julian Nagelsmann wolle den 40-jährigen Bayern-Keeper als Nummer 1 zur WM mitnehmen. Die offizielle Kadernominierung ist am Donnerstag.
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2: Mit Anna Blender. Mit einem Festakt wurde am Nachmittag das Luisenburg-Felsenlabyrinth in Wunsiedel offiziell zum nationalen Naturmonument ernannt. Nach der Weltenburger Enge an der Donau bei Kelheim ist es erst das zweite Naturmonument dieser Art in Bayern. Mit der Auszeichnung soll der Naturpark Fichtelgebirge in Oberfranken als Erlebnis-, Bildungs- und Forschungsstandort weiter gestärkt werden. Auch der Tourismus in der Region dürfte davon profitieren. Unter anderem Bayerns Ministerpräsident Söder und Umweltminister Glauber nahmen an der Veranstaltung teil. Mehr Nachrichten aus der Region gibt es wieder um 6:30.
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3: Ja, überall müsste es eigentlich trocken durch den Abend gehen. Im Laufe der Nacht allerdings wird es noch bewölkter und dann ist auch schon vereinzelt Regen mit dabei, vor allem Richtung Morgen. Die Frühwerte kaum unter 8, morgen tagsüber bis 19 Grad, da wird es dann windiger und dann ist öfter Regen mit dabei. Die Radio Bamberg Aussichten für Bamberg, Forchheim und die Region. Am Donnerstag neben lockeren Wolken zeigt sich die Sonne dann auch wieder öfter bei schon rund 21 und ab Freitag übers lange Pfingstwochenende, da wird es dann schon frühsommerlich mit viel Sonne und 25 bis nahe 30 Grad.
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3: Schönen Dienstagabend, liebe Autofahrer, mit dem Blick auf die A3 Nürnberg-Würzburg. Zum einen zwischen dem Kreuzfurt Erlangen und Erlangen-Frauenaurach. 1 Kilometer Stau, da braucht ihr 5 Minuten länger. Und weiter zwischen Erlangen-West und Höchstadt-Ost nochmal 1 Kilometer Stau, ebenfalls plus 5 Minuten. Die Gegenrichtung A3 Würzburg-Nürnberg zwischen Erlangen-Frauenaurach und dem Kreuzfurt Erlangen. Hier auch 1 Kilometer Stau. 5 Minuten der Zeitverlust. B470 Forchheim Richtung Höchstadt-Aisch zwischen Oesdorf und Adelsdorf. Stockender Verkehr, da müsst ihr 10 Minuten mehr Zeit einplanen. Und Stadtgebiet Bamberg nach wie vor hier die Memmelsdorfer Straße zwischen der Heiliggrab und der Ludwigstraße nach einem Unfall gesperrt. Dieses Gebiet am besten weiträumig umfahren. Blitzer stehen A70 Bayreuth-Bamberg kurz vorm Bamberger Kreuz im 100er-Bereich. In der Ortsdurchfahrt Kauernhofen, da sind 30 erlaubt und in Oberheit untere Straße beidseitig, auch hier Tempo 30. Egal wo ihr unterwegs seid, ich wünsche euch eine gute Fahrt.
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3: Schönen Dienstagabend zusammen. Was habe ich da gelesen? In England hat der Zoll einen Lastwagen gestoppt, der 90 Kilo Kokain und 28 Paletten Bauchwegwäsche von Kim Kardashian geladen hatte. Ja, für den Schmuggler wird das jetzt ein ganz enges Höschen. Schönen Feierabend euch jetzt mit Simple Plan und Sean Paul.

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0: Feel Like a Woman, Radio Bamberg, am Dienstagabend. Ja, was denken eigentlich Kinder über die kleinen und großen Fragen des Lebens? Marlene Thien hat mal wieder nachgehakt und wie immer sind die Antworten zum Dahinschmelzen.
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0: Und warum?
1: Weil die so schnell fahren.
2: Und was ist denn das Tolle, wenn man auch im Kindergarten mal Ferien hat?
1: Dass man viel mit den Eltern verbringen kann, wenn die nicht auf Arbeit müssen.
2: Weißt du schon, was du später mal werden möchtest?
1: Ich möchte mal alleine ein Pferd haben, vielleicht.
2: Und warum hättest du gerne mal ein eigenes Pferd?
1: Weil ich super reite.
2: Hast du einen Superheld? Wer ist denn dein ganz persönlicher Superheld?
1: Meine Freunde, weil ich mit denen viel spielen kann.
2: Was ist denn das Beste an deiner Familie?
1: Dass die manchmal Urlaub haben und dann Zeit für mich haben.
2: Anna, gibt es irgendwas, was dich vielleicht mal traurig macht?
1: Dass die Eltern irgendwo alleine hinfahren.
2: Mit wem spielst du denn am liebsten?
1: Mit der Josephine und der Philippa.
2: Und was spielt ihr dann immer so?
1: Wir spielen Mutter, Vater, Kind manchmal.
2: Und wenn du einen Wunsch frei hättest, egal was, was würdest du dir wünschen?
1: Dass die Eltern lange zu Hause bleiben.
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15: Um 6:30 im Studio Anna Blender. Warnwesten, Trillerpfeifen und viel Lärm vor dem Piastenwerk in Forchheim. Rund 100 Beschäftigte haben dort am frühen Nachmittag für mehr Geld gestreikt. Aufgerufen hatte die Gewerkschaft NGG in Oberfranken. Geschäftsführer Marcel Adelhardt sagte gegenüber Radio Bamberg:
16: Wir fordern in der aktuellen Tarifrunde Süßwaren in Bayern 5,8% mehr Entgelt auf 12 Monate, für die Auszubildenden 80 Euro pro Monat mehr Ausbildungsentschädigung und für die Auszubildenden auch nochmal die Übernahme der Fahrtkosten in die Berufsschule und zur überbetrieblichen Ausbildung.
15: Das Angebot der Arbeitgeber aus der zweiten Tarifrunde liege laut Gewerkschaft deutlich unter der erwarteten Inflation und würde Reallohnverluste für die Beschäftigten bedeuten. Ob es weitere Warnstreiks geben wird, ist noch unklar. Die NGG schließt diese aber nicht aus. In Gößweinstein im Landkreis Forchheim könnte es bald einen echten Generationswechsel im Rathaus geben. Die 26-jährige Christina Weichert tritt am 21. Juni bei der Bürgermeisterwahl an. Die parteilose Jurastudentin und Unternehmerin wäre im Falle eines Wahlsiegs die jüngste Bürgermeisterin Bayerns. Weichert setzt im Wahlkampf vor allem auf Tourismus, Digitalisierung und Familienfreundlichkeit. Als ehemalige Gastronomin kenne sie die Herausforderungen der Betriebe vor Ort aus eigener Erfahrung. Ziel sei es, Gößweinstein moderner und sichtbarer zu machen, ohne die Tradition des Wallfahrtortes aus den Augen zu verlieren. Neben Weichert kandidieren auch noch Georg Rodler und Dietmar Winkler. Wer morgen im Bereich des Forchheimer Kellerwalds Sirenen hört, muss sich keine Sorgen machen. Die Stadt Forchheim führt zwischen 11 und etwa 15 Uhr mehrere Probealarme der städtischen Sirenenanlage durch. Getestet werden zwei Anlagen im Rahmen der jährlichen Wartung, um ihre Funktionstüchtigkeit sicherzustellen. Die Stadt weist darauf hin, dass es sich ausschließlich um Testalarme handelt.
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15: Wer die neue Kaufprämie für E-Autos nutzen will, kann die staatliche Unterstützung ab sofort beantragen. Das Antragsverfahren läuft digital, nötig ist dafür eine Bund-ID, ein Konto, bei dem man sich online bei Behörden ausweisen kann. Die staatliche

0: E-Autoförderung kann bis zu 6.000 Euro betragen. Die Mittel sollen für bis zu 800.000 Fahrzeuge ausreichen. In Deutschland sind im vergangenen Jahr mehr als 15.000 Verstöße gegen den Jugendschutz im Internet registriert worden. Das zeigt der Jahresbericht eines Kompetenzzentrums von Bund und Ländern. In den meisten Fällen ging es dabei um Missbrauchsdarstellungen von Kindern und um Jugendpornografie. 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
2: Meist geht's trocken durch diesen Dienstagabend mit Sonne und Wolken. Im Lauf der Nacht, da wird's dann aber noch bewölkter und dann kommt auch vereinzelt Regen dazu, so Richtung Morgen. Die Frühwerte liegen bei kaum unter 8. Morgen maximal 19 Grad, da wird's dann aber windiger und immer mal wieder nass von oben. Die Radio Bamberg Aussichten für Bamberg, Forchheim und die Region am Donnerstag neben lockeren Wolken wieder sonniger bei rund 21 und ab Freitag übers lange Pfingstwochenende hinweg, da dürfen wir uns dann auf viel Sonne und sommerliche 25, ja bis nahe 30 Grad freuen.
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2: Mit drei am Stück. Was haben wir da im Angebot? OMD zum Beispiel. Dasher ist mit dabei. Mit Austin. Und los geht's mit David Bowie.

0: 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Schönen Dienstag.
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0: Hanna aus Ober

0: Halt im Kreis Bamberg. Sie hat gestern aber mal richtig abgeräumt, denn im Jackpot waren 750 Euro. Und heute früh in Perfekt geweckt bei Fabi Holle, da gab es die nächste Runde. Wir hören noch mal rein.
1: Christine, wie heißt denn im Landkreis Bamberg der neue Landrat?
2: Der Johannes Maciunczyk.
1: Das ist richtig. 50 Euro hast du schon mal. Oder möchtest du zocken, die 50 Euro einsetzen?
2: Oh ja, ich zocke mal. Ja.
1: Die Bamberger Basketballer haben gestern in der Arena gegen Ulm gespielt und haben gewonnen. Radio Bamberg hat dieses Spiel in Einblendungen live übertragen am Abend. Wie hieß denn der Radio Bamberg Reporter?
2: Andi Ellner.
1: Ich hole ganz kurz noch Hilfe, ich möchte es nicht alleine entscheiden. Diana? Christine sagt Andi Ellner.
3: Na, ich würde noch mal ganz kurz nachdenken, vielleicht hat sich da ein Fehler eingeschlichen. Aber
1: vielleicht hat sich ein Buchstabe eingeschlichen.
3: Ja, vielleicht.
2: Andi Ellner.
1: Ja! Ella. 200 Euro für Christine! Es ist Wahnsinn, du hast es ganz schön spannend gemacht, du.
2: Das war knapp.
1: Das war wirklich knapp.
0: Aber am Ende hat's geklappt. Also in dem Fall hat sich das Zocken gelohnt. Und vielleicht seid ihr morgen früh schon die Nächsten. Bewerbt euch auf radio-bamberg.de.

Lola Young und Messi bei Radio Bamberg. Ich bin Michi Eichler und einen habe ich noch, und zwar eine Geschichte aus Berlin. Dort steht ein Mann vor Gericht, der mehr als ein Jahr lang in einem Hotel im Bezirk Treptow-Köpenick gewohnt haben soll, ohne die Rechnung zu zahlen. Wie es heißt, hatte er ein Zimmer für sich, seine Begleiterin und zwei Kinder angemietet. Die entstandenen Kosten über 100.000 Euro. Der Mann hat aber schon angeboten, als Ausgleich schreibe ich auf Google eine richtig gute Bewertung. Euch jetzt einen schönen Abend und morgen hören wir uns wieder.

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11: Ich bin Moritz Einzel. Bundeskanzler Merz hat die schwarz-rote Koalition zu mehr Zusammenarbeit aufgerufen. Vor einem Besuch bei der SPD-Bundestagsfraktion sagte Merz, CDU, CSU und SPD seien zwar unterschiedliche Parteien,
12: aber uns alle eint das Ziel, miteinander nachzuweisen, dass aus der politischen Mitte unseres Landes heraus Entscheidungen möglich sind, dass Regierung möglich ist.
11: Beide Seiten sollten damit aufhören, im Streit über Reformen rote Linien aufzuzeigen, so Merz. Die Bundesregierung hat das neue Förderprogramm für Elektroautos offiziell gestartet. Die Anträge laufen digital. Die Förderung ist gestaffelt nach Einkommen, Familiengröße und Fahrzeug. Unter bestimmten Bedingungen ist eine staatliche Zuwendung von bis zu 6.000 Euro möglich. Die bayerische Staatsregierung will weniger Bürokratie. Dabei soll künftig auch künstliche Intelligenz helfen. Das sieht ein Modernisierungsgesetz vor, das das Kabinett beschlossen hat. Demnach sollen behördliche Ermessensentscheidungen auch von einer KI getroffen werden können. Staatskanzleichef Herrmann nannte Beispiele.
13: Einfache Baugenehmigungen zum Beispiel, Zulassung von Veranstaltungen und so weiter oder auch Kfz-Zulassungen in Standardfällen. Das sind relativ simple Vorgänge, die aber trotzdem Ermessensentscheidungen sind und dort kann die KI das dann übernehmen.
11: Noch eine Vereinfachung: Für Anträge bei Behörden in Bayern müssen künftig keine beglaubigten Kopien mehr vorgelegt werden. Außerdem soll statt der Geburtsurkunde der Personalausweis reichen. Die deutschen Wälder leiden nach wie vor unter den Folgen von Hitze, Trockenheit und Schädlingen. Die Dürrejahre von 2018 bis 2020 wirken nach. Wie aus dem neuen Waldzustandsbericht hervorgeht, trägt nur jeder fünfte Baum eine volle, gesunde Krone. Positiv ist aber, die Zahl neu abgestorbener Laub- und Nadelbäume ist zurückgegangen. Der spanische Tennisstar Carlos Alcaraz muss nach seiner Absage für die French Open in Paris auch beim darauf folgenden Grand Slam Turnier passen. Alcaraz wird in Wimbledon, also beim berühmtesten Tennisturnier der Welt, nicht an den Start gehen. Das hat der 23-Jährige via Instagram mitgeteilt. Alcaraz kuriert derzeit eine Handgelenksverletzung aus. Yeah.

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1: 19. Mai 2018. El Professor und Tugel steigen mit Bella Ciao in die Charts ein.

0: Woher das Lied Bella Ciao stammt, weiß keiner so genau. Aber man weiß so viel, es ist tief verschlungen mit der italienischen sozialistischen Arbeiterbewegung. Schon in der ersten notierten Version von 1906 geht es um schlechte Arbeitsbedingungen und das Auflehnen gegen den Chef. Im Zweiten Weltkrieg wird es von den Partisanen als antifaschistisches Lied in der Widerstandsbewegung gesungen. So greifen es auch deutschsprachige politische Liedermacher auf und singen viel später ihre Version des Songs. Zum Beispiel Hannes Wader zusammen mit Reinhard May und Konstantin Wecker.
1: Ein

Aber auch im 21. Jahrhundert erlebt der Song nochmal eine neue Welle der Aufmerksamkeit. Durch die Netflix-Serie Haus des Geldes wird der Song nochmal schlagartig berühmt. Und diese neue Version im Remix von Hügel wird zur erfolgreichsten Version des Songs aller

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5: Ich bin Moritz Einzel. Bundeskanzler Merz hat die schwarz-rote Koalition zu mehr Zusammenarbeit aufgerufen. Vor einem Besuch bei der SPD-Bundestagsfraktion sagte Merz, CDU, CSU und SPD seien zwar unterschiedliche Parteien,
6: aber uns alle eint das Ziel, miteinander nachzuweisen, dass aus der politischen Mitte unseres Landes heraus Entscheidungen möglich sind, dass Regierung möglich ist.
5: Beide Seiten sollten damit aufhören, im Streit über Reformen rote Linien aufzuzeigen, so Merz. Die bayerische Staatsregierung will weniger Bürokratie, dabei soll künftig auch künstliche Intelligenz helfen. Das sieht ein Modernisierungsgesetz vor, das das Kabinett beschlossen hat. Demnach sollen behördliche Ermessensentscheidungen auch von einer KI getroffen werden können. Staatskanzleichef Herrmann nannte Beispiele.
7: Einfache Baugenehmigungen zum Beispiel, Zulassung von Veranstaltungen und so weiter oder auch Kfz-Zulassungen in Standardfällen. Das sind relativ simple Vorgänge, die aber trotzdem Ermessensentscheidungen sind und dort kann die KI das dann übernehmen.
5: Noch eine Vereinfachung für Anträge. Bei Behörden in Bayern müssen künftig keine beglaubigten Kopien mehr vorgelegt werden. Außerdem soll statt der Geburtsurkunde der Personalausweis reichen.
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8: Ich bin Moritz Einzel. 2 Wochen nach seinem Transport aus der Wismarer Bucht in die Nordsee wurde der als Timmy bekannte Buckelwal tot vor der dänischen Insel Anholt entdeckt. Und eigentlich sollte der Walkadaver dort auch liegen bleiben. Jetzt wollen die dänischen Behörden ihn aber doch bergen. Und nicht nur das, der Wal soll auch zu Forschungszwecken obduziert werden. Die frühere Bundeskanzlerin Angela Merkel ist im Europaparlament mit dem Europäischen Verdienstorden ausgezeichnet worden. In ihrer Dankesrede mahnte Merkel, die Demokratie in Europa sei bedroht durch soziale Medien und die rasante Entwicklung von KI.
9: Und ich kann Sie alle nur ermutigen, gehen Sie weiter auf dem Weg der Regulierung dieser sozialen oder vermeintlich sozialen Medien. Gehen Sie weiter auf dem Weg der Regulierung der künstlichen Intelligenz. Vielleicht werden Fehler gemacht, ja. Aber nur durch Fehler wird man lernen.
8: Merkel gehört zu den ersten 20 Preisträgerinnen und Preisträgern des neuen Europäischen Ordens. Am Bahnhof von Mühldorf am Inn ist eine Fliegerbombe aus dem Zweiten Weltkrieg gefunden worden. Aus Sicherheitsgründen wurde der Zugverkehr rund um die Stadt eingestellt. Es komme zu Verkehrsbehinderungen, teilte der Landkreis mit. Ein Sprengmeister schaut sich die Bombe jetzt an. Den deutschen Wäldern geht es nach wie vor nicht besonders gut. Das zeigt der neue Waldzustandsbericht, den Bundeslandwirtschaftsminister Rainer vorgestellt hat.
10: Der Wald hat sich bis heute nicht von den Dürrejahren vollständig erholt. Die Jahre 18 bis 20 wirken nach. Die Auswirkungen des Klimawandels stellen unsere Wälder nach wie vor großen Herausforderungen.
8: Trotz ungünstigerer Wetterbedingungen stabilisiere sich die Lage aber und der Wald verjünge sich, so Rainer. Dara, die Siegerin des Eurovision Song Contest für Bulgarien, ist in Sofia von tausenden Fans mit einer Riesenparty gefeiert worden. Das Mega-Event mit einem 60 Meter langen roten Teppich und 3 Bühnen wurde von der bulgarischen Hauptstadt organisiert. Die 27-jährige Dara hatte den ESC in Wien am Samstag mit dem Song Bangaranga gewonnen. 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
1: Ich bin Moritz Einzel. 2 Wochen nach seinem Transport aus der Wismarer Bucht in die Nordsee wurde der als Timmy bekannte Buckelwal tot vor der dänischen Insel Anholt entdeckt. Und eigentlich sollte der Walkadaver dort auch liegen bleiben. Jetzt wollen die dänischen Behörden ihn aber doch bergen. Und nicht nur das, der Wal soll auch zu Forschungszwecken obduziert werden. Am Bahnhof von Mühldorf am Inn ist eine Fliegerbombe aus dem Zweiten Weltkrieg gefunden worden. Aus Sicherheitsgründen wurde der Zugverkehr rund um die Stadt eingestellt. Es komme zu Verkehrsbehinderungen, teilte der Landkreis mit. Ein Sprengmeister schaut sich die Bombe jetzt an.
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1: Ich bin Moritz Einzel. Hitze, Trockenheit, Schädlinge. Den Wäldern in Deutschland geht's nach wie vor nicht besonders gut. Das zeigt der aktuelle Waldzustandsbericht. Allerdings sieht Bundeslandwirtschaftsminister Rainer auch ermutigende Signale.
2: Die Zahl neu abgestorbener Bäume ist weiter zurückgegangen, sowohl bei Laubbäumen als auch bei den Nadelbäumen. Und der Wald verjüngt sich. Vielerorts wächst eine neue Baumgeneration nach.
1: Umweltverbände mahnen aber angesichts der Klimakrise, es gebe keinen Grund zur Entwarnung. Wenige Tage nach US-Präsident Trump ist Russlands Präsident Putin nach China gereist. Er werde von einer Delegation aus Ministern und Konzernmanagern begleitet, sagte Kreml-Sprecher Peskow. Putin sagte in einem vor der Abreise aufgenommenen Video, er freue sich auf den China-Besuch. China ist für Russland der wichtigste Handelspartner. Weniger Bürokratie bei Behördengängen in Bayern, das ist das Ziel der Staatsregierung. Staatskanzleichef Herrmann hat verkündet, alle Bestimmungen, für die man beglaubigte Kopien braucht, werden gestrichen.
3: Werden in Zukunft einfache Kopien reichen. Ich glaube, jeder kann sich ungefähr vorstellen, was das für eine Vereinfachung ist. Genauso wie wir die Bestimmungen im Landesrecht streichen, wo sie bisher eine Geburtsurkunde vorlegen müssen. Da reicht in Zukunft auch der amtliche Lichtbildausweis.
1: Außerdem soll bei Entscheidungen zum Beispiel über einfache Baugenehmigungen oder Kfz-Zulassungen künftig auch künstliche Intelligenz zum Einsatz kommen können. Am Bahnhof von Mühldorf am Inn, da ist eine Fliegerbombe gefunden worden. Das hat einige Verkehrsbehinderungen zur Folge. Der Zugverkehr rund um die Stadt wurde aus Sicherheitsgründen eingestellt. Vom Landkreis hieß es, dass sich ein Sprengmeister die Bombe anschaut. Berichte und Andeutungen gibt es seit Tagen. Nun verdichten sich die Hinweise, dass Manuel Neuer ins Tor der deutschen Fußballnationalmannschaft zurückkehrt. Die Bild-Zeitung meldet, Bundestrainer Julian Nagelsmann wolle den 40-jährigen Bayern-Keeper als Nummer 1 zur WM mitnehmen. Hoffenheims Oliver Baumann, der zuletzt Stammkeeper war, sei informiert worden. Die offizielle Kadernominierung ist übermorgen.
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1: Ich bin Moritz Einzel. Weniger Bürokratie bei Behördengängen in Bayern, das ist das Ziel der Staatsregierung. Staatskanzleichef Herrmann hat verkündet, alle Bestimmungen, für die man beglaubigte Kopien braucht, werden gestrichen.
2: Werden in Zukunft einfache Kopien reichen. Ich glaube, jeder kann sich ungefähr vorstellen, was das für eine Vereinfachung ist. Genauso wie wir die Bestimmungen im Landesrecht streichen, wo Sie bisher eine Geburtsurkunde vorlegen müssen. Da reicht in Zukunft auch der amtliche Lichtbildausweis.
1: Außerdem soll bei Entscheidungen zum Beispiel über einfache Baugenehmigungen oder Kfz-Zulassungen künftig auch künstliche Intelligenz zum Einsatz kommen können. Am Bahnhof von Mühldorf am Inn, da ist eine Fliegerbombe gefunden worden. Das hat einige Verkehrsbehinderungen zur Folge. Der Zugverkehr rund um die Stadt wurde aus Sicherheitsgründen eingestellt. Vom Landkreis hieß es, dass sich ein Sprengmeister die Bombe anschaut.
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1: Ich bin Florian Klaus. Wer die neue Kaufprämie für Elektroautos nutzen will, kann die staatliche Unterstützung ab sofort beantragen. Das Antragsverfahren läuft digital. Nötig ist dafür eine Bund-ID, ein Konto, bei dem man sich online bei Behörden ausweisen kann. Die staatliche E-Auto-Förderung kann bis zu 6.000 Euro betragen. Die Mittel sollen für bis zu 800.000 Fahrzeuge ausreichen. 2 Wochen nach seinem Transport aus der Wismarer Bucht in die Nordsee wurde der als Timmy bekannte Buckelwal tot vor der dänischen Insel Anholt entdeckt. Eigentlich sollte der Walkadaver dort auch liegen bleiben. Jetzt wollen die dänischen Behörden ihn aber doch bergen und nicht nur das, der Wal soll auch zu Forschungszwecken obduziert werden. Entwarnung in Mühldorf am Inn. Am dortigen Bahnhof war am Abend eine Fliegerbombe gefunden worden. Doch von den Blindgänger aus dem Zweiten Weltkrieg geht keine Gefahr aus. Das hat ein Sprengmeister festgestellt. Weitere Maßnahmen sind demnach nicht erforderlich. Der Zugverkehr läuft wieder an. Die deutschen Wälder leiden nach wie vor an den Folgen von Hitze, Trockenheit und Schädlingen. Die Dürrejahre von 2018 bis 2020 wirken nach. Wie aus dem neuen Waldzustandsbericht hervorgeht, trägt nur jeder 5. Baum eine volle, gesunde Krone. Positiv ist aber, die Zahl neu abgestorbener Laub- und Nadelbäume ist zurückgegangen. Der Schauspieler Alexander Held ist tot. Er starb bereits vor einer Woche nach kurzer Krankheit. Held wirkte in erfolgreichen Kinofilmen mit, Schindlers Liste, Sophie Scholl, aber auch in der Komödie Der Schuh des Manitou. Seine Paraderolle hatte er zuletzt aber in einem TV-Krimi gefunden. Ein Nachruf von Moritz Einzel.
2: Reiß dich zusammen, Harald. Wir machen alles gemeinsam. So wie immer.
3: Als schrulliger Kommissar Schaller in der ZDF-Krimireihe Münchenmord aß Alexander Held genüsslich Gelbwurst und begeisterte ein Millionenpublikum an der Seite von Markus Mittermeier und Bernadette Heerwagen. Held konnte aber auch Theater und TV-Krimi verbinden, wie hier im ARD-Tatort Im Schmerz geboren.
4: Gedenkt für einen kurzen Augenblick die Dauer eines Falters Flügelschlags der Toten dieses Spiels. Ich danke euch.
3: Alexander Held wurde 67 Jahre alt.
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2: Ich bin Florian Klaus. Wer die neue Kaufprämie für Elektroautos nutzen will, kann die staatliche Unterstützung ab sofort beantragen. Das Antragsverfahren läuft digital. Nötig ist dafür eine Bund-ID, ein Konto, bei dem man sich online bei Behörden ausweisen kann. Die staatliche E-Auto-Förderung kann bis zu 6.000 Euro betragen. Die Mittel sollen für bis zu 800.000 Fahrzeuge ausreichen. Entwarnung in Mühldorf am Inn. Am dortigen Bahnhof war am Abend eine Fliegerbombe gefunden worden. Doch von den Blindgängern aus dem Zweiten Weltkrieg geht keine Gefahr aus. Das hat ein Sprengmeister festgestellt. Weitere Maßnahmen sind demnach nicht erforderlich. Der Zugverkehr läuft wieder an.
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1: Ich bin Florian Klaus. Die Folgen von Hitze und Trockenheit machen den deutschen Wäldern weiter zu schaffen, aber Bundesagrarminister Rainer zufolge ist ihr Zustand im vergangenen Jahr immerhin nicht schlechter geworden. Er sprach bei der Vorstellung neuer Daten von einer Stabilisierung. Immer noch hat nur jeder fünfte Baum eine volle, gesunde Krone. Positiv ist aber, dass weniger Laub- und Nadelbäume neu abgestorben sind. Die neue E-Auto-Prämie ist schnell auf große Nachfrage gestoßen. Alleine bis zum Ende der Veranstaltung, bei der das Antragsportal freigeschaltet worden ist, gab es schon fast 2000 Anträge. Gefördert werden E-Autos und bestimmte Hybride, die seit dem 1. Januar zugelassen worden sind. Es gibt bis zu 6000 Euro pro Wagen. Die Fördermittel sollen für bis zu 800.000 Fahrzeuge reichen. 15 Monate lang hat der Landtag von Sachsen-Anhalt den Anschlag auf den Magdeburger Weihnachtsmarkt intensiv aufgearbeitet. Ein zentrales Ergebnis: Schwächen und Fehler im Handeln von Behörden haben es dem Täter zumindest leicht gemacht, die Tat zu begehen. So steht es im Abschlussbericht. Thomas Thunfeld berichtet.
2: Ein Betonblock an der falschen Stelle, Schutzkonzepte, die nicht gründlich gecheckt worden sind, Informationen zum späteren Täter, die nicht zentral zusammengeführt wurden. Im Abschlussbericht werden eine ganze Reihe von Fehlern aufgelistet. Und mindestens die Oppositionsfraktionen im Magdeburger Landtag sind sich einig, der Anschlag hätte verhindert werden können.
1: Googeln ist für Suchen im Internet praktisch synonym geworden. Der Internetriese will seine über Jahrzehnte kaum veränderte Suchmaske jetzt an die Zeit künstlicher Intelligenz anpassen. So soll das Suchfeld bei Bedarf größer werden, um längere Anfragen zuzulassen. Es kann auch mit Bildern, Dateien oder Videos befüllt werden. Google fokussiert sich inzwischen stark auf KI. Schon jetzt werden bei Suchanfragen KI-Zusammenfassungen angezeigt. Wer kennt das nicht? Vor dem Frauenklo gibt es in Konzertpausen immer lange Schlangen, während Männer einfach durchgehen können. Das liegt auch an den geltenden Toilettenvorschriften in Bayern. Der Bauausschuss im Landtag hat jetzt eine Verordnung geändert. Bei Veranstaltungen soll es künftig gleich viele Toiletten für Männer und Frauen geben. Die Umsetzung kann aber dauern.
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1: Ich bin Florian Klaus. Die Folgen von Hitze und Trockenheit machen den deutschen Wäldern weiter zu schaffen, aber Bundesagrarminister Reiner zufolge ist ihr Zustand im vergangenen Jahr immerhin nicht schlechter geworden. Er sprach bei der Vorstellung neuer Daten von einer Stabilisierung. Immer noch hat nur jeder fünfte Baum eine volle, gesunde Krone. Positiv ist aber, dass weniger Laub- und Nadelbäume neu abgestorben sind. Wer kennt das nicht? Vor dem Frauenklo gibt es in Konzertpausen immer lange Schlangen, während Männer einfach durchgehen können. Das liegt auch an den geltenden Toilettenvorschriften in Bayern. Der Bauausschuss im Landtag hat jetzt eine Verordnung geändert. Bei Veranstaltungen soll es künftig gleich viele Toiletten für Männer und Frauen geben. Die Umsetzung kann aber dauern.
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1: Ich bin Florian Klaus. Die Sommer von 2018 bis 2020 waren extrem trocken und heiß und die deutschen Wälder haben sich davon immer noch nicht

0: erholt. Das steht in einem neuen Bericht. Bei den häufigsten Arten sind nach wie vor 4 von 5 Bäumen krank. Bundesagrarminister Rainer zufolge hat sich der Zustand der Wälder aber immerhin nicht verschlechtert im letzten Jahr. Umweltverbände sehen das angesichts der Klimakrise aber nicht als Grund zur Entwarnung. Wer die neue Kaufprämie für Elektroautos nutzen will, kann die staatliche Unterstützung jetzt beantragen. Bundesumweltminister Schneider hat das Förderportal freigeschaltet. Das Antragsverfahren läuft ausschließlich digital ab, rückwirkend für Neuzulassungen ab Januar. Tine Klimach berichtet.
1: Viele Interessierte standen offenbar schon in den Startlöchern. Bis zum Ende der Veranstaltung mit Umweltminister Schneider, die gerade mal eine halbe Stunde dauerte, gab es schon über 1.800 Anträge. Die Höhe des Zuschusses hängt von Fahrzeug, Einkommen und Familiengröße ab und kann bei bis zu 6.000 Euro liegen.
0: Ein US-Amerikaner, der sich im Kongo mit dem Ebola-Virus angesteckt hat, soll in Berlin behandelt werden. Er kommt laut Bundesgesundheitsministerium in die Sonderisolierstation der Charité. US-Behörden hatten die Bundesregierung um Unterstützung gebeten, auch weil der Flug nach Deutschland kürzer ist. Der Ausbruch des Ebola-Fiebers im Kongo weitet sich weiter aus. Die dortige Regierung meldet schon mehr als 100 vermutete Todesfälle. Dara, die Siegerin des Eurovision Song Contest für Bulgarien, ist in Sofia von tausenden Fans mit einer Party gefeiert worden. Das Mega-Event mit einem 60 Meter langen roten Teppich und 3 Bühnen wurde von der bulgarischen Hauptstadt organisiert. Die 27-jährige Dara hatte den ESC in Wien am Samstag mit dem Song Bangaranga gewonnen. Die deutsche Fußball-Bundesliga ist schon durch, in der englischen Premier League wird aber noch gespielt. Der FC Arsenal steht dort jetzt schon vor dem letzten Spieltag als Meister fest, nachdem Rivale Manchester City beim FC Bournemouth Punkte liegen gelassen hat. Das Spiel endete 1:1 unentschieden. Die Londoner um den deutschen Nationalspieler Kai Havertz sind damit nach 22 Jahren wieder englischer Meister.
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1: Ich bin Florian Klaus. Die Sommer von 2018 bis 2020 waren extrem trocken und heiß und die deutschen Wälder haben sich davon immer noch nicht erholt. Das steht in einem neuen Bericht. Bei den häufigsten Arten sind nach wie vor 4 von 5 Bäumen krank. Bundesagrarminister Rainer zufolge hat sich der Zustand der Wälder aber immerhin nicht verschlechtert im letzten Jahr. Umweltverbände sehen das angesichts der Klimakrise aber nicht als Grund zur Entwarnung. Wer die neue Kaufprämie für Elektroautos nutzen will, kann die staatliche Unterstützung jetzt beantragen. Bundesumweltminister Schneider hat das Förderportal freigeschaltet. Das Antragsverfahren läuft ausschließlich digital ab, rückwirkend für Neuzulassungen ab Januar. Tine Klimach berichtet.
2: Viele Interessierte standen offenbar

0: Schon in den Startlöchern. Bis zum Ende der Veranstaltung mit Umweltminister Schneider, die gerade mal eine halbe Stunde dauerte, gab es schon über 1.800 Anträge. Die Höhe des Zuschusses hängt von Fahrzeug, Einkommen und Familiengröße ab und kann bei bis zu 6.000 Euro liegen.
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1: Ich bin Florian Klaus. Vor einer Weile hat der geplante Abzug tausender US-Soldaten aus Deutschland Schlagzeilen gemacht. Jetzt hat der oberste NATO-Kommandeur angekündigt, dass die USA in den kommenden Jahren weitere Truppen aus Europa abziehen wollen. Wann genau das passieren soll, sagte er nicht. Auch weitreichende Mittelstreckenwaffen sollen demnach anders als geplant nicht in Deutschland stationiert werden. Entwarnung in Mühldorf am Inn. Am dortigen Bahnhof war am Abend eine Fliegerbombe gefunden worden, doch von dem Blindgänger aus dem Zweiten Weltkrieg geht keine Gefahr aus. Das hat ein Sprengmeister festgestellt. Weitere Maßnahmen sind demnach nicht erforderlich. Der Zugverkehr konnte darum wieder anlaufen.
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1: Ich bin Florian Klaus. Die USA wollen sich militärisch wohl weiter aus Europa zurückziehen. Wie der oberste NATO-Kommandeur, der US-General Grinkiewicz, gesagt hat, will das Land in den kommenden Jahren weitere Soldaten zurückholen. Einen Zeitplan nannte er nicht, die Europäer sollen aber genug Zeit bekommen, um die amerikanischen Streitkräfte mit eigenen zu ersetzen. Vor einiger Zeit hatte US-Präsident Trump schon den Abzug von 5000 Soldaten aus Deutschland angekündigt. Die neue E-Auto-Prämie ist schnell auf große Nachfrage gestoßen. Alleine bis zum Ende der Veranstaltung, bei der das Antragsportal freigeschaltet worden ist, gab es schon fast 2000 Anträge. Gefördert werden E-Autos und bestimmte Hybride, die seit dem 1. Januar zugelassen worden sind. Es gibt bis zu 6000 Euro pro Wagen. Die Fördermittel sollen für bis zu 800.000 Fahrzeuge reichen. 15 Monate lang hat der Landtag von Sachsen-Anhalt den Anschlag auf den Magdeburger Weihnachtsmarkt intensiv aufgearbeitet. Ein zentrales Ergebnis: Schwächen und Fehler im Handeln von Behörden haben es dem Täter zumindest leicht gemacht, die Tat zu begehen. So steht es im Abschlussbericht. Thomas Thunfeld berichtet.
2: Ein Betonblock an der falschen Stelle, Schutzkonzepte, die nicht gründlich gecheckt worden sind, Informationen zum späteren Täter, die nicht zentral zusammengeführt wurden. Im Abschlussbericht werden eine ganze Reihe von Fehlern aufgelistet. Und mindestens die Oppositionsfraktionen im Magdeburger Landtag sind sich einig, der Anschlag hätte verhindert werden können.
1: Weil sie nicht wirtschaftlich waren, sind in der Vergangenheit viele Bahnstrecken stillgelegt worden. Die Allianz pro Schiene freut sich jetzt darüber, dass wieder mehr Strecken reaktiviert werden. Bis 2035 könnten demnach mehr als 900 Kilometer Schiene wiederbelebt werden. Geschäftsführer Pflege sagte, die Bahn halte das dann zusammen, wenn sie funktioniere. Dafür müsse sie auch im ländlichen Raum fahren. Der International Booker Prize geht in diesem Jahr an die Taiwanerin Yang Shuangzi, und zwar für die englische Übersetzung ihres Romans Taiwan Travelogue. Er spielt im von Japan besetzten Taiwan der 30er. Im Fokus stehen eine japanische Autorin und ihre Übersetzerin, die das Land bereisen. Auch zwei Deutsche standen bei dem renommierten Literaturpreis auf der Shortlist, nämlich Shida Basia und Daniel Kehlmann.
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